0: Glauben daran, dass wir auf dem richtigen Weg sind.
1: Die Hütteldorfer sind Tabellenführer, Punkte gleich mit dem LASK. Beim GRK ringt man nach dem 0:8 um Fassung Torhüter Stankovic.
2: Im ersten Moment fehlen mir einfach die Worte, also es tut einfach richtig weh.
1: Zwei Punkte hinter dem Spitzenduo, Rapid und LASK, sind ungeschlagen. Mit zwei Punkten Abstand, Sturm und Salzburg. Die Salzburger gewinnen 3:0 in Tirol. Und für die Wiener Austria gibt es den ersten Ligasaisonsieg mit 2:0 bei den Hartbergern, die jetzt weiter punktelos Tabellenletzte sind.
3: Jetzt zum Wetter mit Nathalie Auer.
4: Gestern war es im Osten und Süden noch extrem heiß mit bis zu 38 Grad in Wien-Stammersdorf. Heute beendet eine Kaltfront die Hitze. Damit erwarten uns meist nur noch 19 bis 27 Grad. Außerdem breiten sich von Nordwesten her auf den Großteil des Landes Schauer und Gewitter aus. Länger anhaltend regnen kann es von Vorarlberg über Salzburg bis ins Mostviertel. Die Sonne, die zeigt sich am ehesten noch im Osten oder Süden und es wird windig. In Gewitternähe können auch Sturmböen dabei sein. Morgen geht's dann unbeständig und mit ähnlichen Höchstwerten weiter.

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0: Am Mikrofon ist Rainer Horns, es ist 3 Uhr. Schlimmer als gedacht dürfte der Schaden sein, den Hacker bei einem Cyberangriff auf die Arbeiterkammer Oberösterreich in der vergangenen Woche angerichtet haben. Daten von rund 650.000 Mitgliedern sind offenbar in falsche Hände geraten, berichtet Daniel Theissl.
1: Ja, die weiterhin noch unbekannten Hacker haben sich tatsächlich Zugriff auf die sensiblen Mitgliederdaten verschafft. In welchem Ausmaß und um welche Daten es sich genau handelt, könne man aufgrund der gezielten Spurenverwischung derzeit noch nicht sagen, teilt die Arbeiterkammer mit. Sicherheitshalber warnt die AK jetzt aber vor Phishing-Mails und verdächtigen SMS- und WhatsApp-Nachrichten, vor allem wenn Zahlungen versprochen werden. Auf keinen Fall reagieren, momentan gäbe es keine Gewinnspiele oder Bonusaktionen. Vergangenen Montag sind E-Mail-Server und das Telefonsystem der AK Oberösterreich nach einem Cyberangriff ausgefallen. Die digitale Infrastruktur ist die ganze Woche offline geblieben, der Schriftverkehr wurde analog geführt, Telefone wurden reaktiviert.
0: Nach dem schweren Erdbeben auf der indonesischen Insel Flores sind noch immer Dörfer durch Muren von der Außenwelt abgeschnitten. Erst nach und nach können Rettungsteams zu Verschütteten vordringen. Bisher sind 53 Tote geborgen worden. Vermutlich wird die Opferzahl aber noch steigen. Seit dem Hauptbeben der Stärke 7,7 hat es schon rund 1000 Nachbeben gegeben. Christian Lininger berichtet.
2: Hilfsteams versuchen, in ein zum Teil eingestürztes Haus vorzudringen. Doch die Soldaten, Polizistinnen und Sanitäterinnen, die die indonesische Regierung zum Teil aus der 1500 Kilometer entfernten Hauptstadt Jakarta auf die Insel Flores schickt, haben bei weitem noch nicht alle, die Hilfe brauchen, schon erreicht. Schauen Sie selbst, wir schlafen unter einem Baum, wir brauchen Zeltplanen, Trinkwasser, Lebensmittel, etwas für die Kinder, klagt ein Mann, dessen Haus schwer beschädigt ist. Auch vor einem zum Teil eingestürzten Spital stehen manche Krankenbetten jetzt im Freien, andere in einem großen Zelt. Eine Patientin erzählt, dass sie unter Trümmern eingeklemmt war, sich aber selbst befreien konnte. Laut Angaben der Behörden sind 900 Häuser zerstört und 450 weitere schwer beschädigt. Und immer noch sind einige Dörfer durch Muren von der Außenwelt abgeschnitten.
0: Und für Anastasia Potapova ist das Tennisturnier in Cincinnati im US-Bundesstaat Ohio nach ihrem ersten Auftritt auch schon wieder vorbei. Die 25-jährige Neo-Österreicherin verliert gegen die Amerikanerin Sloane Stephens mit 2:6 und 4:6. Wir kommen zu den Wetteraussichten, die hat jetzt Natalie Auer für Sie.
3: Die Trockenheit wird heute im Großteil des Landes zumindest etwas gelindert, denn von Nordwesten her erreicht uns eine Kaltfront und die bringt zahlreiche Schauer und Gewitter. Die meisten Schauer und Gewitter gibt's von Vorarlberg über Salzburg bis ins Mostviertel. Weit im Osten und Süden haben wir es bis Mittag zwar noch meist trocken, am Nachmittag tauchen dann auch hier verbreitet Schauer und Gewitter auf. Außerdem wird's windig, in Gewitternähe sind sogar Sturmböen möglich. Die Sonne, die zeigt sich am ehesten im Osten und Süden und meist erwarten uns heute 19 bis 27 Grad.
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1: Am Mikrofon ist Rainer Horns, es ist 4 Uhr. Immer mehr Menschen nutzen Smart Glasses und immer öfter filmen sie mit den Brillen, ohne zu fragen, andere Menschen. Deshalb hat die Organisation HateAid jetzt in Deutschland Strafanzeige gegen den Meta-Konzern erstattet. Der Vorwurf, die KI-Brille verstoße gegen Datenschutzgesetze. Katja Winkler berichtet.
2: Smart Glasses sehen aus wie normale Brillen, haben aber Kameras und Mikrofone eingebaut. Immer häufiger filmen Nutzende damit auch andere Menschen ohne deren Zustimmung. Das sei datenschutzrechtlich problematisch, sagt Felix Mikolasch von der Datenschutzorganisation NoWeb.
3: Das erste wäre die Transparenz. Woher weiß ich, dass ich aufgenommen werde? Woher weiß ich als Träger, was mit den Daten passiert? Wohin fließen diese Daten? Das wäre die eine Perspektive. Die andere wäre die Rechtsgrundlage. Auf welcher Rechtsgrundlage können diese Daten verarbeitet werden? Ist meine Einwilligung notwendig?
2: In der EU gibt es bereits strenge Datenschutzregeln. KI-Brillen sind aber ein Graubereich, weil oft unklar ist, welche Daten erfasst werden und wo sie landen. Betroffene können derzeit meist nur Beschwerde einreichen oder klagen, wenn Aufnahmen von ihnen zum Beispiel im Internet landen.
1: In Russland drohen dem Putin-Gegner Lev Schlossberg heute mehr als 12 Jahre Haft. Er hatte den Krieg gegen die Ukraine öffentlich kritisiert, berichtet unsere Russland-Korrespondentin Carola Schneider.
4: Verunglimpfung der Armee und Fake News werden dem Oppositionellen Lev Schlossberg vorgeworfen. Unter anderem, weil er 2022 in seinem Telegram-Kanal ein Bild der britischen Zeitung Daily Mirror postete. Darauf wurde Präsident Putin für das Blutvergießen in der Ukraine verantwortlich gemacht. Der Oppositionelle erklärt, das Posting habe er veröffentlicht, noch bevor die Gesetze in Kraft getreten seien, nach denen er verurteilt werde. Schlossberg ist einer der letzten in Russland lebenden Oppositionellen, die offen einen Waffenstillstand in der Ukraine fordern. Das sei der einzige Weg, um die Zukunft für Millionen von Menschen zu erhalten, betonte Schlossberg regelmäßig, als er noch auf freiem Fuß war. Der 63-Jährige ist auch Vizechef der liberalen kriegskritischen Partei Jabloka. Diese wurde erst vor kurzem von den bevorstehenden Parlamentswahlen in Russland ausgeschlossen.
1: Gut einen Monat nach ihrem Tod wird die Sängerin Bonnie Tyler heute in ihrer Heimat Wales beigesetzt. Die Trauerfeier findet in Swansea im Familien- und Freundeskreis statt. Am Wochenende hatten tausende Menschen Tyler die letzte Ehre erwiesen und ihre Hits wie It's a Heartache gesungen, als ihr Sarg durch die Stadt zu ihrem früheren Wohnhaus gefahren wurde. Jetzt zum Wetter und zu Nathalie Auer.
5: Gestern war es im Osten und Süden noch extrem heiß mit bis zu 38 Grad in Wien-Stammersdorf. Heute beendet eine Kaltfront die Hitze. Damit erwarten uns meist nur noch 19 bis 27 Grad. Außerdem breiten sich von Nordwesten her auf den Großteil des Landes Schauer und Gewitter aus. Länger anhaltend regnen kann es von Vorarlberg über Salzburg bis ins Mostviertel. Die Sonne, die zeigt sich am ehesten noch im Osten oder Süden und es wird windig. In Gewitternähe können auch Sturmböen dabei sein. Morgen geht's dann unbeständig und mit ähnlichen Höchstwerten weiter.
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2: Am Mikrofon ist Anselm Peer. Der Lehrermangel bleibt im kommenden Schuljahr ein Thema, auch wenn sich Bildungsminister Christoph Wiederkehr von den NEOS auf einem guten Weg sieht. Knapp einen Monat vor Schulstart sind rund 2/3 der offenen Stellen besetzt. Von einem Ende des Lehrermangels könne dennoch keine Rede sein, kritisiert die Pflichtschullehrergewerkschaft. Niklas Lacher berichtet.
3: Lehrerin oder Lehrer dringend gesucht. Das Problem des Lehrermangels dürfte sich zum Start des kommenden Schuljahres ein wenig entspannen. Rund 18.400 Interessierte haben sich für 9.000 offene Stellen beworben. Bildungsminister Christoph Wiederkehr von den NEOS ist zuversichtlich.
4: Wir sind hier auf einem guten Weg, sodass mit dem ersten Schultag auch wirklich jede Unterrichtsstunde in Österreich gehalten werden wird.
3: Dennoch kritisiert der Chef der Pflichtschullehrergewerkschaft Paul Kimberger.
5: Der Lehrermangel ist aus unserer Sicht noch lange nicht vorbei.
3: Denn die Bewerbungen sind ungleich verteilt, je nach Bundesland, Schultyp und Fach. Mit vielen offenen Stellen hat etwa Vorarlberg zu kämpfen. Und ohne Lehramtsstudierende und Quereinsteiger geht es aktuell sowieso nicht.
4: Das wird die nächsten Jahre wieder besser werden, weil wir mehr Studierende haben,
3: zeigt sich der Bildungsminister optimistisch.
2: Die Regierungsparteien ringen weiter um Dürrehilfe für Bäuerinnen und Bauern. Die Verhandlungen sollen diese Woche weitergehen. Landwirtschaftsminister Totschnig von der ÖVP will zusätzliche Mittel. Die Zusatzkosten der von ihm geforderten Maßnahmen werden auf 200 bis 300 Millionen Euro geschätzt. Finanzminister Materbauer von der SPÖ und die NEOS lehnen zusätzliches Geld aber ab. Sie verweisen auf das Sparbudget. In Russland wird heute in einem umstrittenen Prozess das Urteil gegen den bekannten Oppositionellen Lew Schlossberg verkündet. Ihm drohen mehr als 12 Jahre Haft, weil er den Angriffskrieg gegen die Ukraine öffentlich kritisiert hatte. Durch Waldbrände in Griechenland und Spanien sind am Wochenende 3 Menschen ums Leben gekommen. Auf der griechischen Insel Salamis nahe Athen sind in der Nähe des Strandes 2 Tote gefunden worden. Und in Nordspanien ist ein Soldat im Löscheinsatz tödlich verletzt worden. Im Osten Belgiens ist ein riesiger Waldbrand noch immer außer Kontrolle und breitet sich weiter Richtung Deutschland aus. In der deutschen Grenzstadt Monschau sind jetzt mehrere Häuser evakuiert worden. Und in Kroatien hat die Polizei mehrere Verdächtige festgenommen, denen Brandstiftung vorgeworfen wird. Das waren die Nachrichten mit Anselm Peer. Und jetzt zum Wetter.
6: Die Trockenheit wird heute im Großteil des Landes zumindest etwas gelindert, denn von Nordwesten her erreicht uns eine Kaltfront und die bringt zahlreiche Regenschauer und Gewitter. Die meisten Schauer und Gewitter gibt es an der Alpen-Nordseite, also von Vorarlberg über Salzburg bis ins Mostviertel. Hier kann es zeitweise auch schütten. Weiter im Osten und Süden haben wir es bis Mittag nochmals trocken. Am Nachmittag tauchen dann auch hier verbreitet Schauer und Gewitter auf. Außerdem frischt klebhafter Westwind auf. In Gewitternähe sind auch gefährliche Sturmböen möglich. Die Sonne, die zeigt sich heute am ehesten für ein paar Stunden im Osten und Süden. Damit wird es hier auch am wärmsten mit bis zu 30 Grad. Sonst erreichen die Temperaturen meist 19 bis 27 Grad. Morgen hält dann das unbeständige Wetter an, mit einigen Wolken und weiteren Regenschauern. Der Schauerschwerpunkt liegt wieder an der Alpen-Nordseite. Sonst bleibt es meist trocken und hin und wieder lässt sich auch die Sonne blicken. Außerdem ist es morgen windig. So viel zum Wetter von Nathalie Auer.
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8: So früh am Morgen ist noch alles ruhig. Sie kommen überall gut voran. Gute Fahrt.

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1: Ja, wir zwei wieder.
2: Guten Morgen, Mike.
1: Neues Spiel, neues Glück, neue Woche.
2: Ja.
1: Wie war's, weh?
2: Arbeitsintensiv.
1: Ja.
2: Ich hatte Wochenenddienst.
1: Brav,
2: Samstag und Sonntag hier gesessen.
1: Ja, brav. Und?
2: Ja.
1: Ja?
2: Nichts Gröberes passiert.
1: Naja, davon bin ich jetzt auch einmal nicht ausgegangen. Ich war in deiner Heimat.
2: Ja.
1: In Wolfsberg.
2: Fußball nehme ich an.
1: Selbstverständlich, selbstverständlich. Ich habe auch nichts anderes von Wolfsberg gesehen als den Fußballplatz.
2: Da hast du aber was verpasst. Es war gar keinen in der Nähe.
1: Ja, aber wenn sie ein bisschen wieder nach St. André gefahren wäre, naja, so viel Zeit habe ich auch nicht gehabt.
2: Du hattest 2 Stunden.
1: Ja, aber wegen...
2: Nur ein Händel essen wäre sie ausgegangen.
1: Ich bin an dem Tag so viel im Auto gesessen, weil ich dann am Nachmittag noch nach Oberkärnten fahren bin.
2: Also aber nächstes Mal besuchst du meine Oma, die wohnt ganz in der Nähe vom Fußballplatz.
1: Ja, aber ich war bei der, nicht bei den Wölfen,
2: du warst
1: sondern
2: beim Atlas.
1: Ja, noch näher. Noch näher?
2: Ja, ja.
1: Ich würde jetzt schaut, wenn ich auf einmal angestanden wäre, oder?
2: Ich glaube, die hätte sich gefreut. Okay. Sie wäre ein bisschen überfordert gewesen, stimmt.
1: Ja, eben, die Arme. Also jetzt denkt sich nicht, stell dir vor, dann stehe ich da und sie erkennt mich nicht einmal und dann, ja.
2: Hallo, ich bin Anja.
1: Ja, ich bin jetzt
2: Freund.
1: Da. Ich bin der neue Freund von Anja. Dann wird sie mir anschauen und sagen, wahrscheinlich altersmäßig wäre ich eher ihr neuer Freund.

0: So, wir wollen mit Ihnen plaudern, wenn Sie Lust haben, bei uns anzurufen.
1: 0463 511 00 und die 5.
0: Lautet unsere Telefonnummer. Plaudern wir miteinander, rufen Sie uns an. Und das Wetter heute?
1: Es bringt eine Kaltfront, Regen und Gewitter. Am Vormittag ist es noch oft sonnig. Bis zum Abend breiten sich die teils kräftigen Schauer aufs ganze Land aus. Die Temperaturen gehen spürbar zurück und erreichen höchstens 23 bis 29 Grad. Aktuell 18 Grad in Klagenfurt und Villach. 17 sind es in Millstatt, Breiteneck und Feldkirchen. 16 Grad bei Ihnen in Areach und Bad Eisenkappel. 14 Grad in Malnitz und 13 am Katschberg.
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0: Wird unsere Telefonnummer lauten, wenn Sie Lust haben, bei uns anzurufen. 0463
1: 511 00 und die 5.

11 Minuten noch, dann ist es 5:30. 0463 511 005. Unsere Telefonnummer 0463 511 005. Wenn Sie mit mir plaudern wollen, ich freue mich schon drauf.

0: 9 Minuten noch, dann ist es 5:30. 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Wie schauen wir denn aus?
1: Da schauen wir gut aus. Es sind uns keine aktuellen Störungen gemeldet worden. Wenn Sie aber etwas sehen, dann rufen Sie bei uns an. Kostenlos unter 0800 600 601. Gute Fahrt.
0: Josef, guten Morgen.
2: Guten Morgen, lieber Mike Diewald.
0: Servus, Josef.
2: Ich melde mich aus der Bruststube ins Spital und wir feiern mal heute einen 50er.
0: Oh, schön. Wer hat einen Geburtstag?
2: Einen 50er, das wäre vor der Luftikus, der Mastermind von Ö5.
0: Der Michael Gritzner.
2: Jawohl.
0: Ah.
2: Wir sind bei ihm gerade im Garten und schauen ein bisschen, ja, die Sonne kommt noch nicht, aber wir sind schon bei guter Stimmung.
0: Davon bin ich überzeugt.
2: Wir ganz kurz weiterreichen.
0: Boah, gib ihm mal geschwind. Ja, den möchte ich schon gratulieren. Ja, hey, Michi, servus. Alles Gute zum runden Geburtstag.
3: Ja, Mike, grüß dich.
0: Servus. Hallo, servus. Hallo. Wie geht's da?
3: Du, mir geht's am liebsten gut, sage ich immer.
0: Ja, und tut's das auch?
3: Ah, ja, absolut. Gleich wie gestern.
0: Fein. Wie viele Leute hast du bei dir im Garten?
3: Du, so, waren so 10, 15 Leute sein, ungefähr.
0: Gut, und kein Ende in Sicht, nehme ich an, oder?
3: Bitte?
0: Kein Ende in Sicht, nehme ich an.
3: Naja, jetzt wird gerade erst angefangen, wir schauen einmal.
0: Okay, na, da wird noch. Die Nacht ist lang, da ist noch viel Möglichkeit. Michael, dann wünsche ich eine schöne Feier und dir alles, alles Liebe zum runden Geburtstag.
3: Ja, vielen Dank, lieber Mike.
0: Ciao, servus, Papa.
3: Danke dir.
0: Ciao. Sabine, guten Morgen.
4: Einen wunderschönen guten Morgen.
0: Morgen, servus, Sabine. Du bist schon im Auto, oder?
4: Ja, obligat. Muss ich mich wieder abmelden bei dir, weil wir sind auf dem Weg nach Kauerle.
0: Ich mag das immer, wenn sich die Hörer ordnungsgemäß, also es ist jetzt nicht so, dass ihr, ich weiß nicht, den Urlaub bei mir einreichen müsst, aber wenn ihr euch abmeldet und wieder anmeldet, dann weiß ich genau, okay, wenn mir da einer abgeht, dann weiß ich warum, weil gerade jetzt auf Urlaub, wie lange bleibt ihr?
4: Diesmal bis Donnerstag nur und am 31. August fahren wir noch einmal für 5 Tage, aber da schießt man die Saison heuer ab.
0: Okay, ihr seid ja halberte Kaolianer schon,
4: ja,
0: oder?
4: Ja, wir wollen mal die Ehrenurkunde haben und schauen wir, wie oft wir fahren müssen.
0: Okay, gibt's das noch, dass man irgendwie solche Urkunden bekommt, wenn man möglichst oft und lange schon in einem Urlaubsort war?
4: Ich nehme an schon, ja, wohl, vom Hotel aus geht das nachher.
0: Ah, verstehe.
4: Wir müssen noch ein bisschen dran arbeiten.
0: Okay, gut, dann arbeitet dran, schönen Aufenthalt wünsche ich euch.
4: Dankeschön und wir hören uns das nächste Mal wieder.
0: Ich freue mich drauf, Sabine. Ciao, Papa, servus.
4: Bis dann,
0: bis 6:30.

0: Eine Minute nach 5:30 ist es mittlerweile geworden. Wir begrüßen an dieser Stelle Isolde Notnagel.
1: Recht herzlich,
0: schönen guten Morgen. Übrigens, wer gestern am Luttnersdorfer Fußballplatz war, der hat dich dort getroffen, ja?
1: Absolut, ja.
0: Naja, also wir beide, jetzt wird es aber echt einmal Zeit, dass wir beide miteinander am Fußballplatz gehen.
1: Ja, genau,
0: also das wäre jetzt, ja. Kannst du dir vorstellen. Neues aus der Nachrichtenredaktion, Isolde Notnagel.
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3: Auch heute werden wieder italienische Löschflugzeuge Wasser aus dem Weißen See entnehmen, um die Waldbrände in Friaul unter Kontrolle zu bringen. Aufgrund des Südwindes war am Wochenende auch starke Rauchentwicklung in Kärnten zu bemerken. Laut Landesalarm- und Warnzentrale wurden bis jetzt noch keine Feuerwehren aus Kärnten angefordert. Schwerste Verletzungen hat ein 67 Jahre alter Motorradfahrer gestern in der Gemeinde St. Kanzian bei einer Kollision mit einem Auto erlitten. Zu dem Unfall war es bei einem Abbiegemanöver in einem Kreuzungsbereich gekommen. Durch den Aufprall wurde der Motorradlenker vom Motorrad geschleudert. Er wurde mit dem Rettungshubschrauber ins Klinikum Klagenfurt geflogen. Einen Polizeieinsatz gibt es zur Stunde im Spital an der Drau. Anrainer hatten sich gemeldet und von mehreren Schüssen berichtet. Ob es sich da um Böller handelt oder um Schüsse aus einer Waffe, das wird gerade abgeklärt, heißt es. Anna, du hast die Wetteraussichten für uns.
4: Heute bringt eine Kaltfront Regen und Gewitter, die teils kräftig ausfallen. Zuvor ist es lokal noch sonnig, es kühlt ab. Höchstwerte zwischen 23 und 29 Grad. 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Alles ruhig soweit, es sind uns keine Störungen gemeldet worden und ich gebe weiter zum Sport und zu Christian Doblitsch.
5: Mit 4:7 verliert der VSV das erste Testspiel für die neue Saison in Zell am See gegen die Huskies aus Kassel. Der KC hat sein erstes Testspiel dann am kommenden Freitag. In der Heidi-Horten-Arena in Klagenfurt treffen die Rotjacken dann auf Ligakonkurrent Olympia Ljubljana. Fußball: in der Bundesliga schlägt Rapid Wien den GAK daheim klar und deutlich mit 8:0. Salzburg gewinnt bei der WSG Tirol mit 3:0 und die Partie TSV Hartberg gegen die Wiener Austria endet 0:2. In der Kärntner Liga gestern ein Spiel, da gewinnt Zeeboden zu Hause mit 2:1 gegen Dellach im Gailtal. Radsport: die Friesacherin Chiara Marita Solderitz holte sich am Geisberg in Salzburg den Sieg bei der 7. und vorletzten Etappe der Road Cycling League Austria und den österreichischen Meistertitel am Berg. Kanusport: die beiden Nachwuchskanuten Max Steinbrenner von der Union Klagenfurt und Jakob Seebacher vom KVK Klagenfurt waren beim Kajak-Cross-Bewerb in Prag im Einsatz. Dabei belegte Steinbrenner Platz 27, Seebacher wurde 34. Und noch Leichtathletik: bei der EM im englischen Birmingham wird die Niederösterreicherin Julia Mayer im Marathon 10. Die Wolfsbergerin Eva Wutti landet auf Rang 45.
0: Dankeschön, Christian Doblitsch, 4:05. Morgengedanken gleich hier in der Morgenshow von Radio Kärnten. Und wenn Sie so lieb sind, bei uns anrufen, wir freuen uns darüber. 04635 111 005.

0: Heute haben wir jetzt Ö5 mit dem Michael Kritzner, der heute seinen 50. Geburtstag feiert, haben wir vorhin ja gerade telefoniert. Noch einmal alles, alles liebe Michael. Jetzt ist es Zeit für die
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0: Kommen in dieser Woche von Martin Fenker, der ist der Leiter der Stabstelle Missionarischer Pastoral und Dialog der katholischen Kirche Vorarlberg.
2: Heute nehme ich Sie mit an einen ungewöhnlichen Ort, um ein wenig über unser Leben nachzudenken. Mein jüngster Sohn hat sich das Handgelenk gebrochen und so sitze ich in der Krankenhausambulanz. Ich schaue mich um im Warteraum und zähle 5 Gipsarme, 3 Menschen im Rollstuhl und 3 Patienten mit Krücken. Verdeckt und verborgen bleiben die vielen anderen Leiden der Patientinnen und Patienten im Raum. Wer hinter die Fassaden des Lebens der Menschen sieht, wer Gebrechlichkeit erahnen kann, wer die Erfahrungen gemacht hat, selber auf andere angewiesen zu sein, der hat einen wichtigen Wegweiser an die Hand bekommen. 2 Stunden warten im Warteraum relativieren die Blicke auf mein eigenes Leben, machen mich dankbar und zugleich nachdenklich. 2 Stunden sensibilisieren mich für die Lebensrealitäten der anderen. Und als wir erleichtert das Gipszimmer verlassen und Benedikt wieder ohne Gips nach Hause darf, treffen wir auf eine ältere Dame im Rollstuhl. Sie ruft meinem Jüngsten hinterher: Gute Besserung! Das wünschen wir ihr auch. Die kranke Dame hat viel Zeit und wartet und wartet. Sie hat das Bedürfnis, uns mitzuteilen, dass es für sie nichts Schöneres im Leben gibt, als Oma zu sein.
0: Meint in den Morgengedanken Martin Fenker, der ist der Leiter der Stabstelle Missionarische Pastoral und Dialog der katholischen Kirche. Das ist auch eine spannende Bezeichnung für eine Stabstelle. 2 Minuten noch, dann ist es 6:15, wenn Sie Lust haben, mit uns zu plaudern. 0463 511 005.

0: Nino De Angelo, jenseits von Eden. Halbe Minute nach dreiviertel sechs hier an die Morgenshow von Radio Kärnten und rufen Sie mich an.
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0: 8 vor 6 das Wetter heute.
1: Heute zeigt sich anfangs noch die Sonne, bald werden die Wolken aber mehr und Regenschauer und Gewitter sind mit dabei. Starker Regen und kräftige Windböen sind möglich und mit dem Regen kühlt es überall ab. Höchstwerte 23 bis 29 Grad. Aktuell in Villach stark bewölkt 18 Grad, 17 Grad in Hermagor und Völkermarkt, 16 sind es in Friesach, 15 Grad bei Ihnen in Feistritzow-Bleiburg und auf der Gerlitzen und Batergassen meldet bedeckt bei 13 Grad.
0: Und ich melde am Telefon. Ist die Brigitte. Schönen guten Morgen.
2: Morgen, Servus,
0: morgen,
2: Mike.
0: Morgen, Servus, Brigitte.
2: Da.
0: Servus, freue mich. Wie geht's dir?
2: Ja, danke, gut. Und
0: ja?
2: Dir?
0: Moin, alles
2: schön
0: bestens.
2: Kopf, ja.
0: Ja, bin
2: super,
0: schon wieder
2: super.
0: Zurück, bin schon
2: super.
0: Längst wieder da und alles
2: schade,
0: ist fein.
2: Gell?
0: Ja, ja.
2: Schade.
0: Was kann ich tun
2: für dich? Ich möchte gerne meiner lieben Freundin Maria
0: okay.
2: zum 37. Geburtstag alles Gute wünschen. Ich kann auf dem Junggerad, gell?
0: Ah,
2: alles
0: verstehe. Ja, da, wir, ich, mein Gott, warum nicht? Ja. Siehst du, dann wäre sie halt 5 Jahre jünger als du, ne?
2: Genau.
0: Ja, was denn?
2: Okay. Ja. Alles Gute zum Geburtstag wünschen und viel Gesundheit.
0: Fein.
2: Und weiterhin seine Unternehmungslust. Gell? Danke,
0: fein, da schließen wir uns an, Gitti. Servus, ja, wir sehen uns bald wieder. Ich freue mich drauf. Ciao, Papa.
2: Ja, danke, Papa. Pfiat die
0: Servus. 7 vor 6. Mhm.

0: Ja, schau, das perfekte Lied für die Anna, was soll ich sagen. 6 Uhr in ein paar Sekunden, Montag, 17.8. Guten Morgen, Kärnten.
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2: Am Mikrofon ist Hansi Pierre. Guten Morgen. Bei der versprochenen Dürrehilfe für die Bäuerinnen und Bauern sind sich die Regierungsparteien noch nicht näher gekommen. Die Verhandlungen sollen diese Woche weitergehen, berichtet Paul Sihasch.
3: Die Diskussion um Agrarhilfen angesichts der Dürre geht weiter. Verhandlungen gab es dazu keine am Wochenende. In dieser Woche soll es weitergehen. Die Ausgangslage gilt also noch. Landwirtschaftsminister Norbert Totschnig hat mehr Geld für die Bauern gefordert, etwa in Form von Zinszuschüssen für Kredite oder einer Senkung der Sozialversicherungsbeiträge. Kolportierte Kosten 200 bis 300 Millionen Euro. Finanzminister Martha Bauer von der SPÖ lehnt zusätzliches Geld dafür ab. Die Kosten sollen durch Umschichtungen innerhalb des Landwirtschaftsministeriums gegenfinanziert werden. Die Neos stehen ebenfalls aufgrund des Budgets auf der Bremse. Kritik gibt es auch für das berühmte Gießkannenprinzip, das einige in den ÖVP-Plänen sehen. Das immer noch fehlende Klimaschutzgesetz spielt ebenfalls eine entscheidende Rolle bei den stockenden Verhandlungen. Die FPÖ fordert rasche Ergebnisse, die Grünen sagen, das Vorgehen sei wirkungslos.
2: Der Lehrkräftemangel könnte sich im neuen Schuljahr entspannen. Für die 9000 offenen Stellen haben sich rund doppelt so viele Interessierte beworben. Man sei auf einem guten Weg, sagt Bildungsminister Christoph Wiederkehr von den NEOS. Die Pflichtschullehrergewerkschaft warnt aber, die Bewerbungen seien ungleich verteilt, der Lehrermangel sei noch lange nicht vorbei. Der rechtsextreme israelische Polizeiminister Itamar Ben-Gvir sorgt erneut international für scharfe Kritik. In einem Podcast sagt er, dass die Menschen im Gazastreifen keine Menschen seien und Israel dort jede Nacht 30 bis 40 Palästinenser gezielt töten solle. Der Präsident der israelitischen Kultusgemeinde für die Bundesländer Salzburg, Steiermark und Kärnten, Eli Rosen, zeigt sich empört. Itamar Ben-Gvir sei eine Schande für den Staat Israel und das gesamte jüdische Volk. Die israelische Regierung müsse ihn absetzen, schrieb er am Abend in einer Aussendung. In der Fußball-Bundesliga übernimmt Rapid nach einem 8:0 gegen den GAK die Tabellenführung und hat einen makellosen Saisonstart. Für den GAK war es ein Debakel, das zu einer Trainerdiskussion führen könnte, Martin Lang.
4: Morgen wird der GAK 124 Jahre alt, aber heute herrscht Krisenstimmung nach dem 0:8-Auftritt bei Rapid. GAK-Trainer Ferdinand Feldhofer äußert sich kryptisch.
5: Für mich persönlich der schwerste Moment in meiner Karriere, weil ich das als Spieler und als Trainer noch nie erlebt habe. Ich muss für mich jetzt einmal diese Niederlage verarbeiten und dann werden wir weiterschauen.
4: Rapid hat 8 Spiele und 8 Siege zum Saisonstart, ist Ligatabellenführer, Punkte gleich mit dem LASK und wirkt vor dem Europacup-Spiel in Schottland am Donnerstag in Topform, Kapitän Matthias Seidel.
6: Wir haben jetzt heute einen guten Höhenflug gehabt mit einem sehr hohen Ergebnis, aber wenn wir das nächste Auswärtsspiel verlieren, dann bringen uns der Unterschied auch nicht viel.
4: In der Europacup-Playoff-Woche spielt Rapid in Edinburgh, Salzburg in Melbourne in Schweden, die Wiener Austria in Prag in Portugal und bereits am Mittwoch der LASK in Glasgow Champions League Playoff gegen Celtic.
2: Das waren die Nachrichten mit Anselm Peer. Und jetzt zum Wetter.
7: Mit einer Kaltfront stellt sich die Großwetterlage heute um. Es wird feuchter und mit der größten Hitze, gestern waren es im Osten noch einmal um 37 Grad, ist es überall vorbei. Sehr warm und teilweise schwül ist es heute aber noch einmal. Aktuell hat es in den Landeshauptstädten zwischen 17 Grad in Innsbruck und 23 Grad in Wien und Eisenstadt. Die meisten teils gewittrigen Schauer gibt es derzeit schon im Inn- und Mühlviertel. Im Tagesverlauf wird es heute im Großteil des Landes regnen oder gewittern, am ergiebigsten an der Alpen-Nordseite von Vorarlberg bis zum Salzkammergut. Teils kräftiger Westwind kommt auf, die Sonne zeigt sich höchstens zwischendurch und die Temperaturen erreichen 19 bis 27, im Osten um 30 Grad, in 2000 Meter Höhe um 12 Grad. Morgen Dienstag 18 bis 28 Grad. Generell windig und vor allem zwischen Kufstein und St. Pölten zeitweise Regen, sonst nur ein paar Schauer und auch einige Sonnenstunden. So viel zum Wetter von Gerald Holzinger.
0: Danke, Gerald. Zu den Neuigkeiten aus der Radio Kärnten Nachrichtenredaktion ist heute Notnagel.
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8: Noch nicht unter Kontrolle sind die Waldbrände in Friaul an der Grenze zu Kärnten. Auch heute werden wieder italienische Löschflugzeuge Wasser aus dem Weißen See entnehmen. Aufgrund des Südwindes war am Wochenende auch starke Rauchentwicklung in Kärnten zu bemerken. Laut Landesalarm- und Warnzentrale wurden zumindest bis jetzt noch keine Feuerwehren aus Kärnten angefordert. Schwerste Verletzungen hat ein 67 Jahre alter Motorradfahrer gestern in der Gemeinde St. Kanzian bei einer Kollision mit einem Auto erlitten. Zu dem Unfall kam es bei einem Abbiegemanöver in einem Kreuzungsbereich. Durch den Aufprall wurde der Motorradfahrer vom Motorrad geschleudert. Er wurde mit dem Rettungshubschrauber ins Klinikum Klagenfurt geflogen. Und weil er dabei beobachtet wurde, als er versuchte, mehrere Autos in der Klagenfurter Innenstadt zu öffnen, wurde ein 27 Jahre alter Algerier in der Nacht festgenommen. Der Mann konnte vorerst noch mit einem E-Bike vor der Polizei flüchten, wurde dann aber wenig später in der Fußgängerzone angetroffen. Er wurde auf freiem Fuß angezeigt. Anna, was tut sich derzeit auf den Straßen?
9: Sicher unterwegs mit Radio Kärnten. Aktuell sind uns keine Störungen gemeldet worden. Wenn Sie aber was sehen, rufen Sie bei uns an, kostenlos unter 0800 600 601. Gute Fahrt!

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1: Morgen Anna.
2: Morgen Mike.
1: Heute haben wir eine Geschichte für dich.
2: Ja.
1: Leben am Campingplatz.
2: Wobei, ja. Dieser klassische Campingplatz, der muss schon ein guter sein. Also ich mag es eher klein, ruhiger, auch mit wenig Kinder derzeit noch.
1: Also,
2: da gibt es aber auch Alternativen. Ja. Man kann zum Beispiel in manchen Ländern, die bieten das an, Bauernhöfe oder Weingüter oder so Agriturisme in Italien.
1: Ja, in Italien, ja.
2: Genau, die bieten das an gegen eine freiwillige Spende, beziehungsweise wenn du in diesem regionalen Shop bei denen einen Wein kaufst
1: oder sowas.
2: Kannst du im Garten, haben die dann Platz stehen mit deinem Auto oder mit deinem Zelt und campen.
1: Das ist ja auch eine nette Idee.
2: Das finde ich total nett.
1: Ein bisschen intimer als dann ein riesengroßer Campingplatz natürlich.
2: Ja. Wobei Campingplätze natürlich viel bieten. Mittlerweile auch schon Pool und das
1: absolut,
2: ist...
1: Absolut, das hat dann schon was. Ja. Das Leben am Campingplatz, eines der Themen in dieser Stunde in der Morgenshow. Schönen guten Morgen.
2: Morgen.

0: 6.13, 2 vor Viertel 7, das Wetter heute.
1: Heute bringt eine Kaltfront Regen und Gewitter. Am Vormittag ist es noch oft sonnig. Bis zum Abend breiten sich die teils kräftigen Schauer aufs ganze Land aus. Die Temperaturen gehen spürbar zurück und erreichen höchstens 23 bis 29 Grad. Aktuell in Klagenfurt und Villach 18 Grad, in Spital an der Drau sind es 17 Grad, am Weißensee und Kötschach Mountain 16 Grad, in Malnitz messen wir 14, in Weidensfeld und am Katschberg 13 Grad und die Durach meldet wechselhaft bewölkt bei 10 Grad.
0: Schauer ist schon einmal sehr gut. 6.14, 16 vor halb 7.
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0: Wie geht's weiter mit Cristiano Ronaldo? Er sagt, seine Zukunft ist durchgeplant.
1: Bereits während der Weltmeisterschaft hat er ja angekündigt, dass es seine letzte WM sein wird. Die EM 2028, die zwei Jahre später, also die jetzt dann 2028 quasi stattfindet, da hat er noch nicht wirklich herauslesen lassen, ob er daran teilnimmt oder nicht.
0: Ich bin mir nicht ganz sicher, ob das noch Vertrag läuft, er bei Al Nassr 2027 aus, aber er hat schon seine Zukunft durchgeplant, sagt er. Er weiß genau, was ihn interessiert, was er machen möchte. Ich glaube auch, gescheiter Mensch, ja, absolut richtig. Ja. Wenn du auch bei Nicht-Fußballern bekannt bist wie Cristiano Ronaldo, dann hast du in deinem Leben sehr, sehr vieles sehr, sehr richtig gemacht.
1: Und ich glaube, du hast auch ein Beraterteam hinter dir, oder?
0: Also ja.
1: Bei diesem ist alles Vermögen alleine.
0: Absolut, ist alles richtig gelaufen, kannst du überhaupt nichts sagen. Eine Bekannte von dir.
1: Sozusagen.
0: Ja, na, du kennst sie, Nadine Leopold.
1: Ja, also ich habe sie schon getroffen damals in Wolfsburg. Sie ist eine Wolfsburgerin, wurde dann ein bekanntes Model, Victoria's Secret Model auch, hat jahrelang in den USA gelebt, war dort auch mit Harry Styles kurz zusammen.
0: Wunderschöne Frau, die hat mir immer wahnsinnig gut gefallen.
1: Mittlerweile zusammen oder verheiratet mit einem britischen Investor und sie bekommt Nachwuchs.
0: Ah ja, und hat ein Foto gepostet. Ja, die ist... Weißt du, was mir auch gefällt? Dieses, wie nennt man sowas? Dieses, was hat es da in die Haare, dieses Dirkel da? Dieses,
1: ja, ein Bandana oder?
0: Bandana, so genau. Unterm, finde ich sehr hübsch, gefällt mir gut.
1: Nein, sehr natürlich, die Mama, würde ich sagen.
0: Ja,
1: die kennst du auch, oder?
0: Auch
1: so eine Fische.
0: Victoria und David Beckham kehren zu den Anfängen zurück nach Portofino, da hat alles angefangen.
1: Und zwar vor 30 Jahren waren sie dort gemeinsam auf ihrem ersten gemeinsamen Urlaub eben quasi. Und keiner hat gewusst, dass wir daten, hat David Beckham gesagt. Also als sie dort waren, auch im Hotel und so, keiner hat das angeblich damals gewusst. Und da waren sie eben auf Liebesurlaub vor 30 Jahren. Und jetzt...
0: Schön, das gefällt dir so.
1: Ja, das ist romantisch.
0: Übrigens, falls Sie das Hotel suchen, Hotel Splendido in Portofino, 14 vor halb 7.

0: sicher unterwegs mit Radio Kärnten auf den Straßen?
1: Soweit alles ruhig, Sie kommen überall noch gut voran. Gute Fahrt.
0: Wir haben Ihnen erzählt, vor 6 Wochen ist die britische Rocksängerin Bonnie Tyler in ihrer Wahlheimat Portugal verstorben. Sie war 75 Jahre alt. Weltweit bekannt wurde sie. Natürlich mit Hits wie Total Eclipse of the Heart oder natürlich noch früher in den 70ern It's a Heartache. Heute wird sie in ihrem Geburtsort in Wales beigesetzt. Am Wochenende gab es schon die Abschiedsszenen in Wales. Was ist da genau, wie ist das Ganze genau abgelaufen in Wales, Lisa Maria Rölling?
2: Am Samstag ist Bonnie Tylers Sarg von einem Bestattungsinstitut zu ihrem Haus in der walisischen Kleinstadt Mumbles gebracht worden, wo sie bis zum Zeitpunkt der Beerdigung aufgebahrt wird. Bonnie Tyler hat ja seit vielen Jahren in Portugal gelebt, hat aber auch immer ein Zuhause in dieser Kleinstadt Mumbles in der Nähe von Swansea gehabt. Das ist im Süden von Wales. Die Familie von Bonnie Tyler hatte den Fans gegenüber erklärt, dass sie sich für diesen Trauerzug an der Straße aufstellen können und sich so von der Sängerin verabschieden können. Und das haben tatsächlich tausende Menschen gemacht. Da haben sich Nachbarn, die sie schon seit ganz vielen Jahren kennen, weil sie auch immer noch oft zu Besuch waren, Mumbles, aber auch Fans, die sogar aus den USA oder aus Deutschland angereist sind, versammelt, um ihr eben ja den letzten Tribut zu zollen. Der Sarg von Bonnie Tyler ist dann in einem Leichenwagen an den Fans vorbeigefahren worden. Das war ein ziemlich großes schwarzes Auto mit großen Scheiben hinten, wo man auch den Sarg gesehen hat. Der Sarg war in eine walisische Flagge gehüllt und es war auch ein Bild von Bonnie Tyler, so ungefähr aus den 80er Jahren, im Autofenster aufgestellt. Ja, und die Menschen, die haben an der Straße gestanden, viele hatten Bonnie Tyler T-Shirts an, viele haben geweint und auch applaudiert, als dann das Auto an ihnen vorbeigezogen ist. Es sind auch immer wieder Songs von ihr gespielt worden und ganz viele Menschen haben zum Beispiel auch Blumen mitgebracht, die sie dann aufs Auto geworfen haben oder vorsichtig vorne auf der Motorhaube abgelegt haben und viele wollen auch bis zur Beerdigung heute bleiben.
0: Dankeschön aus Wales, Lisa Maria Rölling. Weiß man schon über die Beerdigung genauere Details, wie das ablaufen wird?
2: Die Trauerfeier zur Beerdigung wird in der St. Mary's Church in Swansea stattfinden. Über die Gäste und auch den genauen Ablauf ist nichts bekannt. Was jetzt aber schon klar ist, ist, dass der ganze Gottesdienst übertragen wird in einem Online-Livestream. In die Kirche selber dürfen nur geladene Gäste, Freunde und Familie. Die Fans können aber den Gottesdienst auch auf einer Leinwand verfolgen, unweit der Kirche, wo eben dieser Livestream auch übertragen wird. Und danach wird Bonnie Tyler dann von der Kirche zu ihrem Geburtsort gebracht, wo sie dann im Familienkreis beigesetzt wird. Und ja, auch dieser Weg von der Kirche zu ihrem Geburtsort, da wird es wohl auch wieder so eine Art Trauerzug geben. Und da werden sicherlich auch wieder viele Fans an der Straße stehen und ja, ein letztes Mal von Bonnie Tyler Abschied nehmen.
0: Dankeschön, Lisa Marie Rölling aus Wales. Und für mich wird Bonnie Tyler immer mit diesem Lied in Verbindung stehen. Das war der erste Song, den ich von ihr jemals gehört habe, aus den späten 70ern. Bonnie Tyler, It's a Heartache.

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2: 6:30 ist Olde Notnagel mit den News.
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4: Heute sollen Regen und Gewitter die Hitze ja etwas bremsen. In der Vorwoche aber haben die hohen Temperaturen zu Verspätungen auf der Choralmstrecke geführt. ÖBB-Züge mussten laut ÖBB wegen der Hitze ihre Höchstgeschwindigkeit drosseln. Wir berichten darüber gleich im Frühjournal. Außerdem Thema. Das verschärfte Tabakgesetz wird immer öfter umgangen. Das betrifft vor allem Nikotinbeutel, die seit April nur mehr in Trafiken verkauft werden dürfen. Der Onlinehandel mit Tabakbeutel ist verboten in der Realität. Sieht das aber anders aus. Auch heute werden wieder italienische Löschflugzeuge Wasser aus dem Weißen See entnehmen, um die Waldbrände in Friaul unter Kontrolle zu bringen. Aufgrund des Südwindes war am Wochenende auch starke Rauchentwicklung in Kärnten zu bemerken. Laut Landesalarm- und Warnzentrale wurden bis jetzt noch keine Feuerwehren aus Kärnten angefordert. Anna, du hast die Wetteraussichten für uns.
5: Heute bringt eine Kaltfront Regen und Gewitter, die teils kräftig ausfallen. Zuvor ist es lokal noch sonnig, es kühlt außerdem ab, Höchstwerte zwischen 23 und 29 Grad. Sicher unterwegs mit Radio Kärnten, alles ruhig soweit, es sind uns keine Störungen gemeldet worden. Ich gebe weiter zum Sport und zu Christian Doblitsch.
6: Radsport, die Friesacherin Chiara Marita Soldaritz holte sich am Geisberg in Salzburg den Sieg bei der 7. und vorletzten Etappe der Road Cycling League Austria und den österreichischen Meistertitel am Berg. Fußball, in der Bundesliga schlägt Rapid Wien den GAK daheim klar und deutlich mit 8:0. Salzburg gewinnt bei der WSG Tirol mit 3:0 und die Partie TSV Hart gegen die Wiener Austria endet 0:2. In der Kärntner Liga gestern ein Spiel, da gewinnt Seeboden zu Hause mit 2:1 gegen Dellach im Galtal. Eishockey, mit 4:7 verliert der VSV das erste Testspiel für die neue Saison in Zell am See gegen die Huskies aus Kassel. Und der KAC hat sein erstes Testspiel dann am kommenden Freitag in der Heidi-Horten-Arena in Klagenfurt, treffen die Rotjacken dann auf Ligakonkurrent Olympia Ljubljana. Kanusport, die beiden Nachwuchskanuten Max Steinbrenner von der Union Klagenfurt und Jakob Seebacher vom KVK Klagenfurt waren beim Kajak-Cross-Bewerb in Prag im Einsatz. Dabei belegte Steinbrenner Platz 27, Seebacher wurde 34. Und noch Leichtathletik bei der EM. Im englischen Birmingham wird die Niederösterreicherin Julia Mayer im Marathon 10. Die Wolfsbergerin Eva Wutti landet auf Rang 45.
2: Dankeschön. Christian Toplitsch, 6:35 ist es mittlerweile geworden. Was machen wir jetzt als nächstes? Wir wollen uns anschauen, wie das Leben am Campingplatz denn so ist und was es ist, das den Leuten daran so gut gefällt. Gleich hier mehr dazu. Hey.

0: Entweder man mag es oder man mag es nicht, oder?
1: Ja, Camping.
0: Ja.
1: Ich mag's.
0: Ja. Also, mir mittlerweile. Kommt vor, mit dem Pfadfindern und dem Bundesheer habe ich so viel gezettelt, das muss reichen für den Rest meines Lebens. Aber im gewissen Alter gebe ich auch zu, ein gewisser Komfort. Ich brauche es. Aber es hat natürlich der Campingurlaub schon so seine Meriten. Da brauchst du irgendwie den ganzen Tag nur die Badehosen und Natur pur, ohne viel Luxus. Das kann definitiv etwas. Florian Brates hat sich für uns auf einem Campingplatz umgeschaut.
2: Das Schöne am Camping ist, man reduziert sich dann auf wenige Quadratmeter und ist in einem Ruhezustand, den man selten, glaube ich, wo findet, haben mir viele gesagt. Der Luxus ist es, einfach rauszugehen, in der frischen Luft zu sein und das fast 24 Stunden.
3: 24 Stunden sicher. Ruhezustand beim Zeltaufbau, glaube ich, manchmal nicht, wenn man so sieht, aber wenn quasi alles steht, ist nicht in einem Ruhezustand. Viele Gäste nutzen bei uns in der Früh den Schwimmteich und starten so quasi den schönen Urlaubstag, schönes Frühstück dann von der regionalen Bäckerei. Die Füße in die Wiese stellen, das banal klingt, aber bei vielen halt auch im städtischen Bereich halt nicht mehr Usus ist natürlich, glaube ich, was den Gästen sehr gefällt.
4: Also ich stehe auf, wann ich will, ich frühstücke, wann ich will, ich frühstücke so lange ich will. Dieses in den Tag hineinleben und nicht an vorgegebene Zeiten, wie zum Beispiel in einem Hotel gebunden zu sein.
5: Du musst jetzt nicht 14 Tage im Hotel bleiben, ne? Weil da hast du gebucht. Ne? Also hier habe ich auch gebucht, aber wenn es mir nicht gefällt, fahre ich weiter.
2: Anni und Hans sind das. Luxus ist auf dem Campingplatz relativ. Man braucht gar nicht viel, um glücklich zu sein. Wendy aus Holland.
6: Meine Hangematte, ein Buch und meine Mann.
2: Franz Josef und Gitti aus Weiz. Was ist der Luxus am Camping?
7: Die Freiheit, dass man nicht bestimmt ist, wann und wie und wo muss ich essen, wann muss ich mich umziehen.
8: Brauchen keinen Luxus.
2: Ist gerade das der Luxus, dass man mit weniger auskommt als sonst?
8: Ja.
2: Es sind hier viele sehr entspannt. Rita aus Stuttgart zum Beispiel.
9: Hier kann man, wenn man aufsteht, einfach sich treiben lassen und ist ja einfach freier.
2: Ja, und sie wird auch heute wieder auf vielen Campingplätzen ganz gemütlich in den neuen Tag hineingelebt.
0: Schönen Urlaub wünschen wir. Wurscht, ob am Campingplatz oder im Hotel. 4:45 in 4 Minuten das Frühjournal.

0: Was Feuchteres daher. Das ist gut so, dringend gebraucht.
1: Dringend gebraucht, aber tagsüber lockern die Wolken noch etwas auf und es scheint in Kärnten zwischendurch die Sonne. Am Nachmittag werden die Quellwolken aber größer und es bilden sich bald erste gewittrige Regenschauer. Die stärksten Gewitter mit möglichem Starkregen und Sturmböen werden am späteren Nachmittag in Teilen Unterkärntens erwartet. Später beruhigt sich das Wetter wieder. Aktuell Frühwerte zwischen 13 Grad in Heiligenblut und 19 Grad in Klagenfurt, dann Höchstwerte zwischen 23 bis 28 Grad.
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3: Einen schönen guten Morgen. Heute sollten Regen und Gewitter die Hitze etwas bremsen. In der Vorwoche haben aber die hohen Temperaturen zu Verspätungen auf der Choralmstrecke geführt. ÖBB-Züge mussten laut ÖBB wegen der Hitze ihre Höchstgeschwindigkeit drosseln. Philipp Kneißl und Barbara Frank berichten.
4: Nur 200 anstatt der beworbenen 230 Kilometer pro Stunde und einige Minuten Verspätung. Darauf mussten sich Passagiere von Railjets auf der Choralmstrecke von Ende Juli bis jetzt einstellen. Laut ÖBB-Pressesprecher Herbert Hofer sei das eine notwendige Sicherheitsmaßnahme. Bei hohen Temperaturen drohen die Stromrichter in den Loks zu überhitzen, bestätigt Hofer. Bei Stromrichtern handelt es sich um elektrische Geräte, die den Strom aus der Oberleitung für den Betrieb des Hauptmotors umwandeln. Wie dem ORF Kärnten vorliegt, muss die Höchstgeschwindigkeit sogar auf 160 km/h gedrosselt werden, wenn besagter Stromrichter heißer als 44 Grad wird. Dazu sei es laut Hofer bisher nicht gekommen. Seit Freitag würden die ÖBB Railjets wieder die gewohnten 230 km/h erreichen, sagt der Pressesprecher. Warum die Sicherheitsanweisung trotz anhaltend hoher Temperaturen vorerst ausläuft, bleibt aber offen. Es handle sich um einen vorab bestimmten Zeitraum, so Hofer. Eine Rückkehr der Tempobeschränkung in den nächsten Tagen sei jedoch nicht auszuschließen. Die ÖBB kontrollieren die Temperaturen der Stromrichter verstärkt, so der ÖBB-Pressesprecher.
3: Auch heute werden wieder italienische Löschflugzeuge Wasser aus dem Weißen See entnehmen, um die Waldbrände in Friaul unter Kontrolle zu bringen. Aufgrund des Südwindes war am Wochenende auch starke Rauchentwicklung in Kärnten zu bemerken. Laut Landesalarm- und Warnzentrale wurden bis jetzt noch keine Feuerwehren aus Kärnten zur Unterstützung angefordert. Das verschärfte Tabakgesetz wird immer wieder umgangen. Das betrifft vor allem Nikotinbeutel, die seit April nur mehr in Trafiken verkauft werden dürfen. Der Onlinehandel mit Tabakbeutel ist verboten. In der Realität sieht das aber anders aus. Mehr von Barbara Veit.
5: Mit der Neuerung des Gesetzes sollte der Jugendschutz verbessert werden. Denn wer unter 18 Jahre alt ist, kann in Trafiken und bei Automaten keine Nikotinbeutel mehr kaufen. Auch der Onlinehandel wurde verboten. Denn im Internet müssen Konsumentinnen und Konsumenten nur einen Knopf anklicken, mit dem sie bestätigen, sie seien über 18 Jahre alt. Danach kann ganz normal bestellt werden. Einige haben einen Weg gefunden, wie sie trotz Verbots ihre Nikotinbeutel online bekommen. Sie lassen ihren Einkauf zu einer Poststelle in Italien oder Slowenien liefern und holen ihn dann dort ab. Ein Schlupfloch, das nicht nur Jugendliche entdeckt haben, sondern auch Erwachsene, die in erster Linie dabei Geld sparen wollen. Denn in der Trafik kostet eine Packung Nikotinbeutel durchschnittlich 6,50 Euro. Online ist sie um fast die Hälfte billiger, mit etwa 3,50 Euro. Der Obmann der Kärntner Tabaktrafikanten Wolfgang Streisnig kennt das Problem. Laut ihm kommt noch ein weiterer Grund dazu.
6: Zum anderen ist es so, dass natürlich wir ganz andere Werte haben und im Ausland natürlich viel höhere Dosen an Nikotininhalten beziehen können die Leute. Ne?
5: Beim österreichischen Zoll sei das Thema bekannt, wie es in einer Stellungnahme gegenüber dem ORF Kärnten heißt. Beamtinnen und Beamten würden deshalb regelmäßig im Reiseverkehr kontrollieren, welche Art von Nikotinbeuteln und wie viel nach Österreich eingeführt werde. Auch Jugendliche würde der Zoll verstärkt überprüfen. Das neue Gesetz verbessere aber trotzdem den Jugendschutz, sagt Anita May vom Rauchfreitelefon Österreich.
7: Es geht eben immer darum, Barrieren möglichst zu erhöhen, Zugang möglichst zu erschweren und auch eben eine Vorbildwirkung einzunehmen und auch Argumentationshilfe. Ne? Also wenn jetzt ein Gespräch geführt wird mit Jugendlichen, die konsumieren, kann man das auch besser erklären oder es ist nachvollziehbarer, was ist da eigentlich jetzt gefährlich dran.
5: Sollte ein Jugendlicher aber wirklich schon süchtig sein, brauche es professionelle Beratung, so die klinische Psychologin.

0: Barbara Veit hat berichtet, jetzt ein Hinweis in eigener Sache.
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0: Das war das Frühjournal. Jetzt wieder zu dir, Mike.
3: Danke für mich. Sie sollte 9 vor 7.

0: 3 Minuten noch, dann ist es 7 Uhr. Heute ist der 17. August. Was hat sich im Laufe der Geschichte ereignet? 1815. Da hat Napoleon einen vorerst mal etwas längeren Urlaub auf St. Helena angetreten. 1815 war das. Samuel Goldwyn, das ist das G aus MGM. Also berühmter Filmpionier und Produzentenlegende, kommt 1882 zur Welt. Und mein Hupfer, na, Harry, hol schon mal den Wagen. Ein Satz, den er nie gesagt haben soll, aber mit dem er immer in Verbindung gebracht wird. Fritz Weber hat heute Geburtstag, 1901, also hätte heute Geburtstag, ist ja vor 2 Jahren verstorben. 1941 kommt der Harry Klein aus Mischpechter Derrick zur Welt. Christian Kohl und war auch schon bei mir in der Morgenshow zu Gast, kommt 1950 zur Welt. Nelson Piquet, brasilianischer Rennfahrer und Formel-1-Weltmeister, dreifacher nämlich, kommt 1952 zur Welt. Dann noch der Geburtstag von Sean Penn, 1960. Und auch 1960, weißt du, wer da sein erstes Konzert in Hamburg gegeben hat?
1: Nein.
0: 4 Herrschaften aus Liverpool.
1: Ja.
0: Nämlich The Beatles. Der Titel, der war damals, glaube ich, noch nicht auf der Welt, und da waren auch die Beatles noch nicht in der Form zusammen, wie sie als 4 Pilzköpfe dann berühmt geworden sind, muss man auch fairerweise sagen. Oh, my love, the Beatles.

0: Ah, noch sogar. Die andere mit dem linken Zeckenweb, gell?
1: Ja, also, coole Nummer.
0: Beatles, All My Loving, kurz vor 7 Uhr. Guten Morgen, Kärnten.
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3: Am Mikrofon ist Anselm Peer. Guten Morgen. Der Lehrkräftemangel dürfte sich im neuen Schuljahr etwas entspannen. Knapp einen Monat vor Schulstart sind rund 2/3 der offenen Stellen besetzt und es gibt doppelt so viele Bewerbungen wie offene Stellen, berichtet Niklas Lercher.
4: Lehrerin oder Lehrer dringend gesucht. Das Problem des Lehrermangels dürfte sich zum Start des kommenden Schuljahres ein wenig entspannen. Und 18.400 Interessierte haben sich für 9.000 offene Stellen beworben. Bildungsminister Christoph Wiederkehr von den NEOS ist zuversichtlich.
5: Wir sind hier auf einem guten Weg, sodass mit dem ersten Schultag auch wirklich jede Unterrichtsstunde in Österreich gehalten werden wird.
4: Dennoch kritisiert der Chef der Pflichtschullehrergewerkschaft Paul Kimberger.
6: Der Lehrermangel ist aus unserer Sicht noch lange nicht vorbei.
4: Denn die Bewerbungen sind ungleich verteilt, je nach Bundesland, Schultyp und Fach. Mit vielen offenen Stellen hat etwa Vorarlberg zu kämpfen. Und ohne Lehramtsstudierende und Quereinsteiger geht es aktuell sowieso nicht.
5: Das wird die nächsten Jahre wieder besser werden, weil wir mehr Studierende haben.
4: Zeigt sich der Bildungsminister optimistisch.
3: In Belgien kämpfen die Feuerwehren weiter gegen einen der bisher größten Waldbrände in der Geschichte des Landes. Die Gefahr, dass die Flammen auch auf Deutschland übergreifen, ist aber vorerst gebannt. Johannes Berterer.
7: Die Einsatzkräfte hier sagen, sie haben bereits große Teile des Brandes unter Kontrolle. Für eine Entwarnung sei es aber noch zu früh. Das Naturschutzgebiet Hohes Venn ist nur sehr schwer zugänglich. Schweres Gerät der Feuerwehr sinkt hier tendenziell ein auf den Moorflächen. Das erschwert die Löscharbeiten sehr. Noch dazu ist das Feuer hier zum Teil tief in die Moorböden eingedrungen, wodurch immer wieder neue Brandherde entstehen können.
3: Ja, eine Fläche von 30 Quadratkilometern ist bereits abgebrannt. US-Präsident Trump will die gemeinsamen Militärübungen mit Südkorea reduzieren, denn die seien teuer und Nordkorea habe sich während seiner Präsidentschaft respektvoll und nicht bedrohlich verhalten, sagt Trump. Er verweist auf seine guten Beziehungen mit dem nordkoreanischen Diktator Kim Jong-un. Die US-Schauspielerin Hayden Panettiere ist völlig unerwartet im Alter von 36 Jahren gestorben, berichten US-Medien. Sie war vor allem aus Serien wie Nashville und Heroes und den Scream-Filmen bekannt. Panettiere hinterlässt eine gemeinsame Tochter mit Ex-Box-Weltmeister Wladimir Klitschko. Die Umstände ihres Todes sind noch nicht bekannt. Datenschützer fordern strengere Regeln für sogenannte Smart Glasses, also Brillen mit eingebauten Kameras und Mikrofonen, mit denen man gefilmt werden kann, ohne es zu merken. Felix Mikulasch von der Datenschutzorganisation NOIP sagt dazu:
8: Das erste wäre die Transparenz. Woher weiß ich, dass ich aufgenommen werde? Woher weiß ich als Träger, was mit den Daten passiert? Wohin fließen diese Daten? Das wäre die eine Perspektive. Die andere wäre die Rechtsgrundlage. Auf welcher Rechtsgrundlage können diese Daten verarbeitet werden? Ist meine Einwilligung notwendig?
3: Betroffene können derzeit oft erst Beschwerde einreichen oder klagen, wenn Aufnahmen von ihnen im Internet auftauchen. Das waren die Nachrichten mit Anselm Peer. Und jetzt zum Wetter.
9: Mit einer Kaltfront stellt sich die Großwetterlage heute um. Es wird feuchter und mit der großen Hitze ist es auch im Osten und im Süden des Landes vorbei. Sehr warm und teilweise schwül ist es heute allerdings noch einmal. Aktuell hat es in den Landeshauptstädten zwischen 16 Grad in Innsbruck und 23 Grad in Eisenstadt. Regen gibt es vorerst in Linz, St. Pölten und in Teilen von Wien. Im Tagesverlauf werden Regenschauer und Gewitter häufiger. Am ergiebigsten regnen wird es an der Alpen-Nordseite von Vorarlberg bis zum Salzkammergut. Teils kräftiger Westwind kommt auf, die Sonne zeigt sich höchstens zwischendurch und die Temperaturen erreichen 19 bis 27, im Osten um 30 Grad, in 2000 Meter Höhe um 12 Grad. Morgen Dienstag werden es 18 bis 26, in Kärnten bis 28 Grad. Generell ist es morgen windig und vor allem zwischen Kufstein und St. Pölten zeitweise nass. Sonst gibt es nur ein paar Schauer und auch einige Sonnenstunden. So viel zum Wetter von Gerald Holzinger.
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1: Es sind uns aktuell keine Störungen gemeldet worden. Gute und vor allem sichere Fahrt.
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1: Morgen, Anna. Morgen, Mike.
2: Einen Luftikus haben wir in dieser Stunde für Sie vorbereitet. Was noch? Irgendwo einen gescheiten Zettel.
1: Ja, und nicht. Wir schauen noch mal, auch wenn die Hitze jetzt ein wenig nachlässt, welche Auswirkungen die Hitze noch haben kann.
2: Ja, also ich glaube, ich bin jetzt mittlerweile eh schon 62, weil man altert schneller aufgrund der Hitze. Nein, bei dir sehe ich nichts, aber...
1: Na, das kommt noch.
2: Heute in der Früh dachte ich schon, das ist, glaube ich, wahr. Also, als ich den letzten Spiegel vor mir sah. Aber drum mag ich es ja gar nicht, in der Früh ins Badezimmer zu gehen und die Brille aufzusetzen. Das ist viel gescheiter, viel gnädiger, wenn es dir einfach dann
1: erst... Aber um 4 in der Früh ist halt echt schlimm.
2: Auch wieder richtig. Schönen guten Morgen.

0: 7:11 Minuten. Wettermäßig, ja, es ist kühler, es stört uns gar nicht und es sollte auch feuchter werden. Stört uns noch weniger.
1: Ja, zuvor lockern die Wolken tagsüber noch etwas auf und es scheint in Kärnten zwischendurch die Sonne. Am Nachmittag werden Quellwolken aber größer und es bilden sich bald erste gewitterige Regenschauer. Die stärksten Gewitter mit möglichem Starkregen und Sturmböen werden am späteren Nachmittag in Teilen unter Kärntens erwartet. Später beruhigt sich das Wetter wieder, Höchstwerte 23 bis 28 Grad. Aktuell in Klagenfurt 19, in Villach und Spital 18 Grad. Bei Ihnen in Oberfellach, Feldkirchen und St. André im Lavantal messen wir 17 Grad, 16 Grad in Lellach im Trautal, Feistritzog, Bleiburg und Bad Eisenkappel, 14 in Weitensfeld und am Katschberg, 10 Grad auf der Flatnitz und bei unseren Nachbarn. In Lienz messen wir 18 Grad, in Laibach 21 und in Udine und Triest bereits 23 Grad.
0: 7:12 Minuten, der Luftikus gleich hier.
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0: 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Der Luftikus des Tages hat mit einem historischen Datum zu tun. Wir blättern zurück in das Jahr 1982, also ungefähr 30 Jahre vor deiner Geburt, wenn es jetzt überhaupt reicht. Da gab es eine Plattenfirma Polygram und die hat die ersten Audio-CDs vorgestellt. Die allerersten Audio-CDs. Es war übrigens was Klassisches, Walzer von Frédéric Chopin und das letzte Album von ABBA.
1: Ja, ich habe nicht gewusst, dass die da gleich vorne mit dabei waren,
0: total,
1: was die
0: total,
1: CDs...
0: Total, aber wisst ihr das? Ja. Mhm. 82 und ich kann mich erinnern, ich war 83 als 18-Jähriger damals zum ersten Mal in Berlin auf der Funkausstellung.
1: Mhm.
0: Und dort...
1: Gab es schon einen CD-Player? Ich
0: hab Geschichte eh schon 100.000 Mal erzählt, auch hier im Radio, ich weiß. Ja, eben, Gott sei Dank. Darum freue ich mich immer, dass da ein bisschen ein Wechsel ist. Dann, ihr freut euch immer, nicht so wie bei mir daheim, erzähle immer dieselben Geschichten. Nein, da war ein Stand einer deutschen Firma, darauf eine Bühne und ein großer, blond gelockter junger Mann, der moderiert hat. Ich glaube, das ist der Grund, ja, warum
1: Thomas
0: ich Moderator
1: Gottsche.
0: Geworden bin. Ja. Den ich gekannt natürlich, war damals schon ein ziemlicher Star in Deutschland. Und er hat dieses neue Produkt vorgestellt, die CD und den CD-Player. Der Rest ist Geschichte, wie man weiß, sowohl was die CD betrifft, als auch
1: Und wann hattest du dann deinen ersten CD-Player?
0: Ja, ich bilde mir ein, dass ich ihn mir 85 gekauft habe.
1: Das heißt, auch erst dann gab es CD-Players im Auto.
0: Ja, nein, im Auto hat es das noch eine ganze Weile nicht gegeben. Das war nur noch eine Wascher. Die hättest du im Auto nicht untergebracht, hättest du einen Kofferraum dafür gebraucht. Da ist jetzt übertrieben. Aber nein, im Auto hat es das zu dem Zeitpunkt noch nicht. Das weiß ich nicht, wann ich das erste Mal gehabt habe. Da haben wir doch Kassettenradios gehabt im Auto. Aber uns würde interessieren, wann hatten Sie Ihren ersten CD-Player?
1: Wir suchen den ersten CD-Player-Besitzer Kärntens quasi.
0: Ja, 82, also wenn Sie sagen, es war 78, dann glauben wir Ihnen das nicht.
1: Genau, mit 83 sind Sie wahrscheinlich
0: sind Sie
1: gut, dabei.
0: Gut dabei. Ja. Wenn Sie sich erinnern, was war der erste CD-Player und was hat der damals gekostet vor allem und was war die erste CD, dann rufen Sie mich jetzt an.
1: 0463 511 00 und die 5.
0: Wer hatte den ersten CD-Player dieses Landes? Rufen Sie mich an 0463 511 005. Aber The Visitor war die erste CD und aus diesem Album...

0: war die erste CD am Markt 1982 und wir suchen Kärntens ältesten CD-Player, beziehungsweise den müssen Sie nicht mehr haben, aber wann sind Sie ins CD-Player-Geschäft sozusagen eingestiegen? Wann haben Sie den ersten CD-Player gekauft? Ich meine, es war ja damals nicht absehbar, ob dieses Ding wirklich eine Zukunft hat oder nicht. Das hätte ja auch sein können.
1: Ab welchem Zeitpunkt kaufst du dir so einen CD-Player? Ja. Erst wenn zwei CDs am Markt sind, noch nicht. Wahrscheinlich
0: ist auch ein bisschen
1: wartest fahrt, ein bisschen
0: ja. ab. Andererseits kaufst du auch nicht die CDs und hast dann keinen CD-Player. Nicht?
1: Also, stimmt. Also wir suchen Kärntens ersten CD-Player-Besitzer. Im besten Fall rufen Sie uns an 0463 511 00 und die 5.
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1: Alles ruhig soweit. Gute und vor allem sichere Fahrt.
0: Puh, es war heiß in den letzten Tagen und Wochen, muss man wirklich sagen. Also das hat nicht nur Spaß gemacht. Diese Hitze, weiß Gott, und man weiß auch mittlerweile, dass der Alterungsprozess schneller einsetzen kann durch diese Hitze. Das zeigt eine neue Studie aus China, die veröffentlicht wurde, wie Judith Winkler-Ebner und Katharina Gruber berichten.
2: Jede zusätzliche Hitzewelle kann den Körper rund ein halbes Jahr altern lassen. Zu dieser Erkenntnis kommt eine chinesische Studie. Die Forschenden haben die Blutwerte von mehr als 2300 Menschen analysiert. 8 Werte, die zeigen, wie fit Herz, Nieren und Stoffwechsel sind. Daraus lässt sich ein sogenanntes biologisches Alter berechnen und das kann vom Alter nach Geburtsdatum abweichen. Am deutlichsten sieht man diesen Effekt bei Menschen mit Mehrgewicht und Personen, die in der Stadt leben. Interessant ist, wo die Hitze ansetzt, beim Stoffwechsel. Cholesterin und Blutzucker geraten aus dem Gleichgewicht. Wie langfristig dieser Effekt wirkt, muss allerdings noch geklärt werden. Dennoch ist es ein Hinweis mehr darauf, dass insbesondere ältere Personen und Menschen mit Vorerkrankungen vor der Hitze geschützt werden sollten.
0: Ja, was soll's, können wir zweimal im Jahr Geburtstag feiern. Dankeschön, Judith Winkler-Ebner und Katharina Gruber. Die Hitze lässt uns stärker altern. Also, ich hab's in der Früh gesehen im Spiegel. 7:45, guten Morgen. Auf dem Feld.

0: Minute nach 19:30, Zeit für die Neuigkeiten aus der Radio Kärnten Nachrichtenredaktion von und mit Isolde Nottnagel.
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2: Fünf Feuerwehren waren in der Nacht bei einem Wirtschaftsgebäudebrand in St. Donat im Bezirk St. Veit im Einsatz. Derzeit finden laut Landesalarm- und Warnzentrale noch Nachlöscharbeiten statt. Die Rinder konnten aus dem Stall gerettet werden. Die seit Anfang April geltenden Regeln für den Verkauf von Tabakprodukten werden oft umgangen. Nikotinbeutel fallen seitdem auch unter das Tabakmonopolgesetz und dürften nur mehr in Trafiken verkauft werden. Der Onlinehandel ist verboten. Einige haben einen Weg gefunden, wie sie sich die bestellten Nikotinbeutel liefern lassen können. Sie lassen ihren Einkauf zu einer Poststelle in Italien oder Slowenien zustellen und holen ihn dann dort ab. Nikotinbeutel kosten online etwa um die Hälfte weniger. Zu Verspätungen von ÖBB-Zügen ist es in den vergangenen Wochen auf der Choralmstrecke gekommen. Der Grund dafür, die Höchstgeschwindigkeit der Railjets musste wegen der Hitze gedrosselt werden, und zwar von 230 km/h auf 200. Seit Freitag fahren die Züge wieder in der gewohnten Geschwindigkeit. Anna, du hast die Wettaussichten für uns.
3: Heute bringt eine Kaltfront Regen und Gewitter, die teils kräftig ausfallen. Zuvor ist es lokal noch sonnig, es kühlt ab, Höchstwerte zwischen 23 und 29 Grad.
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3: Alles ruhig soweit, es sind uns aktuell keine Störungen gemeldet worden, und somit weiter zum Sport und zu Christian Doblitsch.
4: Mit 4:7 verliert der VSV das erste Testspiel für die neue Saison in Zell am See gegen die Huskies aus Kassel. Der KC hat sein erstes Testspiel dann am kommenden Freitag. In der Heidi-Horten-Arena in Klagenfurt treffen die Rotjacken dann auf Ligakonkurrent Olympia Ljubljana. Fußball: in der Bundesliga schlägt Rapid Wien den GAK daheim klar und deutlich mit 8:0. Salzburg gewinnt bei der WSG Tirol mit 3:0 und die Partie TSV Hartberg gegen die Wiener Austria endet 0:2. In der Kärntner Liga gestern ein Spiel, da gewinnt Zeeboden zu Hause mit 2:1 gegen Dellach im Gailtal. Radsport: die Friesacherin Chiara Marita Solderitz holte sich am Geisberg in Salzburg den Sieg bei der 7. und vorletzten Etappe der Road Cycling League Austria und den österreichischen Meistertitel am Berg. Kanusport: die beiden Nachwuchskanuten Max Steinbrenner von der Union Klagenfurt und Jakob Seebacher vom KVK Klagenfurt waren beim Kajak-Cross-Bewerb in Prag im Einsatz. Dabei belegte Steinbrenner Platz 27, Seebacher wurde 34. Und noch Leichtathletik: bei der EM im englischen Birmingham wird die Niederösterreicherin Julia Mayer im Marathon 10. Die Wolfsbergerin Eva Butti landet auf Rang 45.
0: Danke dir, Christian. 3 Minuten nach 8:30.

0: Die Box Rockers ist das Neue bei uns im Programm von Radio Kärnten zusammen mit Deschow wieder. Singen Sie da, Mama geht tanzen. Um 7:45 Auflösung unseres CD-Player Luftikus. Gleich hier.
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0: Führt uns ins Jahr 1982 zu tun, denn auf den Tag genau gab es da die ersten CDs, die vorgestellt wurden. Es waren Walzer von Frédéric Chopin, gespielt von Claudio Arrau, sowie das Album The Visitors von ABBA. Gut, dann haben wir uns gedacht, wie lange ist es wohl her, dass es jemanden gegeben hat, der in Kärnten sich möglichst zeitnah zu 1982 einen CD-Player gekauft hat. Und es hat sich bei uns Manfred Hofer gemeldet. Manfred, guten Morgen.
5: Guten Morgen, Mike.
0: Guten Morgen, Manfred. Sag mir, wann hast du dir deinen ersten CD-Player gekauft oder wann hast du ihn bekommen?
5: Ich habe ihn 1984 bekommen zur Firmung.
0: Okay.
5: Geschenkt, und das ist natürlich ein Highlight.
0: Das kann ich mir vorstellen. Da warst du aber das da in der Klasse nachher, gell?
5: So ungefähr.
0: Das glaube ich. Also bei mir war es, ich bilde mir ein, 1985, und ich kann mich auch noch erinnern, die Dinger waren damals nicht wirklich billig. Für die Älteren, ich glaube, ich habe 2700 oder 2800 Schilling dafür bezahlt. Wenn du denkst, heute kriegst du einen CD-Player, wenn du den überhaupt noch kriegst, um 30, 40 Euro, glaube ich, gell?
5: Ja.
0: Ja, hat sich schon viel getan. Weißt du noch, was deiner damals gekostet hat oder war es ein Geschenk? Das hat man nicht gesagt.
5: Nein, das war ein Geschenk, aber es war sicher sehr teuer. Es war eine Stereoanlage mit Doppel-CD-Deck,
0: wow,
5: und Plattenspieler und allem Pipapo.
0: Alter Schwede.
5: Ich möchte nicht wissen, was das gekostet hat.
0: Ja, das denke ich mal. Doch, und kannst du dich noch erinnern, Manfred, welches war die erste CD, die du hattest?
5: Das war irgendeine von ABBA.
0: Ja, dann wird es eh der Visitors das gewesen sein, weil das war wirklich das erste Album, das auf den Markt gekommen ist. Mir hat es damals mit der CD schon extrem getaugt, weil immer wenn da ein Titel auf einer Langspielplatte gut gefallen hat und du wolltest mit der Nadel genau auf den Titel, war die Gefahr halt groß, dass man irgendwie die ganze Platte zerkratzt hat. Also musste man sich die ganze Scheibe von A bis Z anhören oder zumindest die ganze Seite von A bis Z anhören. Da hat die CD natürlich viel mehr Komfort angeboten.
5: Natürlich, auf den nächsten Titel springen, das war ganz was Neues.
0: Oder wenn der Titel besonders gut gefallen hat, dann bist du auf Titel wiederholen gegangen.
5: Genau.
0: Das hat es auch noch gegeben, also das war dann schon eine feine Sache. Und wer hätte damals gedacht, dass auch der CD-Player irgendwann einmal völlig obsolet ist und kein Mensch mehr einen CD-Player irgendwo hat, weder im Auto noch zu Hause?
5: Ja, es war nicht ganz vorstellbar.
0: Das war wirklich nicht vorstellbar. Manfred, ich bedanke mich herzlich für den Anruf. Ich wünsche noch einen schönen Tag und, wie sich das für einen Luftikus gehört, da schicken wir was zu.
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0: 10 vor 8. Das Wetter heute und in den nächsten Tagen, bleibt's kühler, bleibt's ein bisschen feuchter oder wird's noch ein bisschen feuchter, besser gesagt?
1: Heute zeigt sich anfangs noch die Sonne, bald werden die Wolken aber mehr und Ringschau und Gewitter sind mit dabei. Starker Regen und kräftige Windböen sind auch möglich. Mit dem Regen kühlt es heute ab, Höchstwerte 23 bis 28 Grad. Morgen ist es in der Früh stellenweise nebelig oder bewölkt. Tagsüber zeigt sich dann aber oft die Sonne. Länger halten sich dichte Wolken im Bereich

0: Der hohen Dauern, hier kann es auch noch ein wenig regnen. Temperaturen 23 bis 28 Grad morgen. Am Mittwoch überwiegend sonnig und am Nachmittag sehr warm mit Höchstwerten von 25 bis 31 Grad. Das heißt, so viel und so lang kühlt es dann doch nicht ab, wie vermutet.
1: Kennst du die Hornmilbe?
0: Nein.
1: Persönlich ja. Also, sie ist umgerechnet auf die Körpergröße das stärkste Tier der Welt, mit freiem Auge nicht sichtbar, nur mit Mikroskop und Spezialkamera. Die Hornmilbe gehört zu den Spinnentieren. Und ja, nein, das ist wieder was für dich. Gell? Und auch wenn sie quasi unsichtbar ist, macht sie viel für die Qualität der heimischen Böden. Also man darf nicht vergessen, all diese Tiere, das hat halt im Kreislauf der Natur, alle Tiere haben da ihren Sinn und Zweck. Erzählt Laura Walder, sie leitet die Abteilung Zoologie im Kärnten Museum.
0: Aber macht die dann auch so Geräusche, weißt du das, Mike? Weil ich habe einmal so ein Holzbett gehabt und irgendwann hat es angefangen, Geräusche zu machen.
1: Das war der Holzwurm. Das war der Holzwurm und nicht die Hornmilbe.
0: Ja,
1: jetzt hören wir mehr über sie von Laura weiter.
2: Hornmilben findet man eigentlich fast überall, aber vor allem in Böden und besonders bevorzugen sie Waldböden. Und sie sind dort auch sehr, sehr wichtige Bodenorganismen, die für die Zersetzung vom Streu zum Beispiel verantwortlich sind. Und sie machen auch in den sehr naturnahen Waldböden eigentlich den größten Teil der Bodenorganismen aus.
3: Die krabbelt nicht einfach daher und jeder sieht sie, oder wie ist das?
2: Ja genau, also Hornmilben sind sehr klein, also 0,2 bis so 1,2 Millimeter groß. Es gibt wohl auch ein paar größere Arten, aber so einfach sehen, das geht nicht mehr.
1: Mehr über die Hornmilbe, die zur Gattung, hast du gemerkt?
2: Nein.
1: Der Spinnentiere zählt.
0: Ja. Gott sei Dank sieht man die nicht.
1: Die sieht nicht, ja, aber die, was weiß man, vielleicht krabbelt gerade eine bei dir da irgendwo hinauf. Nicht? Achso, das war jetzt, glaube ich, genau das Falsche. Mehr
0: Mike.
1: Darüber, ja, nein, war ganz schlecht. Ich habe versucht, ein bisschen Therapie, also das war mehr Brachialtherapie à la Mike. 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
3: Am Mikrofon ist Anselm Peer. Guten Morgen. Die Bundesregierung will Asylverfahren und Abschiebezentren außerhalb der EU vorantreiben, gemeinsam mit den Niederlanden, Deutschland, Griechenland und Dänemark. Innenminister Gerhard Karner von der ÖVP empfängt dazu heute den dänischen Migrationsminister. Details zur Umsetzung sind noch offen. Zur Frage der Finanzierung sagt Karner:
4: Also ich kann Ihnen sagen, dass wir im Asylbereich Österreich massiv sparen werden in den nächsten 3 Jahren. In 3 Jahren 250 Millionen Euro weniger kosten, dadurch, dass die Asylzahlen und die Zahl illegaler Aufgegriffener massiv zurückgegangen sind. Wir haben in den Grundversorgungseinrichtungen den niedrigsten Stand seit über 20 Jahren. Und diese Entwicklung wollen und müssen wir absichern, indem wir auch in Teilbereichen wahrscheinlich wo auch investieren müssen, damit das langfristig auch billiger bleibt. Und das ist das klare Ziel dahinter. Jetzt geht es eben ganz konkret darum, diese Gespräche zu führen, damit wir dann im nächsten Jahr auch tatsächlich solche Zentren, Asylverfahren oder Rückkehrzentren außerhalb der Europäischen Union auch haben.
3: Im Gespräch sind da etwa Uganda oder Ruanda. Bis Jahresende soll es ein Abkommen mit einem konkreten Land geben, sagt Karner. Die Regierungsparteien ringen weiter um Dürrehilfe für Bäuerinnen und Bauern. Die Verhandlungen sollen diese Woche weitergehen. Landwirtschaftsminister Totschnig von der ÖVP will zusätzliche Mittel. SPÖ und NEOS lehnen das mit Verweis auf das Sparbudget ab. Die diplomatischen Bemühungen der USA für eine dauerhafte Lösung im Gaza-Krieg halten an. Aktuell ist der Vertraute und Schwiegersohn von Präsident Trump, Jared Kushner, für Gespräche in der Region unterwegs. Gestern soll er auch den neuen Chef der Hamas getroffen haben, berichtet Katharina Wagner.
5: Es ist ein außergewöhnliches Treffen, das gestern stattgefunden haben soll. Der Schwiegersohn und Vertraute des US-Präsidenten, Jared Kushner, soll sich mit Khalil al-Haya zu Gesprächen getroffen haben. Dieser leitet seit Juli das Politbüro der Hamas. Mit dabei bei den Gesprächen Vermittler aus Ägypten, Katar und der Türkei. Davon berichten mehrere Vertreter der Region und der Hamas gegenüber Medien. Noch heute soll Kushner auch den israelischen Premierminister Benjamin Netanyahu treffen. Er hatte zuletzt den Plan Donald Trumps zur Entwaffnung der Hamas abgelehnt. Laut diesem Plan sollte sich die israelische Armee vollständig aus dem Gazastreifen zurückziehen. Dort kontrolliert sie 2/3 des Gebiets. Israel fordert vor einem Rückzug die vollständige Entwaffnung der Hamas.
3: 1,5 Monate nach ihrem Tod wird die Sängerin Bonnie Tyler heute in ihrer Heimat Wales beigesetzt. Die Trauerfeier findet in Swansea im Familien- und Freundeskreis statt. Am Wochenende hatten tausende Menschen Tyler die letzte Ehre erwiesen und ihre Hits gesungen, als ihr Sarg durch die Stadt zu ihrem früheren Wohnhaus gefahren wurde. Das waren die Nachrichten mit Anselm Peer. Und jetzt zum Wetter.
6: Regenschauer und einzelne Gewitter ziehen heute von Westen her übers Land. Die aktuelle Trockenheit wird damit zumindest gelindert und mit der großen Hitze ist es auch im Osten und im Süden vorbei. In den Landeshauptstädten hat es aktuell zwischen 17 Grad in Innsbruck und 23 Grad in Eisenstadt. Der Nachmittag bringt 19 bis 27, im Osten um 30 Grad. Zum Teil ist es noch schwül. In 2000 Meter Höhe hat es um 12 Grad. Insgesamt gibt es heute eine Mischung aus Wolken, ein paar Sonnenfenstern und einigen Regenschauern und Gewittern. Dazu kommt teils kräftiger Wind aus West bis Nordwest auf. Am ergiebigsten regnen wird es an der Alpen-Nordseite von Vorarlberg bis zum Salzkammergut. Morgen Dienstag ist es vor allem zwischen Kufstein und St. Pölten zeitweise nass, sonst gibt es nur ein paar Schauer und auch einige Sonnenstunden. Generell ist es windig morgen und die Temperaturen reichen 18 bis 26, in Kärnten bis 28 Grad. So viel zum Wetter von Gerald Holzinger.
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8: Nach wie vor kommen Sie da überall gut voran. Aktuell sind uns keine Störungen gemeldet worden. Gute Fahrt.

0: Der Mann, ist es wieder soweit. Liebesgeschichten und Heiratssachen. Nina Horowitz besucht drei Damen und drei Herren, die auf der Suche nach der großen Liebe sind. Alexandra Ludwig hat sich im Vorfeld die Geschichte schon einmal angeschaut. Woher kommen denn die Singles in der heutigen Folge?
1: Ja, die Single-Damen und Single-Herren kommen diesmal aus Niederösterreich, Kärnten, Tirol, Wien und aus der Steiermark. Aus dem letztgenannten Bundesland kommt zudem der Jüngste im Bunde, nämlich der 30-jährige Lukas aus Graz.
2: Ich bin schon aufgewachsen mit den Liebesgeschichten und Heiratssachen und habe das mit meiner Oma schon geschaut. Und jetzt bin ich 30 und es ist die 30. Staffel. Also ich weiß nicht, was das ist, wenn nicht Schicksal.
1: Auf schicksalshafte Begegnungen nach ihrem Fernsehauftritt hoffen auch zwei Singles aus Niederösterreich, nämlich Christiane und Harald.
3: Ich bin eine Kuschelmaus, klein aber oho.
4: Ich bin ein großer Genießer, eine Asketin würde nicht unbedingt zu mir passen.
1: Passend zu gutem Essen und kulinarischen Vorlieben hat auch Martina aus Wien eine klare Meinung, wenn es um die Rollenverteilung in einer Beziehung geht.
5: Ich koche und backe gerne, das soll aber nicht bedeuten, dass ich den ganzen Tag in der Küche stehe und den Mann bewirten werde.
1: Ganz andere Töne schlägt Dagmar aus Tirol an. Ihre große Leidenschaft gehört der Poesie und der Musik. Bleibt noch Christian aus Kärnten, der 43-Jährige, sehnt sich nach einer treuen Partnerin fürs Leben, mit der er endlich die Einsamkeit vertreiben und das Tanzbein schwingen kann.
6: Es ist eine gewisse Leere in mir vorhanden und die würde ich gerne ändern.
0: Ja, vielleicht mit der Sängerin, du hast nachher keine Leere mehr. Heute am Abend die Liebesgeschichten und Heiratssachen, 6. Folge, 20.15 Uhr in ORF 2.
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0: sicher unterwegs mit Radio Kärnten, was sich auf unseren Straßen tut. Das erzählen wir Ihnen jetzt eigentlich erst in 5 Minuten, aber ist ja wurscht, wenn wir schon dabei sind, dann tun wir jetzt gleich.
1: Derzeit ist alles ruhig, es sind uns keine aktuellen Störungen gemeldet worden. Gute Fahrt.
0: 8.15, guten Morgen Kärnten.

0: 9 Minuten noch, dann ist es 8:30, sicher unterwegs mit Radio Kärnten auf den Straßen.
1: Nach wie vor kommen Sie da überall gut voran. Aktuell sind uns keine Störungen gemeldet worden. Gute Fahrt.
0: Montag, 17.08, kurz vor 8:30.
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0: Vor 6 Wochen ist die britische Rocksängerin Bonnie Tyler in ihrer Wahlheimat Portugal verstorben. Sie war 75 Jahre alt. Weltweit bekannt wurde sie mit Hits wie Total Eclipse of the Heart oder in den 70er Jahren natürlich It's a Heartache. Heute wird sie in ihrem Geburtsort in Wales beigesetzt. Am Wochenende gab es schon die ersten Abschiedsszenen in Wales. Lisa Maria Rölling.
5: Am Samstag ist Bonnie Tylers Sarg von einem Bestattungsinstitut zu ihrem Haus in der walisischen Kleinstadt Mumbles gebracht worden, wo sie bis zum Zeitpunkt der Beerdigung aufgebahrt wird. Bonnie Tyler hat ja seit vielen Jahren in Portugal gelebt, hat aber auch immer ein Zuhause in dieser Kleinstadt Mumbles in der Nähe von Swansea gehabt. Das ist im Süden von Wales. Die Familie von Bonnie Tyler hatte den Fans gegenüber erklärt, dass sie sich für diesen Trauerzug an der Straße aufstellen können und sich so von der Sängerin verabschieden können. Und das haben tatsächlich tausende Menschen gemacht. Da haben sich Nachbarn, die sie schon seit ganz vielen Jahren kennen, weil sie auch immer noch oft zu Besuch waren in Mumbles, aber auch Fans, die sogar aus den USA oder aus Deutschland angereist sind, versammelt, um ihr eben ja den letzten Tribut zu zollen. Der Sarg von Bonnie Tyler ist dann in einem Leichenwagen an den Fans vorbeigefahren worden. Das war ein ziemlich großes schwarzes Auto mit großen Scheiben hinten, wo man auch den Sarg gesehen hat. Der Sarg war in eine walisische Flagge gehüllt und es war auch ein Bild von Bonnie Tyler, so ungefähr aus den 80er Jahren, im Autofenster aufgestellt. Ja, und die Menschen, die haben an der Straße gestanden. Viele hatten Bonnie Tyler T-Shirts an, viele haben geweint und auch applaudiert, als dann das Auto an ihnen vorbeigezogen ist. Es sind auch immer wieder Songs von ihr gespielt worden und ganz viele Menschen haben zum Beispiel auch Blumen mitgebracht, die sie dann aufs Auto geworfen haben oder vorsichtig vorne auf der Motorhaube abgelegt haben und viele wollen auch bis zur Beerdigung heute bleiben.
0: Und gibt es da schon Details?
5: Die Trauerfeier zur Beerdigung wird in der St. Mary's Church in Swansea stattfinden. Über die Gäste und auch den genauen Ablauf ist nichts bekannt. Was jetzt aber schon klar ist, ist, dass der ganze Gottesdienst übertragen wird in einem Online-Livestream. In die Kirche selber dürfen nur geladene Gäste, Freunde und Familie. Die Fans können aber den Gottesdienst auch auf einer Leinwand verfolgen, unweit der Kirche, wo eben dieser Livestream auch übertragen wird. Und danach wird Bonnie Tyler dann von der Kirche zu ihrem Geburtsort gebracht, wo sie dann im Familienkreis beigesetzt wird. Und ja, auch dieser Weg von der Kirche zu ihrem Geburtsort, da wird es wohl auch wieder so eine Art Trauerzug geben. Und da werden sicherlich auch wieder viele Fans an der Straße stehen und ja, ein letztes Mal von Bonnie Tyler Abschied nehmen.
0: Bonnie Tyler ist 75-jährig, vor 6 Wochen bekanntlich verstorben. Ihre Hits bleiben so wie der hier, Total Eclipse of the Heart.

0: Tolle Nummer, tolle Clips of the Heart. Bonnie Tyler in der Morgenshow, kurz vor 8:30, Isolde Notnagel mit den News.
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2: Beim Brand eines Wirtschaftsgebäudes in Ritzdorf bei St. Donat waren in der Nacht 110 Feuerwehrleute im Einsatz. Das Gebäude stand in Vollbrand. Unter Atemschutz konnten die Einsatzkräfte alle Rinder aus dem Stall retten. Zur Stunde finden noch Nachlöscharbeiten statt. Die Ursache und die Höhe des Schadens sind noch nicht bekannt. Die Lage bei den seit Tagen wütenden Waldbränden in Friaul an der Kärntner Grenze ist nach wie vor gefährlich. Die grenzüberschreitende Katastrophenhilfe bleibt aufrecht. Auch heute werden wieder italienische Löschflugzeuge Wasser aus dem Weißen See entnehmen, um die Waldbrände unter Kontrolle zu bringen. Aufgrund des Südwindes war am Wochenende auch starke Rauchentwicklung in Kärnten zu bemerken. Laut Landesalarm- und Warnzentrale wurden bis jetzt noch keine Feuerwehren aus Kärnten zur Unterstützung angefordert. Schwerste Verletzungen hat ein 67 Jahre alter Motorradfahrer gestern in der Gemeinde St. Kanzian bei einer Kollision mit einem Auto erlitten. Zu dem Unfall kam es bei einem Abbiegemanöver in einem Kreuzungsbereich. Durch den Aufprall wurde der Motorradlenker vom Motorrad geschleudert. Er wurde mit dem Rettungshubschrauber ins Klinikum Klagenfurt geflogen. Anna, du hast die Wetteraussichten für uns.
3: Eine Kaltfront bringt Regen und Gewitter, die teils kräftig ausfallen. Zuvor ist es lokal noch sonnig, es kühlt ab, Höchstwerte zwischen 23 und 29 Grad. Sicher unterwegs mit Radio Kärnten, nach wie vor alles ruhig. Gute und vor allem sichere Fahrt und somit weiter zum Sport und zu Christian Doblitsch.
4: Radsport. Die Friesacherin Chiara Marita Soldaritz holte sich am Gaisberg in Salzburg den Sieg bei der 7. und vorletzten Etappe der Road Cycling League Austria und den österreichischen Meistertitel am Berg. Fußball. In der Bundesliga schlägt Rapid Wien den GAK daheim klar und deutlich mit 8:0. Salzburg gewinnt bei der WSG Tirol mit 3:0 und die Partie TSV Hartberg gegen die Wiener Austria endet 0:2. In der Kärntner Liga gestern ein Spiel, da gewinnt Seeboden zu Hause mit 2:1 gegen Dellach im Galtal. Eishockey. Mit 4:7 verliert der VSV das erste Testspiel für die neue Saison in Zell am See gegen die Huskies aus Kassel. Und der KAC hat sein erstes Testspiel dann am kommenden Freitag in der Heidi-Horten-Arena in Klagenfurt. Treffen die Rotjacken dann auf Ligakonkurrent Olympia Ljubljana. Kanusport. Die beiden Nachwuchskanuten Max Steinbrenner von der Union Klagenfurt und Jakob Seebacher vom KVK Klagenfurt waren beim Kajak-Cross-Bewerb in Prag im Einsatz. Dabei belegte Steinbrenner Platz 27, Seebacher wurde 34. Und noch Leichtathletik bei der EM im englischen Birmingham wird die Niederösterreicherin Julia Mayer im Marathon 10. Die Wolfsbergerin Eva Wutti landet auf Rang 45.
0: Dankeschön, Christian Toplitsch, 8:58. Das Leben am Campingplatz, man mag den Campingurlaub oder man mag ihn eben nicht, aber es ist ein anderes Leben, es ist ein Leben stärker an der Natur und wir haben ein bisschen nachgefragt. Morgen Kärnten.

0: 9 Minuten nach 8:30. Man mag's oder man mag's nicht den Campingurlaub, oder?
1: Ja. Es gibt also, nur die oder die. Ja. Ich meine, es gibt auch ein bisschen so, es kommt drauf an. Ich
0: mag zum
1: Beispiel, ja genau, und ich mag zum Beispiel nicht zelten. Ich kann mir nur vorstellen, in einem Auto oder Wohnmobil zu schlafen. Und ja, ich mag auch, wenn ich Sanitäranlagen habe und die dementsprechend ausschauen.
0: Es gibt ja auch lässige Campingplätze mit genau diesen tollen Sanitäranlagen. Ja. Aber natürlich, so ganz unmittelbar daneben werden es auch nicht sein. Nicht? Also in der Nacht, das muss man dann auch...
1: Aber man wird einfach minimalistisch. Also auch was das Anziehen betrifft, man hat ein paar T-Shirts mit, das ist egal, entspannend.
0: 24 Stunden Leben in der Natur ohne viel Luxus, das kann dann schon was. Florian Prates war für uns auf einem Campingplatz unterwegs.
2: Das Schöne am Camping ist, man reduziert sich dann auf wenige Quadratmeter und ist in einem Ruhezustand, den man selten, glaube ich, wo findet, haben mir viele gesagt. Der Luxus ist es, einfach rauszugehen und der frischen Luft zu sein und das fast 24 Stunden.
3: 24 Stunden sicher. Ruhezustand beim Zeltaufbau, glaube ich, manchmal nicht, wenn man so sieht, aber wenn quasi alles steht, ist nicht in einem Ruhezustand. Viele Gäste nutzen bei uns in der Früh den Schwimmteich und starten so quasi einen schönen Urlaubstag, schönes Frühstück dann von der regionalen Bäckerei. Die Füße in die Wiese stellen, das banal klingt, aber bei vielen halt auch im städtischen Bereich halt nicht mehr Usus ist, ist natürlich, glaube ich, was den Gästen sehr gefällt.
4: Also ich stehe auf, wann ich will, ich frühstücke, wann ich will, ich frühstücke, solange ich will. Dieses in den Tag hineinleben und nicht an vorgegebene Zeiten, wie zum Beispiel in einem Hotel gebunden zu sein.
5: Du musst jetzt nicht 14 Tage im Hotel bleiben, ne? Weil da hast du gebucht. Ne? Also hier habe ich auch gebucht, aber wenn es mir nicht gefällt, fahre ich weiter.
2: Anni und Hans sind das. Luxus ist auf dem Campingplatz relativ. Man braucht gar nicht viel, um glücklich zu sein. Wendy aus Holland.
6: Meine Hangematte, ein Buch und meine Mann.
2: Franz Josef und Gitti aus Weiz. Was ist der Luxus am Camping?
7: Die Freiheit, dass man nicht bestimmt ist, wann und wie und wo muss ich essen, wann muss ich mich umziehen.
8: Brauchen keinen Luxus.
2: Ist gerade das der Luxus, dass man mit weniger auskommt als sonst?
8: Ja.
2: Es sind hier viele sehr entspannt. Rita aus Stuttgart zum Beispiel.
9: Hier kann man, wenn man aufsteht, einfach sich treiben lassen und ist ja einfach freier.
2: Ja, und sie wird auch heute wieder auf vielen Campingplätzen ganz gemütlich in den neuen Tag hineingelebt.
0: Egal, wo Sie urlauben, Campingplatz oder Hotel, wir wünschen viel Spaß.
1: Gute Erholung.
0: 3:45.

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1: Cristiano Ronaldo hat in einem Interview erklärt, er wisse ganz genau, wohin bei ihm die Reise geht und wie es weitergeht vor allem.
2: Und während der Weltmeisterschaft in den USA, Kanada und Mexiko hat er ja bereits erklärt, dass es seine letzte WM sein wird. Ob er zur EM noch antritt, das steht für uns noch in den Sternen, für ihn aber nicht.
1: Ja,
2: er weiß es anscheinend schon.
1: Man muss fairerweise sagen, nur der, wie soll ich sagen, Objektivität halber, es entscheidet dann noch immer der Teamchef. Gell? Also,
2: ja.
1: Ob der dann wirklich mit ihm noch plant, ich meine, er hat noch immer gezeigt, dass er es kann, aber was weiß man. Auch wenn es dann einmal vorbei ist, auch bei El Nasser hat er, glaube ich, einen Vertrag bis 2027. Was er dann machen will, er hätte also jede Menge Pläne und bin schon gespannt.
2: Das glaube ich auch. Ich glaube, der ist da richtig geschickt und bei diesem Vermögen, was da alleine bei ihm herumliegt.
1: 1,2 Milliarden.
2: Muss man auch ein bisschen intelligent sein, um das gut zu verwalten.
1: Stimmt, das ist eh schon wieder ein Fulltime-Job. Reden wir von einer Bekannten, von dir, einer wunderschönen jungen Frau, auch einer Wolfsbergerin, also scheint ein guter Boden zu sein.
2: Nadine Leopold und präsentiert jetzt stolz ihren Babybauch. Sie ist damals bekannt geworden, Victoria's Secret Models, war auch mit Harry Styles zusammen. Jetzt bekommt sie aber mit ihrem Ehemann, dem britischen Investor Andrew Buckley, ein Baby.
1: Aber schon eine sehr, sehr attraktive Frau.
2: Ja.
1: Hat mir immer wahnsinnig gut gefallen.
2: Ich nehme ganz die Mama, sage ich dir.
1: Ja,
2: wirklich,
1: ja,
2: die ist auch eine sehr, sehr fesche Frau.
1: Ja, ich habe mich hier mal an die Mama rangemacht, in der Hoffnung. Also
2: nicht
1: ich
2: geklappt.
1: Nein, hat nicht geklappt. Ja, ich habe gedacht, sie wird vielleicht einmal mir dabei helfen, dass die Nadine uns im Studio besuchen kommt. Aber jetzt bist du dran, das zu organisieren.
2: Ja, ich habe schon probiert.
1: Okay, also bist du so gescheitert wie bei der Mama.
2: Ja.
1: Sechs von neun.
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0: Sekunden noch, dann ist es 9. Wir begrüßen Patricia Jordan sehr herzlich. Schönen guten Morgen.
1: Ja, guten Morgen. Hallo.
0: Was hast du am Vormittag geplant?
1: Wir gehen in den Garten.
0: Nur die Harten kommen in den Garten.
1: Ja.
0: Was tust du dort heute?
1: Ja, wir gatteln ein bisschen, kramen in der Erde und wir genießen diese angenehmen Temperaturen.
0: Ja. Bei der Erde ist bei mir so hart, da ist es beim Graben gar nicht so einfach.
1: Die Ilona macht das schon.
0: Okay, gut. Okay, sie bitten,
1: die
0: sie soll bei mir vorbeikommen. Bis morgen.
1: Ciao, bis morgen, Papa.
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3: Per, in Russland gehen die Behörden auch gegen die letzten verbliebenen Kriegsgegner vor. In einem umstrittenen Gerichtsprozess gegen den bekannten Oppositionellen Lew Schlossberg startet in diesen Minuten die Urteilsverkündung. Ihm drohen mehr als 12 Jahre Haft, weil er den Krieg gegen die Ukraine öffentlich kritisiert hatte. Aus Russland berichtet unsere Korrespondentin Carola Schneider.
4: Verunglimpfung der Armee und Fake News werden dem Oppositionellen Lew Schlossberg vorgeworfen. Unter anderem, weil er 2022 in seinem Telegram-Kanal ein Bild der britischen Zeitung Daily Mirror postete. Darauf wurde Präsident Putin für das Blutvergießen in der Ukraine verantwortlich gemacht. Der Oppositionelle erklärt, das Posting habe er veröffentlicht, noch bevor die Gesetze in Kraft getreten seien, nach denen er verurteilt werde. Schlossberg ist einer der letzten in Russland lebenden Oppositionellen, die offen einen Waffenstillstand in der Ukraine fordern. Das sei der einzige Weg, um die Zukunft für Millionen von Menschen zu erhalten, betonte Schlossberg regelmäßig, als er noch auf freiem Fuß war. Der 63-Jährige ist auch Vizechef der liberalen kriegskritischen Partei Jablöcker. Diese wurde erst vor kurzem von den bevorstehenden Parlamentswahlen in Russland ausgeschlossen.
3: Die geplanten Abschiebezentren außerhalb der EU für abgelehnte Asylwerber soll es schon nächstes Jahr geben, sagt Innenminister Gerhard Kahner von der ÖVP. Österreich und 4 weitere EU-Länder würden derzeit mit Drittstaaten wie Uganda oder Ruanda über solche Zentren verhandeln. Die extreme Hitze hat vergangene Woche auf der Koralmbahn für Verspätungen gesorgt. Die Züge konnten statt 230 nur 200 km/h fahren. Damit die empfindliche Bordelektronik nicht überhitzt, heißt es von den ÖBB. Seit Freitag fahren die Railjets wieder mit der Höchstgeschwindigkeit. Mit einem 8:0 Schützenfest gegen den GRK sorgt Rapid am Abend für Aufsehen. Dani Kulowitz, Tabellenführung für Rapid und einer der höchsten Siege jemals in der österreichischen Bundesliga.
5: Nur 5-mal in der Geschichte gab es höhere Siege, zum Beispiel mal ein 11:1 auch von Rapid gegen den GRK. Rapids Ercan Kara hat dieses 8:0 mit einem Doppelpack eingeleitet.
6: Ich glaube, man hat gesehen von der ersten Minute, dass wir hungrig waren, weil wir richtig hart gearbeitet haben. Jeder an sich und zusammen. Ich glaube, wir glauben daran, dass wir auf dem richtigen Weg sind.
5: Ja, in dieser Verfassung wäre mit Rapid heuer zu rechnen, aber so ähnlich hat es auch letztes Jahr begonnen. Dann kam der Einbruch, das will man in Hütteldorf diesmal aber nicht sehen.
3: Und beim GRK ist jetzt eine Trainerdiskussion entbrannt.
5: GRK-Trainer Ferdinand Feldhofer konnte einem richtig leid tun.
7: Entschuldigung an alle Fans. Das ist sicher auch für mich persönlich der schwerste Moment in meiner Karriere, weil das ein Spieler und das Trainer noch nie erlebt hat. Kann man natürlich nicht in den Alltag übergehen wie gewohnt.
5: Von Fans und Experten ist Feldhofer bereits angezählt. Die Austria klettert aus dem Tabellenkeller 2:0 in Hartberg und Salzburg gewinnt in Tirol 3:0.
3: Das waren die Nachrichten mit Anselm Peer.
1: Wir kommen zum Wetter in Kärnten. Die Wolken lockern stellenweise auf. Es scheint zwischendurch die Sonne. Am Nachmittag nehmen die Quellwolken zu und von Nordwesten her bilden sich aber bald erste gewittrige Regenschauer. Die stärksten Gewitter mit Starkregen und Sturmböen werden heute am späten Nachmittag Teile Unterkärntens erreichen. Später beruhigt sich das Wetter wieder. Höchstwerte heute 23 bis 28 Grad. In 2000 Metern erwarten wir um die 13 Grad. Aktuell 20 Grad in Spital an der Drau, 19 in Klagenfurt, in Gmünd und in Feldkirchen, 18 Grad in Völkermarkt, in Ferlach und in Lienz, 17 auf der Gerlitzen und 16 Grad in Weitensfeld. Morgen gibt es auch Sonnenschein. Länger halten sich aber auch dichte Wolken im Bereich der Hohen Tauern. Hier kann es auch ein wenig regnen. Die Höchstwerte ähnlich wie heute 23 bis 28 Grad. Sie sind sicher unterwegs mit Radio Kärnten, 9 Uhr und 4 Minuten und da wird Ihre Geschwindigkeit kontrolliert. In Spital in der 10. Oktoberstraße. 0800 600 601, bitte anrufen, falls Sie Verkehrsinfos für uns haben. Gute Fahrt wünschen wir weiterhin.
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1: Am Montagvormittag und einen schönen wünsche ich Ihnen. Wie angenehm ist das, wenn es nicht mehr so heiß ist, oder? Ich hoffe, Sie haben heute auch mehr Energie und sind genauso motiviert wie wir. Und mit wir meine ich unsere Hobbygärtnerinnen, die Ilona, die Petra und mich. Wir gehen nämlich gleich einfach garteln. Nach Musik von Anja Fischstaller und diesen vier Briten, die Dire Straits, jetzt in Radio Kärnten.

0: so ist. 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Gott sei Dank ist nicht mehr so heiß.
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0: Es gibt Arbeiten im Garten, die machen einfach richtig Spaß, und dann gibt es die Aufgaben, die man wochenlang, vielleicht sogar jahrelang vor sich her schiebt, aber heute hilft kein Jammern mehr. Handschuhe an, da müssen unsere beiden Damen einfach durch.
2: Was machen wir heute? Wir schneiden heute die Brombeer zurück mit vielen Stacheln und auf viel Arbeit.
3: Brombeer, ja. Da sind ja die Spinnen zu Hause.
2: Ja, das weiß ich, aber Ilona, ich habe es ja schon voriges Jahr geschoben, gell? Aber ich kann es heuer nicht mehr schieben, weil ich habe da hinten schon so eine Dickicht und die Absenker haben schon wieder ausgetrieben und ich muss das wirklich einmal Herr der Lage werden, so hoffe ich. Ich meine, für mich wird es eher ein Gefühlsschnitt werden, weil da schon ein bisschen eine andere Wissenschaft dahinter ist. Ich weiß zum Beispiel, dass die einjährigen Triebe, die heuer treiben, nächstes Jahr die Frucht tragen. Aber ich habe da schon so viel Totholz drinnen, wo ich noch nie geschnitten habe. Das müsste man einmal aussehen. Dann die langen Ruten, was da, was ich, wieso juckt es dich?
3: Naja, weil du sagst, das müssen wir, das musst du. Das schaffe ich nicht, ne?
2: Nein, aber eben, dass ich das Totholz ausschneide, da muss ich wirklich rigoros jetzt eine Ordnung machen. Das wird wirklich, eigentlich wahrscheinlich ein Kahlschlag.
3: Aber wieso hast du so lange lassen?
2: Blöde Frage, nächste Frage.
3: Okay, da sind aber auch so Seitentriebe weg.
2: Ich hätte jetzt eine Antwort auf die Frage.
3: Okay.
2: Weißt du, warum ich es gelassen habe? Weil es mir eigentlich in meinem Garten ja nicht um die Frucht geht, gell, sondern ums Blatt geht für meine Teeproduktion. Gell? Oh, deswegen vielleicht, wobei die Früchte super lecker sein, gell?
3: Ja, natürlich. Mhm. Das ist schon gut. Und die haben wir ja jetzt geerntet. Jetzt wäre der perfekte Zeitpunkt für den Schnitt.
2: Ein Frühjahrsschnitt gab es auch schon und den habe ich halt auch nicht gemacht. Und jetzt ist der Sommerschnitt und der geht jetzt noch immer in August. Falls sie die Pflanze irgendwo verletzt, dass sie noch gut vernarben kann und gut über den Winter.
3: Werkzeug habe ich gesehen, hast du das Perfekte natürlich da.
2: Frisch geschärft soll sie sein und auch, dass der Schnitt ein glatter, gerader Schnitt ist und damit die wirklich nicht in Versuchung kommen oder falls irgendwo eine Krankheit irgendwo einmal drauf war, dass sie da irgendwas übertrage. Da ist wirklich zum Achten, und wohin tue ich das? Ich habe teilweise Brombeeren mit Dornen und teilweise ohne Dornen. Und aber alle tragen immer im zweiten Jahr auf den Austrieb, was heuer gemacht wird. Und damit der auch gut austreiben kann und in Blüte kommt, muss ich trotzdem einen Formschnitt machen. So viel weiß ich. Damit ich die Seitentriebe auch cutten tue. Mhm. Zwischen dritten und fünften Knospen.
3: Das ist fast ein bisschen eine Wissenschaft, gell?
2: Ja, eben. Deswegen muss ich einmal angehen, damit ich weiß, ob ich es heuer richtig mache. Das weiß ich aber ja Gott sei Dank erst nächstes Jahr.
3: Nichts oben ist, oder?
2: Ja, genau so ist es.
3: Aber, liebe Petra, es hilft nichts. Du weißt, ich helfe dir wirklich sehr gerne. Aber heute muss ich passen. Ich sehe schon von Weitem die Spinnen. Ich sehe sie von Weitem.
2: Ich wollte gerade sagen, ich habe, glaube ich, keine auf dem Eck.
3: Doch, ich sehe sie schon. Es hilft nichts. Da muss der Land durch. Es tut mir leid.
2: Schwere Aufgabe, aber ja. Wieder eine Lernaufgabe. Nächstes Jahr mache ich es besser.
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0: Damit ist alles gesagt. Sie sagen uns, wie wir Ihren Arbeitstag musikalisch mitgestalten sollen. 0463 504 3x die 8. Das ist die Telefonnummer für die Radio Kärnten Kaffeepause. Hallo.
2: Ja, hallo. Heute habe ich wieder einen besonderen Wunsch. Mhm. Und zwar für meine liebe Country-Freundin Uschi Stecher. Mhm. Sie war mit Pete Lenloy und mir schon in Nashville live dabei bei den besten Interpreten dieser Zeit. Es war 1991. Und bitte den Song für die Uschi, Battle of New Orleans von Johnny Horton. Das wäre sehr nett. Herzlichen Dank und ganz liebe Grüße.
0: Wir sagen auch Dankeschön.

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2: Ein paar Sekunden noch, dann ist es 9:30 Uhr. Schon jetzt hören Sie Isolde Notnagel aus der Nachrichtenredaktion.
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3: Beim Brand eines Wirtschaftsgebäudes in Ritzdorf bei St. Donat waren in der Nacht 110 Feuerwehrleute im Einsatz. Das Gebäude stand in Vollbrand. Einsatzleiter Stefan Knappinger.
4: Beim Eintreffen der Feuerwehr St. Donat ist der Stall bereits in Vollbrand gestanden. Nachdem aber Kälber und Rinder noch im Stall waren, war die erste Maßnahme eben die Tierrettung unter schweren Artenschutz. Da haben wir ca. 100 Stück Rinder retten können. Weiters haben wir dann noch das Wohngebäude und das direkt angrenzende Stallgebäude schützen können. Das heißt, es ist da nichts weiter passiert.
3: Die Nachlöscharbeiten werden aber noch bis Mittag andauern. Zu Verspätungen von ÖBB-Zügen ist es in den vergangenen Wochen auf der Choralmstrecke gekommen. Der Grund dafür, die Höchstgeschwindigkeit der Railjets musste wegen der Hitze gedrosselt werden. Und zwar von 230 km/h auf 200. Seit Freitag fahren wieder die Züge mit der gewohnten Geschwindigkeit. Die Lage bei den seit Tagen wütenden Waldbränden in Friaul an der Kärntner Grenze ist nach wie vor gefährlich. Die grenzüberschreitende Katastrophenhilfe bleibt aufrecht. So werden heute wieder italienische Löschflugzeuge Wasser aus dem Weißen See entnehmen, um die Waldbrände unter Kontrolle zu bringen. Patricia, du hast die Wettersichten für uns.
2: Stellenweise lockert es jetzt noch auf. Ein paar Sonnenstrahlen gehen sich auch aus, aber später am Tag bringt eine Kaltfront Regen und Gewitter, die zum Teil auch kräftig ausfallen können. Höchstwerte 23 bis 29 Grad. Sie sind sicher unterwegs mit Radio Kärnten. 9.32 Uhr in Klagenfurt in der Flatschacher Straße bei der Kreuzung mit der Kirchengasse hat es einen Unfall gegeben. Hier wird der Verkehr immer wieder angehalten. Bitte um Vorsicht. Und Geschwindigkeit wird kontrolliert in Spital an der Drau und zwar in der 10. Oktoberstraße.
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0: Peter Maffay und Johannes Oerding mit Ein Leben lang ist nicht lang. Ja, und vielleicht erinnert uns ein Geburtstag jedes Jahr daran, wie viele schöne Momente schon hinter uns liegen und vor allem, wie viele schöne Momente auch noch vor uns liegen.
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0: Vor allem liegen diese schönen Momente vor Ihnen im neuen Lebensjahr, lieber Herr Andreas Leitner aus Wilbad Einöd. Zum heutigen Geburtstag wünschen die Ex-Nachbarn alles, alles Gute und vor allem Gesundheit. Und das sind der Gerhard, die Irmi, die Nati mit Uwe, Melli, Sven und Annalena. Alles Gute, bleiben Sie, wie Sie sind. Und auch wir von Radio Kärnten, wir schließen uns an. Alles, alles Gute zum heutigen Erntag.

0: Schön war es damals, 2019, als Eros Ramazzotti das letzte Mal in Kärnten live zu sehen und zu hören war. Aber in der Zwischenzeit waren ganz viele andere großartige Musiker und Musikerinnen bei uns im Land und die sind übrigens auch heute live zu sehen und zu hören.
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0: Nämlich Quattro Grammo, Felix Greilberger, Manuel Janach spielen, André Kos und Sandra Gucci heute um 20 Uhr zu sehen und zu hören in der Waldarena in Krumpendorf. Beginn ist um 20 Uhr, habe ich glaube ich schon gesagt. Genau. Dann eine Sommeroper zu sehen, Verrückt vor Liebe, auch Beginn um 20.30 Uhr im Amthof in Feldkirchen. Ein wichtiges Thema, das auch oder vor allem die Selbsthilfegruppe Demenz Villach beschäftigt, die macht keine Sommerpause. Deshalb gibt es auch heute einen Erfahrungsaustausch Leben mit Demenzpatienten für pflegende Angehörige, die ihre Erfahrung teilen oder voneinander lernen und wertvolle Tipps für den Pflegealltag erhalten. Heute um 16 Uhr und zwar in Villach im Steirerhof, das ist in der Warmbader Straße 4 im großen Saal der Erfahrungsaustausch von der Selbsthilfegruppe Demenz Villach. Die Gurktalbahn, die fährt auch wieder und zwar die Abfahrt im Böckstein Zwischenwässern heute um 11.40 Uhr, 13.40 Uhr und 15.40 Uhr und in Dreibach-Althofen fährt sie um 12.20 Uhr und um 14.20 Uhr. Und wenn Sie wollen, dann können Sie heute auch Blut spenden und zwar in Grafenstein in der Volksschule. In St. Stephan im Lavantal in der Mittelschule, in der Sportmittelschule und in Launsdorf im Gemeindeamt

0: Und Sie können in allen drei Orten jeweils von 15.30 Uhr bis 20.30 Uhr Leben retten.
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0: Bei allem, was Sie heute noch so vorhaben, wünschen wir gute Unterhaltung, viel Freude und schön, dass wir Sie mit Radio Kärnten begleiten dürfen.

0: Klassiker aus den 80ern für Sie in Radio Kärnten, die Bee Gees mit Living Ice. Gleich 10 Uhr, die Nachrichten aus aller Welt für Sie.
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2: Am Mikrofon ist Anselm Peer. Die vergangenen 12 Monate waren die trockensten seit Beginn der Messungen, also seit fast 180 Jahren. Das hat der österreichische Wetterdienst Geosphere Austria vor kurzem mitgeteilt. An einigen Messstellen im Osten hat es wochenlang nicht geregnet. Auch der Regen jetzt kann das Defizit nicht ausgleichen. Rasche Entspannung sei nicht in Sicht. Die Budgetsanierung in Österreich verläuft offenbar schneller als erwartet. Im ersten Halbjahr hat der Bund mehr Steuern und Abgaben eingenommen. Gleichzeitig sind die Ausgaben weniger stark gestiegen. Volker Obermeier berichtet.
3: Trotz schwacher Konjunktur sind die Einnahmen des Bundes über Plan. Umsatz- und Einkommensteuer haben im ersten Halbjahr 1,7 Milliarden Euro mehr gebracht als erwartet, berichtet der Standard. Für die ersten 6 Monate sieht auch die Haushaltslage der Bundesländer besser aus. Zum einen haben sie etwa Gebühren erhöht, zum anderen weniger ausgegeben. In Summe bilanzieren sie aber mit annähernd 1,2 Milliarden Euro weiterhin negativ. Auch fehlen in der Aufstellung die Kosten für die landeseigenen Spitäler. Österreich steckt derzeit in einem Defizitverfahren der EU-Kommission. Bis 2028 will die Republik zumindest wieder die Grenze von 3% Neuverschuldung erreichen. Heuer dürften es gut 4% sein.
2: Der rechtsextreme israelische Polizeiminister Itamar Ben-Gvir sorgte erneut international für scharfe Kritik. In einem Podcast sagte er, dass die Menschen im Gazastreifen keine Menschen seien und Israel dort jede Nacht 30 bis 40 Palästinenser gezielt töten solle. Der Präsident der israelitischen Kultusgemeinde für die Bundesländer Salzburg, Steiermark und Kärnten, Eli Rosen, zeigt sich empört. Itamar Ben-Gvir sei eine Schande für den Staat Israel und das gesamte jüdische Volk. Die israelische Regierung müsse ihn absetzen, forderte er in einer Aussendung. Der künstliche Intelligenzanbieter OpenAI will auch mit seiner Gratis-Version von ChatGPT Geld verdienen und führt jetzt Werbeanzeigen ein, Rainer Hans.
4: Ab Ende August können Anzeigen auftauchen, heißt es von OpenAI, und zwar in der Gratis-Variante von ChatGPT und im Einsteiger-Abo Go, das 7,99 Euro im Monat kostet. Die Werbung taucht dort dann in einem abgetrennten Feld am Ende einer Chat-Antwort auf und wird auch als solche gekennzeichnet. Die anderen Abo-Modelle bleiben werbefrei.
2: Laut OpenAI sollen die Werbeanzeigen vorerst nicht personalisiert werden. Das war ja bei Facebook und Instagram schon ein Riesenstreitthema.
4: Ja, aber ganz ohne persönliche Daten wird das trotzdem nicht ablaufen. Mit einbezogen werden schon in einem ersten Testlauf Infos über das Gerät, auf dem ChatGPT läuft, der ungefähre Standort, an dem man sich befindet und auch das Thema der aktuellen Unterhaltung. In einem zweiten Schritt wird man dann später gefragt, ob man personalisierte Werbung möchte. Wenn man sich dafür entscheidet, dann werden auch Infos aus früheren Chats herangezogen. Ausgenommen sind sensible Themen wie körperliche oder mentale Gesundheit sowie Politik. Und OpenAI beteuert, an Werbekunden werden keine persönlichen User-Daten und Gesprächsinhalte weitergegeben.
2: Das waren die Nachrichten mit Anselm Peer.
0: Wir kommen zum Wetter in Kärnten. In den meisten Landesteilen ist es wolkig. Zwischendurch zeigt sich kurz die Sonne. Ab Mittag nehmen die Wolken weiter zu und im ganzen Land gehen Schauer und Gewitter nieder, die stellenweise auch kräftig ausfallen. Hinzu kommen auch Sturmböen. Höchstwerte 23 bis 28 Grad in 2000 Metern um die 13 Grad. 21 Grad aktuell bei Ihnen in Villach und Spital an der Drau, 20 in Bad Eisenkappel in Ferlach und Klagenfurt, 19 Grad aktuell in Milstadt und St. André im Lavantal. Morgen kommt tagsüber die Sonne raus. Länger halten sich dichte Wolken im Bereich der Hohen Tauern. Hier kann es auch noch ein wenig regnen. Die Höchstwerte ähnlich wie heute 23 bis 28 Grad. Sicher unterwegs mit Radio Kärnten, 10 Uhr und 4 Minuten. Gute Nachrichten für Klagenfurt. In der Flatschacher Straße bei der Kreuzung mit der Kirchengasse ist ein Unfall passiert. Hier ist die Unfallstelle und das ist die gute Nachricht. Die Unfallstelle ist hier geräumt. Es gibt keine Behinderungen mehr. Weiteres an uns.
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0: Wo auch immer Sie gerade unterwegs sind, wir wünschen eine sichere Fahrt.
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0: Und ich fange gleich mit einer Frage an, die wichtig ist. Was ist Ihnen heute schon gut gelungen? Das kann man oft gar nicht so schnell beantworten, ich weiß. Aber vielleicht denken wir gemeinsam zwei Plattenlängen drüber nach und vielleicht fällt es uns ja dann ein, wenn eine 15-jährige Kärntnerin von ihrer großen Liebe der Querflöte schwärmt. Schön, dass Sie zuhören. Yes!

0: frage nochmal, was ist Ihnen denn heute schon Gutes gelungen? Sarah Walland aus Niederdorf bei Emmental, der ist es gelungen, mit ihrer Querflöte eins zu werden. Und das mit ihren jungen 15 Jahren. Sie ist ein aufstrebendes Jugendtalent im Fach Querflöte. Und eben mit nur 15 Jahren spielt sie schon in einem Orchester. Sie tritt alleine auf und auch mit einem Ensemble bei Wettbewerben an. Und sie verdient damit sogar auch einen Teil ihres Taschengeldes. Wie sie es so weit geschafft hat, wie ihr das gelungen ist und was sich die 15-Jährige von ihrer Zukunft erwartet, das erzählt Lea Hasselbach.
1: Das erste Mal hat Sarah die Querflöte in die Hand genommen mit 7 Jahren. Seither kann sie sich ein Leben ohne die Musik nicht mehr vorstellen.
2: Generell die Musik bedeutet mir sehr viel, weil ich damit sehr viel schöne Dinge verbinde. Ich habe in der Kapelle durch die Musik gute Freunde gefunden und dadurch, dass meine Mama Saxophon spielt, ist das in der Familie und es ist dann auch immer sehr lustig, wenn man dann daheim gemeinsam was spielt oder sich austauscht, was in der Musikprobe halt abgegangen ist.
1: Erzählt Sarah Walland, nach den Anfängen in ihrem Kinderzimmer, in dem sie heute noch brav übt, hat sie sich dazu entschieden, in einem Orchester zu spielen, sowie einem Ensemble namens Flying Flutes beizutreten. Mit diesem Ensemble hat sie bereits bei einem der bekanntesten Musikwettbewerbe in Österreich, Prima La Musica, erfolgreich teilgenommen.
2: Letztes Jahr habe ich allein teilgenommen. Das war eine sehr spannende und eine emotionale Reise eigentlich, weil es da ein Stück gegeben hat, das mich wirklich an meine Grenzen gebracht hat. Es ist natürlich, wenn man allein auf der Wettbewerbbühne steht, ist man natürlich sehr nervös, was man im Ensemble natürlich nicht so ist, weil du trotzdem noch andere dabei hast. Aber es ist einfach ein richtig cooles Gefühl, da zu stehen, den Gedanken zu haben, es hören eigentlich alle nur dir zu.
1: Sie ist aber nicht nur begeisterte Musikerin, sondern auch noch Schülerin und sofern überhaupt noch Zeit bleibt auch Tänzerin in einer Klagenfurter Tanzschule. Da muss der Tagesablauf minutiös geplant sein. Sarah Walland erzählt uns, wie sie ihren oft stressigen Alltag managt.
2: Vormittag bis Mittag, frühen Nachmittag bin ich in der Schule und je nachdem, ich probiere schon, dass sie am Tag eine Stunde übt. Das klappt eigentlich immer ganz gut und mit dem Tanzen muss man immer schauen, weil zwei Hobbys, das schneidet sich oft ein bisschen, aber es haut im Endeffekt trotzdem immer hin.
1: In Zukunft möchte die 15-Jährige am liebsten Musik studieren und weiterhin aktiv bleiben. Allerdings ist ihr auch bewusst, dass die Chancen in der Musikbranche sehr gering sind.
2: Es ist sehr schwer, dieses Business eigentlich reinzukommen, weil du halt schon sehr gut sein musst und wirklich viel Zeit für das investieren musst. Bei so großen Orchester, auch wenn nur Stellen als Karenzvertretung ausgeschrieben wird, sind da so viele Bewerber, obwohl das für 2 Jahre oder so gilt, weil das halt einfach jede Chance zählt.
1: Trotz der Hürden gibt Sarah nicht auf und versucht, ihre Leidenschaft zu ihrem Beruf zu machen. Lea Hasselbach und Daniel Matt für Radio Kärnten.
0: Dankeschön. Alles Gute, liebe Sarah.

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0: Radio Kärnten. Am Montagvormittag, wir gehen jetzt ins Kino. Da ist nun die nächste Verfilmung der Eberhofer-Romane von Rita Falk zu sehen. Die Autorin aus Bayern, die hat ja gleich mehrere Krimi-Bestseller geschrieben und damit auch die Vorlagen für sehr erfolgreiche Kinofilme geliefert. Und das neueste Werk heißt Steckerl-Fisch-Fiasko. Polizist Franz Eberhofer, der ermittelt wieder in einem Mordfall, und Arno Schnötzinger hat den Film schon gesehen und wird uns jetzt ein bisschen berichten.
1: Das neue Einfamilienhaus der Eberhofers ist fast fertig. Der Franz muss nun sein geliebtes Domizil am Hof, den ehemaligen Saustall, endgültig verlassen.
2: Wenn ich in meiner Küche nicht mehr kochen darf, dann kann ich ja gleich wieder zurück in meinen Saustall. Ja, und dann lebe ich auch endlich wieder mit meinem Hund zusammen.
3: Dir ist dein Hund also wichtiger wie ich?
2: Auf alle Fälle nervt er weniger als wie du.
1: Die Susi käppelt, der Franz grantelt, Papa Eberhofer dreht sich einen Joint und Bruder Leopold ist ein Schleimer und Rechthaber. Nichts Neues also im bayerischen Niederkaltenkirchen? Mitnichten, denn die Susi kandidiert als Bürgermeisterin, die Oma geht auf Kur, eine Haushaltshilfe wird aufgenommen und Co-Ermittler Rudi Birkenberger gibt sich dem absoluten Konsumverzicht hin. Motto: verwahrlost, verwahlloster Birkenberger.
4: Rudi, aber du stinkst wie ein Iltis.
5: Ich mache einen Selbstversuch.
1: Und auch der Mord am sogenannten Steckerlfischkönig wird zur dramaturgisch wichtigen, aber dennoch wie immer zur Nebensache, um die Verschrobenheiten Verdächtiger in Szene zu setzen.
6: Ein jeder von uns hat ein Alibi. Und wenn nicht, dann kriegt er eins von der Familie. Und wir sind eine große Familie.
1: Bewährtes um jeden Preis erhalten und um Neues anreichern. Schon zum 10. Mal setzt der deutsche Regisseur Ed Herzog auf das Erfolgsrezept der Eberhofer Romanverfilmungen. Mit dem Dorfpolizisten als Fels in der Brandung gegen den Fortschritt. Ed Herzog:
7: Der Franz ist ein ganz ungewöhnlicher Held, weil er die Beständigkeit sucht. Also er möchte eigentlich am liebsten, dass sich nichts verändert. Und das Drumherum verändert sich halt ständig und fordert von ihm Dinge ein. Und er mag eigentlich nicht.
1: Allzu forsche weibliche Karriereambitionen etwa oder übertriebene Gendersensibilität. Und dass der 10-jährige Sohn Pauli Hochdeutsch redet und Balletttanzen liebt. Ja, aber es tut man nicht alles für den Nachwuchs.
8: Und du wirst wirklich ein Tütü.
9: Wieso? Also ein Burkhard-Tütü wollen.
10: Ja.
9: Unterscheiden Sie immer noch zwischen weiblich und männlich?
10: Ja, da sind wir schon weiter.
1: Mit rund 10 Millionen verkauften Kinotickets zählen die bisher 9 Eberhofer-Filme zu den erfolgreichsten deutschen Filmreihen aller Zeiten. Fernsehpremieren erreichten bis zu über 5 Millionen Zuschauer, quasi Werbefilme für den jeweils nächsten Kinostart. Und noch einen Erfolgsfaktor sieht Hauptdarsteller Sebastian Betzel.
11: Ich sehe, dass es keine richtige Zielgruppe gibt. Von jung bis alt. Und es gibt hochintellektuelle Kollegen und ganz einfache Menschen, mit kleine Kinder, uralte Oma, haben wir alles schon bei den Kinotouren gehabt, weil jeder zieht sich so seins aus diesem Kosmos raus.
1: 3 der bisher 13 Eberhofer-Romane von Rita Falk wurden noch nicht verfilmt, etwa das zuletzt 2025 erschienene Apfelstrudel-Alibi. Kaum vorstellbar, dass das so bleiben wird. Gewiss sind bis dahin nur Oma Eberhofers Lebensweisheiten.
12: Nie mit zu wenig Fett kochen. Das ist vielleicht besser für die Gesundheit, aber schlechter für den Geschmack.
0: Steckerl-Fisch-Fiasko. Ab sofort im Kino. Ja, Schauspieler, die können Rollen spielen. Die Musiker, Musikerinnen, die erzählen ihre eigenen oder ihre Geschichten oft mit eigenen Worten. Sagen wir so. Michelle und Matthias Reim jetzt für Sie in Radio Kärnten.

0: 10.30 Uhr aus der Nachrichtenredaktion. Isolde Notnagel jetzt für Sie.
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2: Zu einem Vollbrand eines Wirtschaftsgebäudes in Ritzdorf bei St. Donat mussten am späten Abend 5 Feuerwehren mit mehr als 100 Einsatzkräften ausrücken. Durch das rasche Eingreifen konnten alle Rinder aus dem Stall gerettet werden. Die Nachlöscharbeiten dauern noch an, so Einsatzleiter Stefan Knappinger.
3: Die Nachlöscharbeiten waren doch sehr schwierig, weil im oberen Stock vom Stall sind Heubalgen gelagert gewesen. Da haben wir dann in Absprache mit dem Bürgermeister einen Spezialkran organisieren müssen. Und zum jetzigen Zeitpunkt ist die Feuerwehr St. Donat noch immer im Einsatz mit den Löscharbeiten.
2: Auch über der Grenze in Friaul sind hunderte Einsatzkräfte im Löscheinsatz bei den Waldbränden, die da seit Tagen wüten. Bis Mittag werden wieder Löschflugzeuge Wasser aus dem Weißen See entnehmen. Die Situation wird weiterhin als gefährlich eingeschätzt. Kärnten und die Steiermark präsentieren sich im Herbst gemeinsam als Süden Österreichs in einer bundesweiten Herbstkampagne der Deutschen Bahn. Ziel ist es, den wichtigsten Auslandsmarkt der beiden Bundesländer, nämlich Deutschland, für einen Urlaub im Herbst zu begeistern. Die Kampagne startet heute und läuft 4 Wochen. Patricia, du hast die Wetteraussichten für uns.
0: Ja, und stellenweise lockert es noch auf. Später bringt eine Kaltfront Regen und Gewitter, die zum Teil auch kräftig ausfallen können. Die Höchstwerte heute bis 29 Grad. Sicher unterwegs mit Radio Kärnten 10.33 Uhr. Da sind uns keine Störungen gemeldet worden. Falls sich das ändert und Sie etwas entdecken, unsere kostenfreie Telefonnummer für Sie.
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0: Kommen Sie gut und kommen Sie vor allem sicher an Ihrem Ziel an.
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1: Manche Hausmittel haben Generationen überdauert. Der Kohlwickel gehört ganz sicher dazu. Vor allem Weißkohl enthält Senfölglykoside und andere Pflanzenstoffe, die entzündungshemmend wirken können. Deshalb werden Kohlblätter traditionell bei schmerzenden Gelenken, Prellungen oder Schwellungen eingesetzt. Für einen Wickel werden frische Kohlblätter mit einer Flasche oder einem Nudelholz leicht angerollt. Dadurch tritt etwas Saft aus, der anschließend auf der Haut wirken kann. Viele Menschen empfinden die kühlende Wirkung als besonders angenehm. Mein Tipp: Legen Sie den Kohlwickel für 1 bis 2 Stunden auf die betroffene Stelle und fixieren Sie ihn locker mit einem Tuch. Bei offenen Wunden oder starken Entzündungen sollte jedoch immer ärztlicher Rat eingeholt werden. Bleiben Sie gesund, alles Liebe, Ihre Christine Reiler.
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2: Liebe Frau Gitti Lauchert in der Lölling, alles Gute zum heutigen Geburtstag, Glück und Freude, vor allem beste Gesundheit, das wünscht Hansi Wulz und alle Freundinnen und Freunde schließen sich an. Und Herr Robert Wirnsberger, der feiert auch den 50. Geburtstag, alles, alles Gute, Herr Wirnsberger, wenn Sie das gerade hören, von ganzem Herzen. Nur das Beste zu Ihrem heutigen Ehrentag, das Allerbeste. Vor allem aber Gesundheit und bleiben Sie so ein liebevoller Mann und Papa, wie Sie sind. Das wünscht von Herzen Ihre Doris. Die Kinder Jacqueline, Dominik und Nathalie, auch die Schwiegermutter schließt sich an. Die Eltern, die Geschwister, die Schwägerin Susanne mit Reinhard. Alle wünschen Ihnen von Herzen alles Gute zum heutigen 50. Geburtstag. Und auch wir von Radio Kärnten, wir schließen uns an, lieber Herr Wirnsberger und auch liebe Frau Lauchert, das Männerdoppel-Sextett Klagenfurt und die Ehefrauen steht dabei jetzt für Sie.

0: Das trifft auf mich sicher nicht zu. Ich werde jetzt nicht mehr sprechen, sondern überlasse das der lieben Kollegin Ute Bichler und der Radio Kärnten Mittagszeit. Ich mache dann am Nachmittag weiter. Ich freue mich auf die Zeit mit Ihnen. Ich bin die Patricia Jordan und bis dorthin alles, alles Liebe.
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2: Am Mikrofon ist Anselm Peer. Nach der Messerattacke eines Mannes auf seine Ex-Freundin hat ein Oberösterreicher vergangene Woche Zivilcourage bewiesen. Er hat den Täter abgewehrt und die schwer verletzte Frau in sein Auto gezogen. Und das, obwohl auch seine hochschwangere Ehefrau im Wagen war. Caroline Ploberger berichtet.
3: Eigentlich sind Thomas und Nadine Sperl gerade auf dem Weg zu einer Untersuchung ins Krankenhaus, als sie die blutüberströmte Frau am Straßenrand entdecken. Die 30-jährige Polin bittet um Hilfe. Kurze Zeit später läuft der mutmaßliche Täter mit einem gezückten Messer auf sie zu. Weil der 37-jährige Rumäne noch versucht, ins Auto zu gelangen, stellt sich Thomas Sperl dem Angreifer entgegen und kämpft mit ihm im Straßengraben.
4: Man denkt da jetzt nicht rational, man handelt da alles aus Instinkt. Also das passiert dann auch so schnell, dass man nicht wirklich rational sagen kann, jetzt ist da Gefahr, sondern man macht dann einfach.
3: So der Innviertler Steinmetz, der auch bei der Freiwilligen Feuerwehr Frau Scharek hilft. Seine hochschwangere Frau Nadine muss die Geschehnisse im Auto mit ansehen.
5: Ich bin nach wie vor einfach total froh, dass mein Mann das so gut regeln hat können, weil ich war in der Situation in Schockstarre.
3: Das Opfer wird mit schweren Verletzungen ins Krankenhaus gebracht. Dank der Zivilcourage der beiden Innviertler ist sie außer Lebensgefahr.
2: Der neue große Brand in einem Föhrenwald bei Wiener Neustadt dürfte laut Polizei erneut durch Munitionsreste aus dem Zweiten Weltkrieg ausgelöst worden sein. Mehr als 830 Feuerwehrleute und 11 Hubschrauber waren da am Freitag im Bezirk Neunkirchen im Löscheinsatz. Auch Siedlungen mussten vorübergehend evakuiert werden. Nach dem Hackerangriff auf die Arbeiterkammer Oberösterreich ist jetzt klar, dass sich die Täter auch Zugang zu Daten verschafft haben. Wie viele und welche Daten gestohlen worden sind, ist noch nicht klar. AK-Direktorin Andrea Heimberger ruft Arbeiterkammermitglieder zur Vorsicht auf. Die Kriminellen könnten mit den Daten Betrugsversuche durchführen.
6: Die AK-Mitglieder empfehlen wir in den kommenden Wochen besonders aufmerksam zu sein bei SMS, WhatsApp-Nachrichten, E-Mail. Wenn Sie was von der Arbeiterkammer Oberösterreich erhalten, bitte vorsichtig sein. Wir machen momentan keine Gewinnspiele. Wir stellen keine Zahlungen in Aussicht. Wir haben eine Hotline errichtet und da bitten wir die Mitglieder anzurufen, bevor sie auf irgendetwas eingehen oder wenn sie unsicher sind.
2: Die Beratung per Telefon, E-Mail oder auch persönlich ist weiterhin möglich, betont die Direktorin der Arbeiterkammer Oberösterreich. Bei einer Massenpanik in einem hinduistischen Tempel im Osten Indiens sind mindestens 7 Menschen ums Leben gekommen. Laut den Behörden hat ein umstürzender Strommast die Massenpanik unter tausenden Gläubigen ausgelöst. Der Tropensturm Lala hat auf Hawaii große Schäden angerichtet. Mindestens 100 Gebäude sind zerstört worden. In 180.000 Haushalten ist der Strom ausgefallen. Der Sturm zieht jetzt weiter. Die Flughäfen haben wieder geöffnet. Das waren die Nachrichten mit Anselm Peer.
0: Und damit kommen wir zum Kärntner Wetter. Was hält das heute für uns bereit? In den meisten Landesteilen ist es wolkig. Nur zwischendurch zeigt sich kurz die Sonne. Die Wolken nehmen in den nächsten Stunden dann noch weiter zu. Und im ganzen Land wird es dann Schauer und Gewitter geben. Stellenweise können die auch kräftig ausfallen. Hinzu kommen da und dort auch noch Sturmböen. Die Tageshöchstwerte heute, je nach Sonne oder Regen, 23 bis 28 Grad. In 2000 Meter Höhe hat es um 13 Grad. Die aktuellen Temperaturen liegen bei 21 Grad. In Klagenfurt, Villach und Ferlach, 20 hat es in Spital und Hermagor, 19 in St. Veit und Völkermarkt und 13 Grad am Dobratsch. Wie geht's morgen weiter? Da zeigt sich tagsüber die Sonne, länger halten sich dichte Wolken im Bereich der hohen Tauern. Hier kann es auch noch ein wenig regnen. Die Höchstwerte ähnlich wie heute, 23 bis 28 Grad. Und damit der Blick auf die Kärntner Straßen. Sie sind sicher unterwegs mit Radio Kärnten. Gute Nachrichten haben wir da für Sie. Es ist soweit alles ruhig. Sollten Sie irgendwo ein Problem haben oder entdecken, bitte jederzeit gerne anrufen. Sie erreichen uns unter 0800 600 601. Gute und sichere Fahrt wünschen wir Ihnen.
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0: Und einer großen Themenvielfalt, die sich zieht von der Insektenvielfalt auf Blühstreifen, werden Ihnen sicher auch schon aufgefallen sein. So kleine Wiesen oft neben der Straße, die ja erstaunliche Blütenpracht hervorbringen. Außerdem Weinkrise in Österreich. Es ist weniger die Trockenheit, die sonst die Landwirtschaft heuer wirklich extrem plagt, als ja ein Schädling. Und wir beschäftigen uns auch mit der Abnehmpille. Herzlich willkommen.

0: 11 Minuten nach 11 ist es, das ist Ihr Montag bei uns in der Radio Kärnten Mittagszeit. Wir richten unseren Blick jetzt auf die sogenannten Blühstreifen am Straßenrand oder am Rand von Feldern. Ein Forschungsteam der Uni Innsbruck untersucht jetzt, was diese Blühstreifen genau bringen. Denn dort wachsen bunte, wilde Pflanzen, die Insekten anlocken sollen. Das wiederum ist wichtig für die Schädlingsbekämpfung und natürlich auch für die Bestäubung. Wie sie sich genau auswirken, wie viel Gutes sie tun, diese Blühstreifen, ist bis jetzt noch nicht wissenschaftlich untersucht worden. Deshalb hat man jetzt damit begonnen. Erik Berdagur erzählt uns mehr darüber.
1: Zwischen Ackerflächen oder auf Obstplantagen blüht immer wieder ein kleines Farbenmeer. Malven, Steinklee, Kornblumen, Flächen, die bewusst gesetzt werden. Für Bienen, Käfer und Schmetterlinge ist so ein Blühstreifen ein gedeckter Tisch. Doch wer hier zu Gast war, lässt sich mit bloßem Auge oft nicht erkennen. Das Team um den Zoologen Michael Traugott von der Uni Innsbruck möchte trotzdem herausfinden, welche Insekten welche Pflanzen besuchen.
2: Dass Blühstreifen etwas für Insekten bringen, das weiß man schon sehr lange. Was uns eigentlich interessiert, ist, wie man diese Blühstreifen noch besser machen kann, dass man noch mehr Insekten sozusagen über diese Blühstreifen fördert.
1: Die Forscherinnen und Forscher suchen nach unsichtbaren Spuren auf den Blüten. Wenn ein Insekt eine Blume besucht, hinterlässt es kleine Spuren seiner DNA, Körperzellen, Kot oder Urin. Die Forschenden sammeln Blüten ein, waschen sie und analysieren das Waschwasser im Labor. So entsteht ein genetisches Gästebuch des Blühstreifens quasi, ohne die Insekten einfangen zu müssen. Das ist auch für die Landwirtschaft interessant, vor allem weil das Anlegen von Blühstreifen im Rahmen des österreichischen Agrarumweltprogramms ÖPUL gefördert wird, sagt Zoologe Michael Traugott.
2: Naja, als Landwirt sollte mich einmal interessieren, was da eigentlich tatsächlich in meinen Blühstreifen an verschiedenen Insektenarten unterwegs ist und was für eine Funktion die haben. Ob sie mir in meinem System, zum Beispiel als Bestäuber oder als Kontrolleure von Gegenspieler von Schädlingen, Nutzen bringen. Oder auch natürlich muss ich wissen, okay, gibt es da vielleicht Arten drinnen, die mir in bestimmten Kulturen Probleme machen können.
1: Wie viele Insekten unterwegs sind, hängt stark vom Wetter ab. Der heurige trockene Sommer hat vielerorts aus einem gedeckten Tisch eher ein karges Buffet gemacht, sagt Lavinia König. Sie arbeitet als Masterstudentin an dem Projekt mit und reist durch ganz Österreich, um Blühstreifen zu untersuchen.
3: Wir haben ganz stark gemerkt, in Niederösterreich, da waren ganz, ganz tiefe und große Risse in der Erde und die Vegetation, also die Blumen und auch das Gras war sehr niedrig und es war nicht viel da. Die Blüten vertrocknen durch das schneller. Dann finden die Bestäuber natürlich nichts mehr zu fressen.
1: 50 Bäuerinnen und Bauern in ganz Österreich machen bei dem Forschungsprojekt mit. Sie sammeln selbst Blüten auf ihren Feldern und schicken die Proben ins Labor nach Innsbruck.
2: Sie bekommen dann im Herbst die Ergebnisse und dann erfahren sie, was sozusagen in ihrem Blühstreifen lebt und auch, sagen, wie man diesen Blühstreifen im Fall noch verbessern könnte,
1: sagt Zoologe Michael Traugott. Die DNA-Daten der Insekten sollen künftig helfen, Saatgutmischungen besser an Standort und Insektenwelt anzupassen, damit Blühstreifen nicht nur bunt aussehen, sondern auch möglichst vielen Insekten ein Zuhause und Nahrung bieten.
0: Die Uni Innsbruck hat eine wissenschaftliche Untersuchung gestartet, wie wertvoll diese sogenannten Blühstreifen am Rand von Feldern und Straßen sind.

0: 8 Minuten sind es noch bis 11:30. Das ist der 17. August 2026. Schön, dass wir Sie mit der Radio Kärnten Mittagszeit durch den Tag begleiten dürfen. Ja, die heimische Landwirtschaft, die leidet derzeit unter der extremen Trockenheit und daran ändern die Regenfälle der aktuellen Tage nur marginal etwas. Ein bisschen anders schauen die Probleme bei unseren heimischen Winzern aus. Der heurige Jahrgang dürfte mit der vielen Sonne gut werden. Allerdings kämpft man stellenweise mit einem Schädling, und zwar mit der amerikanischen Rebzikade, die eine für die Weinstöcke gefährliche Krankheit überträgt. Und es gibt noch einen weiteren Trend, der sich auch bei uns in Österreich bemerkbar macht, und zwar, dass die Menschen immer weniger Wein trinken. Vor allem bei Rotwein geht die Nachfrage zurück. Wie jetzt die Weinbauern bei uns im Land darauf reagieren, Paula Schöngar und Johannes Ruprecht haben sich das für die Radio Kärnten Mittagszeit angesehen.
1: Egal ob Rosé, Weiß oder Rotwein, Menschen trinken immer weniger Wein. Vor allem junge Generationen greifen immer mehr zu alkoholfreien Alternativen. Das spüre die europäische Weinbranche, sagt Johannes Schmuckenschlager. Er ist Präsident der Europäischen Weinbauverbände.
2: Einerseits sind es wirtschaftliche Verwerfungen, denkt er nur an die Zölle mit den Vereinigten Staaten, die einige europäische Länder schwer treffen. Andererseits sind es natürlich auch die Gewohnheiten, der Lifestyle, der neue, dass wir mit der demografischen Entwicklung einerseits Weinkonsumenten verlieren.
1: Vor allem Rotweine werden immer weniger nachgefragt. Sie werden in Europa vorwiegend in Frankreich und Spanien angebaut. Um der sinkenden Nachfrage entgegenzuwirken, werden deshalb gezielt Weinbauflächen gerodet. Unterstützt wird das mit Mitteln der EU. Auch in Spanien werden die Anbauflächen immer weniger. Nicht durch gezielte Rodungen, sondern durch die Trockenheit und Dürre müssen gewisse Gebiete vollkommen aufgelassen werden. Allein in den letzten 3 Jahren waren das rund 50.000 Hektar. Auch in Österreich werden die Anbauflächen kleiner, jedoch sei die Situation besser, sagt Schmuckenschlager.
2: Österreich ist von der Seehöhe auf etwas höheren Lagen mit der Weinproduktion. Wir haben durch die Alpen einen doch kühleren Einschlag. Österreich war immer schon noch ein sehr starkes Weißweinland. Rund 2/3 unserer Anbaufläche sind Weißweinrebsorten. Und da können wir diesen Trend momentan entgegenstellen, weil Weißwein gefragter ist, ist ein bisschen frischer, fruchtiger.
1: In manchen Regionen wie im Burgenland wird traditionell mehr Rotwein angebaut. Weingüter passen sich jedoch an den neuen Trend an, sagt Fabian Sloboda. Er ist Winzer im Burgenland.
3: Zurzeit ist unser Verhältnis eher dem Weißwein gewidmet. Bei unserem Weingut sind ungefähr 80% Weißwein und 20% Rotwein. Ich sage mal, vor 20 Jahren war das Ganze noch umgekehrt.
1: Auch neue alkoholfreie Produkte werden vermehrt angeboten. Jedoch setzt vor allem die Trockenheit den heimischen Winzern zu, sagt Andreas Wickhoff vom Weingut Bründelmeier in Niederösterreich.
4: Wir werden jetzt sehen, wie sich die nächsten Wochen noch entwickeln. Aber ich gehe stark davon aus, dass eben die Ausbeute, sprich Saftanteil auf den Kilogramm auch heuer geringer wird aufgrund dieser wirklich extremen Trockenheit und der Hitze. Ja.
1: Das könnte langfristig auch dazu führen, dass die Anbauflächen bei heimischen Betrieben noch kleiner werden.
0: Die Weinbauern bei uns in Österreich aktuell mit einigen Herausforderungen konfrontiert.

0: 11:29, in einer halben Minute die Nachrichten aus unserem Bundesland für Sie.
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0: 11:30, 11:30. Gut informiert durch den Wochenbeginn. Martina Steiner ist für Sie im Studio.
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6: Seit den frühen Morgenstunden fliegen italienische Löschflugzeuge den Weißen See an, um Löschwasser für die Brände in Friaul aufzunehmen. Für 17 Gemeinden in der Nachbarregion gilt Gesundheitswarnung wegen Feinstaubs. Ein Dorf musste sogar evakuiert werden. Nach wie vor ist das Feuer bei Tolmezzo nicht unter Kontrolle. Die aktuellen Regenfälle in Kärnten haben die Brandzonen in Friaul nicht erreicht, heißt es von den italienischen Behörden. Gebrannt hat es auch in Kärnten. In St. Donat bei St. Veit wurde ein Wirtschaftsgebäude eingeäschert. Den Feuerwehrleuten ist es gelungen, ein Übergreifen der Flammen auf ein zweites Stallgebäude zu verhindern. Dadurch konnten 110 Rinder gerettet werden. Die Kärntenwerbung startet heute gemeinsam mit der Steiermark eine Tourismuskampagne in den Zügen der Deutschen Bahn. Geworben wird für einen Herbsturlaub. Genuss, Wandern und See sind die zentralen Themen. Die Kosten von 400.000 Euro teilen sich Kärnten und die Steiermark. Die Kampagne läuft 4 Wochen lang. Und damit wieder zu dir, Ute.
0: Genau, und wir schauen auf die Kärntner Straßen. Sicher unterwegs mit Radio Kärnten. Alles ruhig, gute und sichere Fahrt. Die Wetteraussichten in Kürze bei uns.
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1: Musik aus Österreich mit Josch und Dermaßen egal. Und wir schauen zum Kärntner Wetter, das sich heute in den meisten Landesteilen wolkig präsentiert. Zwischendurch kann sich kurz die Sonne zeigen. Allerdings nehmen die Wolken jetzt im Laufe der nächsten Stunden eher zu und im ganzen Land gibt es dann Schauer und Gewitter. Stellenweise können die auch kräftig ausfallen. Hinzu kommen dann auch noch Sturmböen. Das alles bei Tageshöchstwerten, die heute zwischen 23 und 28 Grad erreichen. Der Blick in die Höhe in 2000 Meter hat es um die 13 Grad. Morgen Dienstag zeigt sich tagsüber die Sonne. Dichte Wolken halten sich länger im Bereich der hohen Tauern. Hier kann es auch noch ein wenig regnen. Die Höchstwerte ähnlich wie heute 23 bis 28 Grad. Zur Wochenmitte am Mittwoch lösen sich die Frühnebelfelder rasch auf. Es wird sonnig, in allen Höhen wieder wärmer. Die Temperaturen erreichen 25 bis 31 Grad. In 2000 Meter Höhe erwärmt sich die Luft von 14 Grad in der Früh auf bis zu 22 Grad am Nachmittag. Am Donnerstag scheint dann zeitweise die Sonne, vor allem am Nachmittag ziehen allerdings auch dichtere Wolken durch. Und dann gehen speziell in Oberkärnten stellenweise Regenschauer und Gewitter nieder. Gleichzeitig kommt mäßiger bis lebhafter Südwestwind auf. Die Temperaturen erreichen 25 bis 31 Grad.

0: Das Kärntner-Lied bei uns in Radio Kärnten mit dem MGV Kaning. Dirndlech, jetzt weiß ich nicht. Als Vorsänger haben Sie Heinrich Unterwandling gehört. Zu kärntnerisch gesungen kommt.
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0: Und das machen wir heute mit Willi Wesjak aus Villach.
7: Zu Michael sagt man nicht nur Mike in der modernen Fassung, sondern man hat auch Much gesagt. Das ist, glaube ich, mehr ein Obertrautaler Ausdruck, so wie Obertrautburg so aus der Gegend. Weil ich habe einen gut Bekannten gehabt, der Chorleiter war und der hat Michael geheißen, mein Vornamen, und das war immer der Much. Er hat gesagt, er ist der Much.
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0: Schön, dass Sie Ihre Montagmittagszeit mit Radio Kärnten verbringen. In ein paar Sekunden ist es 12 Uhr, gleich bei uns die Mittagsglocken und dann die Nachrichten aus aller Welt. Und in der nächsten Stunde beschäftigen wir uns mit einem Thema, um das es derzeit einen großen Hype gibt, nämlich die sogenannten Abnehmspritzen.
1: Es ist 12 Uhr. Sie hören die Glocken der Pfarrkirche Krieglach im Mürztal in der Oberstadt.

0: Der Ort Krieglach im Mürztal in der Obersteiermark ist eng mit dem Leben und Wirken des großen steirischen Heimatdichters Peter Rosegga verbunden. Eine Pfarrkirche zum heiligen Jakobus wird dort bereits im Jahr 1366 erstmals urkundlich genannt. Seine heutige Form erhielt das Gotteshaus in der Frühgotik durch den Zubau eines Presbyteriums und im Barock durch den Anbau zweier Seitenkapellen. Das Geläute der Pfarrkirche Krieglach besteht aus drei Stahlglocken aus der Zwischenkriegszeit und zwei Bronzeglocken aus dem Jahre 1979.
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2: Herzlich willkommen zum Mittagsjournal. Das sind unter anderem unsere Themen heute. Noch nie hat es in Österreich weniger geregnet als in den letzten 12 Monaten. Und ärmere Menschen leiden häufiger an krankhaftem Übergewicht als besser Situierte. Am Mikrofon ist Miriam Reichel. Verdorrte Wiesen, niedrige Flusspegel, zahlreiche Waldbrände. Österreich leidet heuer unter enormer Trockenheit. Carmen Schüssling aus unserer Wetterredaktion. Welche aktuellen Zahlen gibt es jetzt dazu?
3: Die vergangenen 12 Monate sind die trockensten seit Beginn der Messgeschichte im Jahr 1850, so Klimaforscher Klaus Haslinger von der Geosphere. Begonnen hat die Trockenheit schon im vergangenen Herbst. Im Winter hat es dann zu wenig geschneit und genau dieses Wasser hat dann im Frühling bei der Schneeschmelze gefehlt. Die Extremhitzewellen im Sommer mit starker Verdunstung haben die Situation noch weiter verschärft. Inzwischen fehlen in der Stadt Salzburg 468 Liter Regen. Das ist so viel Regen, wie in Hohenau an der Mach normalerweise im ganzen Jahr fällt.
2: Und kann der Regen diese Woche die Situation entschärfen?
3: In vielen Regionen reicht es immerhin für eine Linderung der akuten oberflächlichen Trockenheit und der Waldbrandgefahr. Von Vorarlberg bis ins Salzkammergut kommen nämlich um die 100 Liter Regen auf den Quadratmeter zusammen bis Sonntagabend. Im extrem trockenen Osten, also vom Weinviertel über Wien und das Burgenland bis ins Grazer Becken, werden es allerdings nur wenige Liter sein. Und für Entspannung an den größeren Seen oder beim Grundwasserpegel wäre noch deutlich mehr Regen notwendig.
2: Berichtet Carmen Schüssling. Die Reformpartnerschaft will die Volksbegehren reformieren. Felix Nowak aus unserer Innenpolitikredaktion. Was ändert sich denn da genau?
4: Bisher ist es so, dass ein Volksbegehren zuerst einmal knapp 9000 Unterschriften sammeln muss. Wenn das gelingt, dann gibt es eine 8-tägige spezielle Eintragungsphase. Danach müssen zumindest 100.000 Unterschriften vorliegen, dann wird das Anliegen im Parlament behandelt. Eine solche Eintragungswoche wird es in Zukunft nicht mehr geben. Dafür eine einzige Eintragungsphase, die dann allerdings auf bis zu 2 Jahre verlängert wird.
2: Und was ist der Grund für die geplante Reform?
4: Naja, in diesen bisherigen Eintragungswochen müssen die Gemeindeämter länger geöffnet haben, teilweise bis zum Abend. Das verursacht natürlich Kosten. Gleichzeitig unterschreiben seit Jahren immer mehr Menschen online. Der Aufwand sei also nicht mehr nötig, heißt es etwa beim Gemeindebund. Es soll jedenfalls auch in Zukunft möglich sein, analog am Gemeindeamt zu unterschreiben in dieser 2-jährigen Eintragungsphase, aber eben nur noch zu den normalen Amtszeiten.
2: Menschen, die sozial benachteiligt sind, leiden häufiger unter Adipositas als gut situierte Personen. Das zeigt eine aktuelle Untersuchung aus Großbritannien. Barbara Reichmann berichtet.
5: Wie häufig Adipositas, also krankhaftes Übergewicht ist, da gibt es eine sehr große Bandbreite, wie die aktuelle britische Studie zeigt. Bei der sozioökonomisch am besten gestellten Gruppe beträgt die Rate nur 4%. Bei den sozial besonders benachteiligten Gruppen hingegen 66%. Die Forschenden bezeichnen Adipositas deshalb in ihrem Resümee sogar als Krankheit der Armen. Ihrer Einschätzung nach spielt das soziale Umfeld eine ganz wesentliche Rolle. Dazu zählen auch wenig Geld, Zeitmangel und chronischer Stress. All das erschwert eine gesunde Lebensweise. Sie fordern mehr Aufklärung und dass sich die Gesundheitspolitik hier stärker einbringen soll. Denn gerade bei jungen Erwachsenen steigen die Adipositas-Raten besonders stark.
2: Und jetzt noch zum Sport. Die 0:8-Pleite des GRK gestern gegen Rapid hat jetzt Konsequenzen. Die Grazer trennen sich vom Trainer Ferdinand Feldhofer. Es sei unerlässlich gewesen, einen neuen Impuls zu setzen, heißt es vom Club. Bis auf Weiteres übernimmt Co-Trainer Joachim Standfest. Wer neuer Cheftrainer wird, ist noch offen. Das war das Mittagsjournal mit Miriam Reichel. Das Wetter.
6: Mit dem ruhigen Hochdruckwetter ist es nun in ganz Österreich vorbei. Die ganze Woche hindurch erreicht uns schaueranfällige Luft, aber auch die Sonne lässt sich immer wieder blicken. Der Blick auf die Landeshauptstädte: in Wien und Eisenstadt im Moment stark bewölkt, 24 Grad, St. Pölten wolkig 22, Linz stark bewölkt 24, Salzburg Regenschauer 23, Innsbruck wolkig 20, Bregenz Regen 18, Graz stark bewölkt 26 und in Klagenfurt stark bewölkt heute Mittag und 22 Grad. Am Nachmittag werden die Regenschauer und Gewitter mehr und kräftiger. Die meisten gibt es zwischen Vorarlberg und der nördlichen Obersteiermark. Trocken bleiben kann es in den nächsten Stunden aber da und dort im Osten und im Süden Österreichs. Sonnenfenster gibt es heute Nachmittag nur teilweise und die eher nur vorübergehend. Höchsttemperaturen heute in Westösterreich teilweise unter 20 Grad, im Osten und Süden mancherorts noch bis 30 Grad. Morgen der Dienstag bringt dann ein paar Grad weniger. Außerdem bleibt es unbeständig. Ergiebig regnen wird es morgen immer wieder am Nordrand der Alpen zwischen Kufstein und dem Mostviertel. So viel zum Wetter von Daniel Zeindlinger.
7: Dankeschön. Damit der Blick auf die Kärntner Straßen. Sie sind sicher unterwegs mit Radio Kärnten. Eine Meldung für die A10, die Tauernautobahn Richtung Salzburg. Zwischen dem Knotenspital und Gmünd messen die Verkehrssensoren derzeit 15 Minuten, die sie länger brauchen. 0800 600 601. Unter dieser Nummer erreichen Sie die Radio Kärnten Verkehrsredaktion. Wir wünschen Ihnen eine gute und eine sichere Fahrt durch den Montag.
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7: Und bei uns geht es in dieser Stunde ums Abnehmen und um Medikamente, die das unterstützen. Die sogenannten Abnehmspritzen sind ja bekannt. Im Herbst sollen die Abnehmspritzen in Tablettenform auch in Deutschland und in weiterer Folge dann bei uns in Österreich zugelassen werden. Welche Chancen und Risiken damit verbunden sind, damit beschäftigen wir uns in dieser Stunde. Willkommen.

0: Montag Mittagszeit bei uns in Radio Kärnten. Seit einigen Jahren gibt es ja am Markt die sogenannten Abnehmspritzen. Der Hype um diese Medikamente ist ja nach wie vor ungebrochen. Der Wirkstoff, etwa wie Semaglutid, wurde ursprünglich ja als Diabetesmedikament entwickelt. Seit einigen Jahren sind die Abnehmspritzen auch zur Behandlung von Adipositas zugelassen, um eine Gewichtsreduktion zu erleichtern. Und seit kurzem ist eines dieser Abnehmmedikamente in der EU auch in Tablettenform zugelassen, und zwar das Präparat Wegovy. In Deutschland findet die Markteinführung Anfang September statt und Österreich soll dann etwas später folgen. Marlene Nowotny hat sich das für uns ganz genau angeschaut, nämlich auch mit dem Blick, welche Chancen und welche Risiken mit diesen Abnehmpillen verbunden sind.
1: Weniger Appetit, ein längeres Sättigungsgefühl und ein stabilisierter Blutzuckerspiegel. Wer die Wirkstoffe Semaglutid oder Tirzepatid als Adipositas-Therapie verschrieben bekommt, muss sich bislang jede Woche selbst eine Injektion verabreichen. Schlägt die Therapie an, kann damit eine Reduktion des Körpergewichts von 15-20% erreicht werden. Ähnliche, wenn auch etwas geringere Abnehmeffekte, versprechen die Medikamente nun auch in Tablettenform, wobei die Dosierung bei den Abnehmpillen dafür sehr viel höher sein muss, sagt der Stoffwechselspezialist Florian Kiefer von der Medizinischen Universität Wien.
2: Weil die Bioverfügbarkeit, also sozusagen wie viel von dem Wirkstoff dann tatsächlich in der Blutbahn ankommt, bei der oralen Einnahme deutlich geringer ist als bei der subkutanen Einnahme. Die Pillen werden auch im Gegensatz zu den subkutanen Wirkstoffen einmal täglich eingenommen, wohingegen die Spritzen einmal wöchentlich verabreicht werden.
1: Bei der Abnehmpille mit dem Handelsnamen Wegovy, die in diesem Jahr in Österreich auf den Markt kommen soll, müsse zudem einiges beachtet werden, sagt Kiefer. Die Einnahme muss morgens auf nüchternem Magen erfolgen.
2: Also ca. 30 bis 60 Minuten, bevor jegliche Mahlzeit konsumiert wird. Und es muss auch mit einer bestimmten Menge Wasser, nämlich ca. 100 Milliliter Wasser, eingenommen werden.
1: Trotz dieser Vorgaben habe die Tablettenform Vorteile, sagt Kiefer. Für manche Patienten stelle die Spritze ein Hindernis dar. Hier könne die Abnehmpille den Zugang zur Therapie erleichtern. Oder auf Reisen, denn die Injektionen müssten gekühlt gelagert werden.
2: Und eine weitere mögliche Anwendung bahnt sich an, nämlich dass diese oralen Präparate eventuell auch dann zur Gewichtserhaltung eingesetzt werden, wenn Patientinnen und Patienten dann eben nicht mehr die Abnehmspritzen weiternehmen möchten, sondern eben beispielsweise auf eine orale Therapie dann switchen möchten, um das Gewicht damit zu stabilisieren.
1: Denn, das haben mittlerweile einige Studien gezeigt, wird die medikamentöse Behandlung nicht von weiteren therapeutischen Maßnahmen wie Ernährungsumstellung, Krafttraining oder Psychotherapie begleitet, ist die Wahrscheinlichkeit eines Jojo-Effekts, also einer erneuten Gewichtszunahme, hoch. Wann Wegovy als Abnehmpille in Österreich auf den Markt kommt und zu welchem Preis, steht noch nicht fest. Man arbeitet derzeit an der schrittweisen Einführung in den EU-Ländern, heißt es dazu vom Hersteller Novo Nordisk auf Anfrage.
0: Marlene Nowotny zu den Abnehmpillen, die sozusagen die Pillenform von den Abnehmspritzen sind, ab Herbst in Deutschland und wenig später darauf auch bei uns in Österreich.

0: gleich 12:30 Uhr. Die ausführlichen Informationen aus unserem Bundesland für Sie.
1: Herzlich willkommen zum Mittagsjournal, heute mit diesen Themen. Kein Ende der Brände in Friaul, auch Weißensee wurde heute wieder von Löschflugzeugen angeflogen. Heuselbstentzündung in Wirtschaftsgebäuden, Experten von Feuerwehr und Versicherung raten zur Vorsicht. Heute Start der Herbstkampagne in Deutschland, die Kärntenwerbung teilt sich die Kosten mit der Steiermark. Das Wetter, wenig Sonne, dafür umso mehr Regenschauer und Gewitter, es kühlt ab.
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1: Das Inferno auf den Bergen im Kanaltal weitet sich aus, die Lage spitzt sich zu und wird immer gefährlicher. Mittlerweile brennen mehr als 600 Hektar Fläche. Das schildern die Einsatzkräfte heute unserer Kollegin Angela Illersdorfer-Trunschnick, die für uns eine Reportage in der Region um Dolmezzo unterwegs ist. In 17 Gemeinden gilt eine Gesundheitswarnung wegen Feinstaubs. Trotz Hilfe aus Kärnten sind die Flammen noch immer nicht unter Kontrolle. Bernd Radler fasst zusammen.
3: Am Weißensee ist heute wieder einmal alles angerichtet für die Löschflugzeuge aus Italien. Etwa 20 Helferinnen und Helfer, viele von ihnen Freiwillige, sichern bereits in der Früh die Entnahmestelle ab. So konnten in den vergangenen Tagen schon mehr als 25 Wasserentnahmen sicher abgewickelt werden. Die Flugzeuge haben mehr als 130.000 Liter Weißenseewasser dorthin geflogen, wo es am dringendsten gebraucht wird. In Tolmezzo, Ileccio, Chiusaforte und Malborghetto werfen sie in Dreierstaffeln die Wassermassen auf die brennenden Berge. Gemeinsam mit 5 Hubschraubern unterstützen sie so die Feuerwehrleute im gefährlichen Einsatz, schildert Kommandant Riccetti Agostini.
4: Im Moment sind ungefähr 280 Personen bei der Arbeit zwischen Berufsfeuerwehr, Waldbrandinspektoren vom Land, Freiwilligen Feuerwehren, Zivilschutzbeauftragten und Freiwilligen.
3: Geregnet hat es im Friaul in den vergangenen Stunden anders als bei uns in Kärnten, keinen Tropfen. Dazu kommt starker Wind, eine brisante Mischung.
4: Dadurch, dass es am Nachmittag sehr viel Südwind gibt und es eine Südwand ist, zieht sehr viel hinauf und Richtung Norden langsam und deswegen verbreitert sich alles.
3: So mussten bereits 15 Häuser in der Region geräumt werden, 3 Ferienhütten und 12 dauerhafte Wohnräume. Weitere Räumungen werden heute befürchtet.
4: Weil der Brand sich so verbreitert hat und wir in der Nähe auch einen Schießstand haben und sehr viele Munitionen noch drinnen sein und das sehr gefährlich ist. Die Gemeinde Tolmezzo hat eine Turnhalle auch zur Verfügung gestellt für eventuell Schlafmöglichkeiten für diese evakuierte Personen.
3: Die Hoffnung, dass das Feuer noch unter Kontrolle gebracht werden kann, schwindet in der Region. Der größte Waldbrand in der jüngeren Geschichte wird zu einer immer größeren Belastung für alle, schildert die Bürgermeisterin von Tolmezzo. Währenddessen kämpfen die Einsatzkräfte weiter, heute doppelt so viele wie gestern.
1: Ja, und gebrannt hat es auch in Kärnten. Die Ermittler sind mit der Suche der Ursache für einen Großbrand in der Nacht auf heute in St. Donat bei St. Veit an der Glan beschäftigt. Ein Wirtschaftsgebäude ist niedergebrannt. Mehr als 100 Feuerwehrleute konnten ein Übergreifen der Flammen auf ein Wohnhaus und einen zweiten Stall verhindern. 110 Rinder konnten so gerettet werden. Abgesehen von diesem Fall war in letzter Zeit auch Heuselbstentzündung die Ursache für solche Feuer. Hier haben die Landwirte aber ganz klare Pflichten. Ansonsten kann es bis hin zum Wegfall des Versicherungsschutzes gehen. Und auch Akkus brennen immer öfter auf Bauernhöfen, wie Birgit Rumpf-Buckelsheim und Horst Sattliger berichten.
5: Auch wenn die Wiesen heuer wegen der Trockenheit nicht sehr üppig sind, es ist gerade jetzt wieder die Zeit zu mähen. Heu wird gepresst und eingebracht. Es muss aber darauf geachtet werden, dass es wirklich trocken ist. Wenn nicht, weil eine Restfeuchte da ist, dann kann es nach einer längeren Zeit zur Entzündung kommen. In der Ernte leben Bakterien, die von dessen Nährstoffen und vor allem der Feuchtigkeit leben. Werden diese aktiv, entsteht Wärme. Kann diese Wärme im Inneren des gepressten Heus nicht entweichen, werden die Mikroorganismen noch aktiver. Die Temperatur steigt weiter, wird die Grenze von 70 Grad erreicht, dann kommt es zur Selbstentzündung. Zündung. Landwirte sind verpflichtet, das Futter mit Heumesssonden laufend zu überprüfen und das zu dokumentieren. Kommt es zu einem Brand, dann möchte die Versicherung diese Dokumentation sehen. Gibt es diese nicht, kann es bis zum Nichtbezahlen des Schadens kommen, sagt der Vorstandsdirektor der Kärntner Landesversicherung, Kurt Cemerniak.
6: Wenn nur der Landwirt überhaupt keine Vorkehrungen getroffen hat, überhaupt nicht drum gekümmert hat, wäre das laut Versicherungsvertragsgesetz ein Verstoß, grobe Fahrlässigkeit und würde sogar bis zur Leistungsfreiheit führen.
5: Die Landwirte seien mittlerweile aber gut geschult, so Cemerniak. Daher komme Heu-Selbstentzündung nicht mehr so oft vor. Immer öfter brenne es auch auf Bauernhöfen wegen defekter Akkus, sagt Cemerniak.
6: Es gibt immer mehr Akkus im landwirtschaftlichen Bereich, das Arbeitsmaschinen mit Batteriebetrieb und so weiter. Und da ist auch diese permanente Gefahr Akkus. Oder ich habe eine Solaranlage auf meinem Wirtschaftsgebäude, der Gleichrichter und. Da gibt es diese Gefahren, die sind jetzt meines Erachtens viel schlimmer als wie die Heulagerung.
5: Auch hier seien die Versicherten verpflichtet, Akkus auf etwaige Schäden hin zu überprüfen, so der Direktor der Landesversicherung.
1: Wirtschaftsgebäude, Brand und das Feuer in Friaul sind auch Themen in Kärnten heute ab 19 Uhr in ORF 2. Außerdem beschäftigen wir uns mit der Frage, was die angekündigten Regenfälle der kommenden Tage bewirken können. Arbeitsgerichtsprozess gegen den Keutschacher Bürgermeister Gerhard Oleschko. Die entlassene Amtsleiterin klagt auf Wiedereinstellung. Die Feldlerche ist in Kärnten fast verschwunden. Mit ein Grund ist laut Experten die intensive Landwirtschaft. 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In Kooperation mit der Deutschen Bahn startet die Kärntenwerbung ab heute eine neue Kampagne für die anstehende Herbsturlaubssaison. Ziel ist, auch im Herbst möglichst viele deutsche Touristinnen und Touristen für einen Urlaub in der neu geschaffenen Südregion Österreichs, also Kärnten und die Steiermark, zu gewinnen. Mehr von Adrian Mikula und Isolde Notnagel.
7: Stand-up-Paddling im See, Wandern in den Bergen oder eine Erkundungstour in den Städten Klagenfurt und Graz. All das präsentiert die Kärntenwerbung in ihrem neuen Werbespot, der in Kooperation mit dem Tourismusmarketing der Steiermark für die Deutsche Bahn produziert worden ist. Ab heute soll der Spot als Teil der neuen Tourismuskampagne 4 Wochen lang sowohl im Fernsehen als auch auf diversen Streaming-Plattformen zu sehen sein. Angesprochen werden sollen damit deutsche Urlauberinnen und Urlauber, die ihren Urlaub in den Herbst verlegen wollen oder noch Zeit für ein paar Tage Süden übrig haben. Zusätzlich zum Werbespot setzt die Kärntenwerbung bei ihrer Kampagne aber auch auf Präsenz in den sozialen Medien und auf digitale Werbeflächen, sogenannte Citylights. Sie werden in ausgewählten deutschen Großstädten wie Köln, München, Hamburg oder Berlin zu sehen sein. Im Zentrum stehe laut Kärntenwerbung auch hier das südliche Lebensgefühl und die oft sehr milden Temperaturen im Herbst. Die gesamte Kampagne kostet 400.000 Euro.
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1: Und damit zum Wetter. Die Sonne zeigt sich heute nur zeitweise. Immer wieder kommt es zu Regenschauern und Gewittern. Höchstwerte um 29 Grad. Werden die Regenfälle anhalten und kommt die Hitzewelle zurück? Andreas Kiemeswenger hat Meteorologe Gerhard Hohenwarter befragt.
9: Ja, nach den heutigen Gewittern bringen die nächsten Tage leider wieder sehr wenig Niederschlag in Kärnten. Erst am Donnerstag oder Freitag könnte es in den südlichen Landesteilen Niederschlag, Regen geben, aber gerade im Klagenfurter Becken dürfte dann der Südföhn dem Regen wieder mal einen Strich durch die Rechnung machen.
10: Von welchen Mengen sprechen wir denn? Mit wie viel können wir rechnen?
9: Ja, im Klagenfurter Becken können wir mit 10 Liter pro Quadratmeter durchaus zufrieden sein und glücklich sein. Mit etwas Glück gehen sich dann im Südstaus in den Karawanken oder auch den Karnischen Alpen bis ins Gailtal bis zum Wochenende hin dann 50 Liter pro Quadratmeter aus. Aber wie gesagt, das sind dann eher nur punktuelle Bereiche, die dann wirklich mehr bekommen. Der Großteil von Kärnten wird sich eben mit Niederschlagsmengen zwischen vielleicht teilweise nur 5 Liter und 20 Liter pro Quadratmeter zufrieden geben müssen.
10: Also der große Niederschlag, auf den warten wir weiterhin vergebens. Zeichnet sich da jetzt für die kommenden Monate was ab? Es gibt ja auch diese Langfristprognosen. Was sagen denn die voraus?
9: Ja, die Langfristprognosen machen uns ein wenig Hoffnung, dass es dann zumindest in den Herbst, also von September weg, doch mehr Niederschlag gibt. Zumindest durchschnittliche Niederschlagsmengen sind dann in Kärnten recht wahrscheinlich. Ob es dann wirklich einmal mehr Niederschlag gibt, sodass das Defizit, das wir jetzt schon über ein Jahr lang aufbauen, abgebaut werden kann, das bleibt aber offen.
1: Sagt Meteorologe Gerhard Hohenwarter. Und das war das Mittagsjournal. Verbringen Sie noch einen angenehmen Nachmittag.
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Fahrer entgegen. Bitte Vorsicht in beiden Richtungen, überholen Sie nicht. Ich wiederhole, S37 Klagenfurter Schnellstraße zwischen St. Veit und Mariasaal kommt Ihnen derzeit ein Geisterfahrer entgegen. Bitte fahren Sie in beiden Richtungen besonders vorsichtig, nicht überholen. Wir geben natürlich Entwarnung, sobald der Geisterfahrer die Autobahn verlassen hat. Gute und sichere Fahrt, wo auch immer Sie unterwegs sind.

0: 7 Minuten sind es noch bis 1, sicher unterwegs mit Radio Kärnten. Achtung, auf der S37 der Klagenfurter Schnellstraße gibt es nach wie vor einen Geisterfahrer, der Ihnen zwischen St. Veit und Maria Saal entgegenkommt. S37 Klagenfurter Schnellstraße zwischen St. Veit und Maria Saal ist ein Geisterfahrer unterwegs. Bitte um besondere Vorsicht in beiden Richtungen nicht überholen. Wir halten Sie auf dem Laufenden und geben Entwarnung, sobald der Geisterfahrer die Schnellstraße verlassen hat.
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0: Und in diesem Monat ist ja die Schauspielerin Anja Kruse zu Gast. Seit den 80er Jahren kennen wir sie. Aus den verschiedensten Kinofilmen, im Fernsehen ist sie zu sehen. Und, das liebt sie auch ganz besonders, die Theaterbühne. Lange Tourneen, wechselnde Drehorte, das ist schon ein bisschen ein

0: stressiges Leben, aber Anja Kruse hat da einen Anker gefunden und von dem erzählt sie uns heute. Ein Anker, der sie erdet.
1: Heute möchte ich mich dem Thema Buddhismus widmen, denn es war auch ein Tag im August, Anfang der 90er, als ich mit der Form des Buddhismus in Kontakt kam, den ich bis heute praktiziere. Schon als Teenager habe ich mich sehr für andere Religionen und Philosophien interessiert. Hab Siddhartha verschlungen in der Schule, hab natürlich gedacht, dass ich ihn verstanden habe, wie alle 16-Jährigen. Tauchte ab in die Esoterik, Thorvald Detlefsen, Rhea Powers, Chris Griscom, Shirley MacLaine. Auf den vielen beruflichen Reisen durch Asien habe ich verschiedene Formen des Buddhismus kennengelernt, die mich aber alle nur halb überzeugten. Bis mir schließlich eine Kollegin von einem Mantra erzählte, einer Praxis, die im Alltag stattfindet, ohne Priester, Tempel und rote Gewänder. Und im Jahr drauf spielte mir das Schicksal einen Mann, meinen Mann, an meiner Seite, der schon lange diesen Buddhismus praktizierte, auf der Basis des Lotus Sutra mit dem Mantra von Nam-myoho Renge-kyo. Das war damals beim Dreh in Venezuela. Ich hörte ihn dieses Mantra rezitieren und erinnerte mich an die Kollegin damals. Er ermutigte mich, nahm mich mit in Paris zu örtlichen Versammlungen mit ganz normalen Menschen, Mitglieder der Laienorganisation Soka Gakkai, das heißt werteschaffende Gesellschaft. Ich meine so normale Menschen, keine Priester oder sonst abgehobene Menschen, sondern Menschen, die arbeiten so wie du und ich. Und schließlich gab mir das Buch von Tina Turner, das gerade rauskam, Ich, Tina, What's Love Got to Do With It, den letzten Schub in die richtige Richtung. Sie beschreibt in ihrem Buch, dass ihr Leben, das an der Seite von Ike Turner die reinste Hölle gewesen war, durch den Buddhismus eine neue Wendung bekommen hatte. Und das war nicht nur ein Richtungswechsel, sondern ein überwältigender, durchknallender Sieg. Mit wenigen ganz klaren Worten beschreibt sie, worum es geht, was es bedeutet, sein Leben zu polieren, sein eigenes Potenzial zu erkennen, Lebenskraft und Mut zu entwickeln, um jedes Hindernis zu überwinden und seine Buddhaschaft, also seine eigene Göttlichkeit, in diesem Leben zu verwirklichen, um Glück für sich und für andere zu schaffen. Das Chanten, will heißen Rezitieren, dieses Mantras ist kein Zauberspruch. Es öffnet nur unser Herz für richtiges Denken und Handeln. Ich war sehr froh, dass ich in unserer Zeit in Paris das mit meinem Lebensgefährten gemeinsam machen konnte. Ich zitiere, Lotus ist eine Blume, die im Schlamm wächst. Je zäher und tiefer der Schlamm, desto schöner die Lotusblüte. Dieser Gedanke wird ausgedrückt durch das buddhistische Mantra Nam-myoho Renge-kyo. Und darunter hört man leises Chanten. So beginnt der Film zum Buch von Tina Turner. Und er zeigt eindrücklich, wie sehr sie in ihrem Leben, wir nennen das so, Gift in Medizin verwandeln konnte. Ein ermutigendes Beispiel, wie jemand aus der totalen Dunkelheit zu einer gefeierten Musikikone wird. Ich hatte das Glück, ihr einmal zu begegnen. Im Trachtenhaus Toastmann in Seewalchen am Attersee, wo sie mich für eine Verkäuferin hielt und ich sie beraten habe. Ich kenne mich ja mit Dirndl aus, ich bin ja Trachtenbotschafterin. Sie war sichtlich gerührt, als ich mich bei ihr bedankte für die große Ermutigung durch ihr Buch und den Film. Hier nun ihr Song, What's Love Got to Do With It?
0: Der kommt auch sofort, aber zuvor haben wir noch eine gute Nachricht von unseren Straßen. Das ist nämlich die Geisterfahrer-Endwarnung für die S37, die Klagenfurter Schnellstraße zwischen St. Veit und Mariasaal. Der Geisterfahrer hat die Schnellstraße verlassen. Gute und sichere Fahrt.

0: Mikrofon ist Miriam Reichel. In Belgien kämpft die Feuerwehr weiter gegen den größten Waldbrand in der Geschichte des Landes. Das Feuer im Naturschutzgebiet Hohes Venn ist weiterhin nicht unter Kontrolle. ORF-Korrespondent Johannes Perterer ist vor Ort. Wie ist denn die Lage am vierten Tag der Löscharbeiten?
1: Ich bin gerade wenige hundert Meter vom Brandgebiet entfernt. Entwarnung kann es hier noch keine geben, weil das Feuer tief in die Moorböden vorgedrungen ist und zum Teil immer wieder ausbricht. Dennoch gibt es eine gute Nachricht. Das Feuer hat den Behörden zufolge aufgehört, sich in Richtung der deutschen Grenze weiter auszubreiten. Außerdem sind die Bedingungen zur Bekämpfung der Flammen heute durchaus vorteilhaft. Erstmals seit Beginn des Brandes am Freitag regnet es heute vereinzelt.
0: Berichtet Johannes Perterer. Die NEOS fordern mehr Tempo bei der Reform von Postenvergaben. Die Besetzungsverfahren und die zuständige Kommission sollen verbessert werden. Aber die Umsetzung zieht sich. Stefan Kappacher berichtet.
2: Zuständig ist das Kanzleramt, konkret ÖVP-Staatssekretär Alexander Bröll. Der hat im ersten Halbjahr zusammentragen lassen, wie die einzelnen Ressorts bei Postenvergaben vorgehen. Das Ergebnis werde jetzt evaluiert, heißt es. Herausgeben will man die Informationen nicht. NEOS-Generalsekretär Douglas Hoyos geht das alles zu langsam.
3: Es liegt beim Bundeskanzleramt und dem Staatssekretär Bröll, möglichst rasch zu einem Gesetzesentwurf zu kommen, weil natürlich jede Ausschreibung, die stattfindet, möglichst objektiv stattfinden soll und das so bald wie möglich.
2: In welche Richtung reformiert werden soll, steht im Regierungsprogramm. In den Personalkommissionen, die wie im Fall Wöginger oft parteipolitisch beschickt werden, sollen unabhängige Elemente gestärkt werden, etwa durch externe Mitglieder und klare Begründungspflichten.
0: In Oberösterreich läuft nach einem Einbruch in ein Waffengeschäft ein Großeinsatz der Polizei. Vier Täter sollen in Freistadt zahlreiche Schusswaffen gestohlen haben. Bei der Fahndung im Mühlviertel ist auch die Spezialeinheit Cobra im Einsatz. An vielen Straßen stehen schwer bewaffnete Beamte. Ein Großteil der gestohlenen Waffen wurde mittlerweile gefunden. Nach den Tätern wird weiterhin gefahndet. Und jetzt noch zum Fußball. Die 0:8-Pleite des GAK gestern gegen Rapid hat jetzt Konsequenzen. Die Grazer trennen sich von Cheftrainer Ferdinand Feldhofer. Daniel Kulowitz berichtet.
4: Bereits kurz nach dem Schlusspfiff gestern hat Ferdinand Feldhofer gespürt, dass sein Job wohl am Spiel steht.
5: Für mich persönlich der schwerste Moment in meiner Karriere. Da können wir natürlich nicht in den Alltag übergehen.
4: Das 0:8 gegen Rapid war der Clubführung und Präsident René Ziesler dann doch zu viel. Es sei unerlässlich gewesen, einen neuen Impuls zu setzen, so der Clubchef. Co-Trainer Joachim Standfest übernimmt bis auf Weiteres. Wer neuer Cheftrainer wird, das bleibt vorerst offen. Am Mittwoch um 15 Uhr will der GRK im Rahmen einer Pressekonferenz dann Näheres bekannt geben.
0: Und das waren die Nachrichten mit Miriam Reichel.
6: Wir schauen zum Wetter nach Kärnten. In den meisten Landesteilen ist es wolkig. Im Lavantal und im Südosten ziehen bereits Schauer durch. Diese breiten sich am Nachmittag dann auf viele Landesteile aus. Stellenweise gehen auch kräftige Schauer nieder. Hinzu kommen auch Sturmböen. Höchstwerte bis 28 Grad in 2000 Meter Höhe, 13 Grad. Und derzeit bewegen sich die Temperaturen zwischen 24 Grad in Kötschach-Mauthen und 16 in Breiteneck. Morgen dann freundlicher. Länger halten sich die dichten Wolken im Bereich der hohen Tauern. Da kann es noch ein wenig regnen. Höchstwerte morgen, so wie heute, zwischen 23 und 28 Grad. 4:01, wir schauen gemeinsam auf die Straßen. Da ist nichts los, falls Sie was sehen sollten. 0800 600 601. Gute Fahrt.
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6: Schönen Montagnachmittag. Hallo.

0: Johnny Logan war das hier bei uns in Radio Kärnten bei den 1000 Fragen. Ja, genau 2 Wochen noch, dann ist Finale, dann geht's um diesen Preis.
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0: Ja, da ist seit Samstag die Situation folgende. Max Garneider, Irschen 5 Punkte, dann Helmut Zlöbel aus Gmünd 6, Ingrid Truppe-Gödersdorf 7 und der David Hermann aus St. Niklas 8 Punkte. Und das ist der heutige Tagespreis.
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0: Ja, starten wir hinein in die erste Runde 0463 511 00 und die 5.

0: So, erste Runde bei den 1000 Fragen. Wir spielen mit Ingold Wilhelmer aus Klagenfurt. Schönen Montag.
1: Ja, hallo, begrüße.
0: Hallo, was macht das Radl?
1: Das habe ich jetzt gerade aufgeladen.
0: Okay.
1: Das wird dann am Donnerstag wieder ausgeführt oder ja. Morgen, wenn man sieht.
0: Ja, wohin geht die Reise?
1: Ja, hey, nur auf dem Dobratsch rauf.
0: Nur auf dem Dobratsch rauf. Geht es da von
1: Klagenfurt?
0: Das war jetzt die nächste Frage gewesen. Geht es da von Klagenfurt weg oder von der Alpenarena?
1: Ja, genau, richtig. Ja.
0: Ja.
1: Von der Alpenarena parken wir das Auto und dann vom Rauf.
0: Ja, Bergetappe.
1: Ja, Bergetappe, so ist es.
0: Ja, wer zieht den Sprint an nachher?
1: Ich werde es nicht sein.
0: Nicht? Ja.
1: Wie, vor allem mit einem Kollegen, der ist ein Ironman und der hat einigen Vorsprung. Ja, ja.
0: Okay, ist er dann so wie Bogi, der Kraxler auf dem Berg hinauf?
1: Ja, ich glaube. Ja. Das kann man gut durchaus vergleichen.
0: Okay.
1: Ich bin ein Edelhelfer.
0: Ja, genau. Weil da gab es ja, glaube ich, Ingold, vorige Woche oder vor zwei Wochen die Bogi-Tour. Da in der Nähe von Laibach, da waren, glaube ich, 30.000 Leute dabei. Da hat man wirklich gegen Tadej Pogacar fahren können. Mit einem Vorsprung natürlich,
1: ja.
0: Ja, wir haben noch was.
1: Ich bin sehr erklärend damit gefahren, der Jugend,
0: okay.
1: Der Jugend so gut ist.
0: Okay.
1: Im selben Team ist wieder Pogacar.
0: Okay. Bogi-Tour. Ja. Für nächstes Jahr noch, oder?
1: Nächstes Jahr, genau.
0: Passt.
1: Zuschauer haben wenigstens einmal.
0: Ja. Ich glaube, das ist ziemlich spektakulär, weil da gibt es ein Altstadtkriterium, glaube ich, auch dort.
1: Also in Laibach ist
0: sehr
1: cool, ja.
0: Ja, ich glaube, es ist sehr lässig zum Zuschauen.
1: Schöne Altstadt.
0: Ja, absolut, absolut. So. Mhm. Erste Frage, erster Punkt. Ist das ein Vorschlag?
1: Tadej, den nehme ich.
0: Ja, wenn wir den Einser nehmen, Ingold.
1: Okay.
0: Vielleicht, oder? Ja. Was wird in Österreich auf einem Sparbuch normalerweise eingetragen? Ein Sparguthaben, die Führerscheindaten oder Aktienkurse?
1: Nein, das Sparguthaben.
0: Ja, ich denke auch. Führerscheindaten finde ich lässig irgendwie.
1: Ja.
0: So, wir gehen weiter mit Frage Nummer 2. Wie heißt der Vorgang, ja, wenn Äpfel oder Birnen auch zerkleinert werden, um sie zu pressen und später daraus Schnaps zu brennen?
1: Destillieren.
0: Na, das kommt erst später. Das Maischen, einmeischen tut man zuerst.
1: Nein.
0: Heieiei. Heieiei.
1: Ja, super, vor lauter schnell.
0: Ja, wir spielen in 14 Tagen wieder. Nein, in 14 Tagen geht es sich gar nicht aus, der ist der 31. Wir könnten am 1. wieder spielen.
1: Am 1. September?
0: Ja.
1: Kann da eine Standleitung haben.
0: Ja, machen wir. Legen wir eine Leitung her, dann machen wir so. Gut, danke fürs Mitspielen und am Donnerstag viel Spaß dann beim Raufradeln zum Dobratsch.
1: Ja, alles klar, danke.
0: Bis dann, danke, schönen Tag.
1: Danke. Ciao.
0: So, und damit zu Annelies Schweiger. Feinen Nachmittag.
2: Ja, hallo.
0: Von Leiten, nördlich von Graz, ist das korrekt?
2: Genau.
0: Das ist am halben Weg Richtung Bruck an der Mur.
2: Ja, genau.
0: Ja. Sie leben dort, wohnen dort, arbeiten dort?
2: Ich bin schon in Pension, aber ich lebe dort.
0: Okay. Welchen Bezug haben Sie zu Kärnten?
2: Ja, wir fahren öfter nach Kärnten und heute sind wir zufällig in Klagenfurt.
0: Ah, auf
2: Stadtbummel.
0: Sehr gut, Stadtbummel heute.
2: Genau.
0: Ja, schön. Schon ein bisschen was angeschaut, beim Lindwurm gewesen.
2: Ah, ja.
0: Ja.
2: Jetzt sitze ich gerade am Wörthersee und schaue hinaus.
0: Ah, wo? In der Ostbucht?
2: Ja.
0: Wohl ein Kaffee in der Hand oder Erfrischung?
2: Nein, haben wir schon gehabt.
0: Ah, sehr gut, sehr gut. Wann geht es zurück oder geht es mit dem Boot heute noch Richtung Felden?
2: Nein, das nicht, aber jetzt geht es dann noch in die Stadt rein und dann wieder zurück zum Bahnhof.
0: Ja, recht habt's. Gönnt euch einen feinen Tag.
2: Ja.
0: Ja. So, Frage Nummer 1. Kunst. Und zwar, welcher österreichische Maler und Bildhauer starb im Jahr 2000 auf der Rückreise von Neuseeland nach Europa an Bord der Queen Elizabeth II. An Herzversagen?
2: Der Hundertwasser.
0: Ja, das ist korrekt. Punkt Nummer 1.
2: Ich war schon im Klo in Neuseeland vom Hundertwasser.
0: Aha, okay. Weit bereist die Dame. Was, noch weiter weg gewesen als Neuseeland?
2: Ja, nein, weiter weg nicht, weil viel weiter geht es
0: ja
2: nicht.
0: Naja, was gibt es da noch?
2: Ja, die andere Seite war ja auch schon Kanada.
0: Ah, sehr gut. Fidschi auch?
2: Nein.
0: Okay, beim nächsten Mal.
2: Ja.
0: Gut, wir gehen weiter mit Frage Nummer 2. Wie nennt man einen gesalzenen, bei über 60 Grad geräucherten Hering mit Kopf? Mit Kopf.
2: Stöckerfisch.
0: Na. Bückling ist der Fachausdruck. Fachausdruck. Gut, wir haben einmal einen Einser notiert, Frau Adelis. Ja. Ich wünsche noch einen feinen, schönen Nachmittag in Klagenfurt.
2: Ja, danke.
0: Und ich hoffe, wir hören uns bald wieder.
2: Ja, danke schön.
0: Schöne Zeit. Bis dann. Danke, wieder.

0: So, jetzt hupfen wir ins Lavantal nach St. Gertrud zum Gerald Boyer. Schönen Nachmittag.
1: Ja, schönen Nachmittag, hallo.
0: Ja, Gerald, wo gerade unterwegs? Zu Hause?
1: Ja, da haben wir.
0: Ja, schon gar kein gewesen?
1: Nein, war ich nichts, aber ist schon vorbei.
0: Ist schon vorbei, okay.
1: Ja, sicher.
0: Okay, das ist an mir vorbeigegangen.
1: Ich glaube, gestern war es, oder?
0: Okay. Ja. Was bringt der Nachmittag noch?
1: Ah, jetzt haben wir mal unseren Garten da ein bisschen geforsten und da werden wir einkochen, was so an Erntereif ist, alles zusammen.
0: Was zum Beispiel?
1: Ja, die Tomaten.
0: Aha.
1: Da haben wir jetzt Weintrauben, Paprika, eine Zwiebeln, falls du die kennst, die süßen kleinen.
0: Die gelben?
1: Ja, genau.
0: Diese Babyringlotten, oder?
1: Kann man auch sagen, glauben wir, sagt man Zwiebeln.
0: Okay. Ja, wir haben es jetzt übersetzt, oder? Kärntnerisch geredet mit dem Gerald.
1: Ja, genau.
0: Ja. Was hätten wir gemacht? Wird das eingemischt, weil wir vorher gerade einmeischen gehabt haben?
1: Da kann man gute Marmelade machen.
0: Mhm. Okay. Aber zuerst entkernen, oder?
1: Ja, mit der flotten Lotte.
0: Ist jetzt ja perfekt ausgerüstet.
1: Ja, das macht immer der Papa, gell?
0: Okay. Also, habt ihr einen Hof? Gerald, habt ihr einen Hofladen auch?
1: Nein, haben wir nicht.
0: Vielleicht demnächst, oder
1: so
0: was?
1: So groß ist es auch nicht.
0: So groß ist es nicht. Ja. Okay. So, dann gehen wir es an. Sind wir startklar?
1: Jo.
0: Frage Nummer 1 ist die Hörerfrage von der Frau Edith aus Bassering. Ja, liebe Grüße dahin. Aha. Wer war österreichischer Außenminister zur Zeit der Öffnung des Eisernen Vorhangs? Ja, im vorigen Jahrtausend.
1: Außenminister. Politisch bin ich nicht so visiert, muss ich sagen.
0: Der Name ist geläufig. Definitiv. Sicher schon gehört.
1: Der gehört schon, aber...
0: Nein.
1: Nein.
0: Der Alois Mock.
1: Aha.
0: Alois Mock.
1: Kennen
0: ja.
1: Du schon ein bisschen her, gell?
0: Ja, das ist schon, wir sagen, es ist Dekaden ist es ja.
1: Dekaden, ja.
0: Gut, dann wünsche ich viel Spaß bei der Küchenarbeit, Gerald.
1: Ja, danke schön.
0: Und liebe Grüße ins Lavantal.
1: Passt noch, schöne Woche.
0: Bis bald, danke, ciao.
1: Servus.

0: Call Anchor in Radio Kärnten. Blick auf die Uhr, eine Minute nach 13:30. Jetzt Martina Steiner für Sie.
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2: Auch heute sind bei der Landesalarm- und Warnzentrale wieder zahlreiche Anrufe wegen Brandgeruchs eingegangen. Ursache sind die ausgedehnten Feuer in Friaul. Rund 600 Hektar stehen dort in Flammen. Löschwasser aus dem Weißen See wurde auch heute wieder gebunkert. Noch ist kein Ende der Brände abzusehen. Zu Verspätungen von ÖBB-Zügen ist es in den vergangenen Wochen auf der Kormstrecke gekommen. Der Grund dafür, die Höchstgeschwindigkeit der Railjets musste wegen der Hitze gedrosselt werden. Sie waren mit einer Geschwindigkeit von 200 km/h und nicht wie sonst mit 230 km/h unterwegs. Seit Freitag fahren sie wieder mit der gewohnten Geschwindigkeit, heißt es von den ÖBB. Seit Anfang April gelten neue Regeln für den Verkauf von Tabakprodukten. Nikotinbeutel fallen seitdem auch unter das Tabakmonopolgesetz und dürfen nur mehr in Trafiken verkauft werden. Der Onlinehandel ist verboten, doch findige junge Konsumenten finden Schlupflöcher, um dennoch zu den Produkten zu kommen. Und damit zum Wetter.
0: 26 Grad haben wir derzeit in Dellach im Trautal, somit wärmster Ort im Land. Vielfach bewölkt mit einigen Schauern in der Osthälfte des Landes. Am Nachmittag breiten sich das heftige gewittrige Schauer aus. Höchstwerte zuvor noch bis zu 29 Grad. Schon gemeinsam auf die Straßen, sicher unterwegs mit Radio Kärnten. Da ist nichts los. Gute Fahrt.
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0: 1000 Fragen. Montagnachmittag in Radio Kärnten. Genau 2 Wochen. Dann ist das große Endspiel hier bei uns dann. Dann geht es um diesen Preis.
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0: Es ist nichts getan in der Gesamtwertung, Tageswertung. Da ist derzeit die Frau Annelies Schweiger aus von Leiden in der Steiermark mit einem Punkt voran beim Tagespreis.
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0: Nächste Runde 0463 511 005. Gleich nach diesem Herrn.
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0: So, nächste Runde. St. Egiden. Hendrikus van den Broek. Ein Name wie eine Symphonie, könnte man sagen. Schönen Nachmittag.
1: Schönen Nachmittag.
0: Ja, von wo kommt dieser Name her?
1: Ja, aus Holland.
0: Ja.
1: Der Vater war Holländer, aber ich bin in Klagenfurt geboren, so wie man das hört.
0: Okay.
1: Hört man direkt.
0: Ja, ist nicht wegzudiskutieren. Wo genau? Aus den Niederlanden?
1: Eindhoven.
0: Eindhoven.
1: Den Bosch, ja.
0: BSV Eindhoven, ja.
1: Jawohl.
0: Ja, Fußball.
1: Jawohl, richtig.
0: Wie oft noch in der quasi zweiten Heimat?
1: Sehr, sehr, sehr selten. Also es ist schon lange, lange her.
0: Okay.
1: Ich bin eigentlich in Kärnten aus.
0: Ja, da geblieben.
1: Also wirklich gebürtiger Kärntner.
0: Gebürtiger, ein Waschechter.
1: Ein Waschechter Kärntner, ja. In Klagenfurt geboren.
0: Ja, ja. Der sich in der Stadt auskennt, oder?
1: Ja,
0: auch.
1: Kennt sich aus.
0: Ja. Ja, sämtliche Lokalitäten, oder?
1: Ja, selbstverständlich.
0: Ja, ist wichtig. Ja.
1: Nicht nur, also in ganz Kärnten nicht.
0: In ganz Kärnten. Das ist fein. Ja, wie groß ist denn die Raterunde?
1: Eigentlich ganz klein.
0: Zwei. Anna.
1: Nein,
0: Anna. Anna, okay. Dann gehen wir es an. Erste Frage, erster Punkt. Das ist ein Vorschlag.
1: Das war keine schlechte Idee.
0: Ich würde den Einser ziehen, Hendrikus.
1: Bitte?
0: Ich würde den Einser würde ich ziehen, da habe ich jetzt bei der Frage, okay? Und
1: okay.
0: Zwar, was bedeutet der Begriff Wertpapierdepot? Ein Konto zur Verwahrung von Wertpapieren? Ein besonders großes Sparkonto oder ein Bankschließfach?
1: Nur mal eins.
0: Egal, aber nehmen wir einen Einser, oder? Kompromisslos, oder?
1: Kompromisslos, Kompromisslos. Eins, ja.
0: Genau. So, wir gehen weiter mit Frage Nummer zwei. Und zwar, wie heißt der Rückstand, der nach dem Pressen von Apfel- oder Birnenmeische übrig bleibt? Haben wir schon eine ähnliche Frage heute gehabt. Und auch für die Vieh- und Wildfütterung bestens geeignet ist? Wobei, aus dem kann man sogar, glaube ich, auch Grappa machen, oder was? Gibt es hier, glaube ich, sogar.
1: Grappa kann man machen.
0: Ja, aber wie heißt der Rückstand?
1: Wie heißt der Rückstand vom Pressen?
0: Ja, genau, Rückstand vom Pressen. Apfel oder Birne?
1: Apfel oder Birne, Rückstand.
0: Das ist wurscht.
1: Treber.
0: Treber ist richtig, genau. Treber oder Trester.
1: Ja,
0: ja. Gut. Ist da hinten doch irgendwie ein Experte?
1: Ja,
0: wie heißt denn?
1: Das ist der Reini.
0: Reini, danke.
1: Ja.
0: So, wir gehen weiter mit Frage Nummer 3. Und die ist folgende. Aus welcher Oper stammt der zum geflügelten Wort gewordene Satz "Nie solltest du mich befragen"?
1: Nie solltest du mich befragen?
0: Ja, genau.
1: Boah. Keine Ahnung.
0: Lohengrin.
1: Lohengrin.
0: Von Richie Wagner. Ja. Richard Wagner.
1: Was haben wir?
0: Der Richie war es. So, zwei Punkte sind einmal notiert. Ist derzeit die Tagesführung?
1: Nur sensationell.
0: Ja. Ich wünsche euch einen feinen Nachmittag.
1: Danke dir.
0: Ja, bis bald.
1: Eine schöne Sendung.
0: Danke.
1: Danke.
0: Bis dann, danke. Ciao. So, und damit ab zu Martina Steiner. Hallo.
2: Hallo,
0: Strasser,
2: ich
0: Entschuldigung.
2: Bin Martina Strasser.
0: Entschuldigung, es war die Martina Steinerath vorher bei den Nachrichten da. Ist das verziehen, Martina?
2: Ja, genau, das ist verziehen.
0: Okay. Radio vielleicht bitte ausknipsen, geht das?
2: Ja, habe ich ausgeschaltet.
0: Osttirol, ist das richtig?
2: Ja, genau.
0: Wo genau her aus? Virgen.
2: Aus Virgen.
0: Ja, wie viel Grad haben wir dort? 16 steht da.
2: Aha.
0: Ja. Was bringt der Nachmittag, Martina?
2: Arbeiten, bis Freie.
0: In welcher Branche?
2: Reinigung in der Schule.
0: Okay, sehr brav. Vielen Dank.
2: Gerne.
0: Gut. Gibt es Hilfe? Wird allein gespielt?
2: Allein.
0: Okay, wir gehen es an mit Frage Nummer 1. Ist zu schaffen. Ja, gibt es derzeit auch einen Kinofilm. Und zwar, welches Epos beginnt mit "Sage mir, Muse, die Taten des vielgewanderten Mannes"? Heldenepos. Derzeit Kino.
2: Aha.
0: Eine Idee?
2: Nein, das war es leider nicht.
0: Die Odyssee wäre es gewesen. Vielleicht schon gehört.
2: Nein.
0: Gut. Was machen wir? Wir spielen dann im September wieder. Ist das okay?
2: Ja.
0: Passt.
2: Ja, das ist okay.
0: Gut,
2: passt.
0: Dann liebe Grüße, einen schönen Nachmittag noch. Bis bald.
2: Danke.
0: Danke, ciao.
2: Bitte.

0: Und aus, genau. So, Michael Spretschnick aus Klagenfurt, der Nächste. Hallo.
1: Ja, grüß Gott, Herr
0: Maas, begrüße. Ich grüße. Was macht die fußballerische Aktivität des Sohnes?
1: Ja, die hat müssen an dem Wochenende und am vorigen in der zweiten und dritten Runde leider aussetzen, weil in der ersten Runde hat er im Auswärtsspiel, da war seine Mannschaft 1-2 hinten, hat er in der 90. und 93. zwei Tore gemacht und leider einen Schlag aufs Knie gekriegt und deswegen hat er jetzt müssen pausieren.
0: Okay, aber ja. Alles Gute, er soll noch stärker zurückkommen.
1: Ja, nein, nächste Woche ist voraussichtlich, spielt er wieder gegen Reichenau. Aber noch wichtiger, übernächste Runde, da gibt es das Derby in Sörg oben.
0: Sörg? Gegen?
1: Sörg gegen Liebenfels.
0: Sörg gegen Liebenfels, genau. Also in Sörg oder was? Oder
1: in Sörg.
0: In Sörg. Ja. Da sind 1000 Leute noch oder was?
1: Ja, das ist jedes Mal ziemlich voll, ja.
0: Wow.
1: Das spült sich so vorhin beim Derby an, ja.
0: Ja, gehört ja ein bisschen, Pfeffer. Genau. Ein bisschen Pfeffer gehört schon rein nachher, oder?
1: So schaut's aus.
0: Ja, genau. Ja. Genau. So. Was braucht man? Einen Dreier?
1: Ja. Schauen wir mal.
0: Schauen wir
1: in der Schule habe ich das locker geschafft.
0: ja. Hat gereicht, oder?
1: Ja, so durchgewurscht.
0: Ja, sagt die Art. Ja. Gut, Frage Nummer 1. Der Suezkanal verbindet das Mittelmeer mit dem Roten Meer. Wie viele Schleusen muss ein Schiff auf diesem Weg passieren?
1: Wow. Das ist aber eine schleusige Frage, muss ich sagen. Da kann ich nur raten. Ich sag 7.
0: Nein, keine einzige.
1: Keine einzige.
0: Das ist nämlich ein schleusenloser Meerwasserkanal. Gemeine Frage, oder?
1: Ja, das war wirklich.
0: Die war jetzt. Ja.
1: Ja.
0: Die hat eine Schärfe mit sich gebracht, oder?
1: Ja, leider.
0: Wo einst bei diesem Interview sagte, zwischen Waldemar Hartmann und Rudi Völler, was hat er gesagt? Ich verstehe überhaupt nicht, von wo die Schärfe herkommt.
1: Ja.
0: Legendäre Interviews, genau.
1: Ja.
0: Gut, Michael, schönen Montag, schöne Woche und liebe Grüße an den Sonnenmann und ich hoffe, wir hören uns bald wieder.
1: Aber ja, in spätestens 14 Tagen probiere ich es wieder. Ja.
0: Genau, so machen wir es. Passt, gut, bis dann. Danke, ciao, ciao.
1: Danke, ciao.
0: So, Maria Klinik, Eberndorf, hallo.
2: Hallo.
0: Wir haben uns am Salamifest nicht gesehen. Wie konnte das geschehen?
2: Ich war nicht Salamifest.
0: Ah, okay, passt, ist entschuldigt. Ist entschuldigt, Maria. Jo, dann starten wir gleich hinein. Wir sind mit der Zeit schon ein bisschen fortgeschritten und zwar, da geht es um Literatur. In welchem Bestseller von Dan Brown spielt das Grabmal von Sir Isaac Newton eine wichtige Rolle? Ein ganz berühmtes Bucherl und es hat auch eine Verfilmung dazu gegeben. Ein großer Kinoerfolg war das. Gar nicht so lang her, oder doch? Na, wohl ein bisschen sehr.
2: Nein, muss ich passen.
0: Wirklich?
2: Nein.
0: Soll ich es verraten?
2: Ja, bitte.
0: Sakrileg, sicher schon gehört.
2: Sagt mir gar nichts.
0: Okay, passt da. Was bringt der Nachmittag noch, Maria?
2: Arbeit.
0: Auch gut. Ja, dann wenn man nicht...
2: Rausmähen.
0: Okay, dann wenn wir diesen Datendrang nicht unterbrechen, machen wir so.
2: Ja.
0: Passt. Feine Zeit noch und bis bald.
2: Danke.
0: Danke. Ciao, ciao.
2: Ciao, ciao.

0: So, wir ziehen gemeinsam Bilanz bei den 1000 Fragen. Das ist der Monatspreis im August.
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0: Hat sich nichts getan in der Gesamtleitung. Bleibt alles gleich. Der Tagespreis, der geht nach St. Egiden. Hendrikus van den Broek. Papa Holländer, ehrgebürtiger Klagenfurter, er holt sich den Tagespreis.
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0: Das waren die 1000 Fragen mit Daniel Matt. Morgen geht's dann weiter ab 13 Uhr und jetzt Radio Kärnten am Nachmittag mit der Patricia. Viel Vergnügen.

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2: Am Mikrofon ist Miriam Reichel. Nach der Festnahme des ehemaligen syrischen Polizeichefs ist unklar, wie es mit ihm weitergeht. Er ist im Juli in Wien zu 8 Jahren Haft verurteilt worden, blieb dann aber auf freiem Fuß und setzte sich nach Syrien ab. Dort ist er jetzt festgenommen worden. Petra Pichler berichtet.
3: Österreich hat im Fall des verurteilten syrischen Ex-Polizeichefs 3 Optionen, sagt Völkerrechtsexperte Ralf Jannik.
4: Die erste ist, man sagt, man nimmt sich und die eigenen Gerichte und die eigenen Strafverfolgungsbehörden ernst und dementsprechend stellt man auch einen Auslieferungsantrag an die syrischen Behörden.
3: Man könne sich aber auch mit den syrischen Behörden verständigen, dass sie den Fall übernehmen. Denn der Tatort der Foltervorwürfe ist ja Syrien, sagt Jannik.
4: Und dementsprechend kann man mit Syrien sich auch darauf verständigen, dass sie dieses Verfahren durchführen. Und Österreich sollte dann aber auch Druck machen, dass das Verfahren fair ist, dass das eben kein Schauprozess ist.
3: Die dritte Option wäre, nichts zu machen. Doch damit würde Österreich sich selbst nicht ernst nehmen, sagt der Völkerrechtsexperte.
2: Die vergangenen 12 Monate sind die trockensten in Österreichs Messgeschichte. Das zeigen aktuelle Daten von Geosphere Austria. Demnach hat es seit Messbeginn im Jahr 1850 noch nie ein Jahr lang so wenig geregnet. Mit einer schnellen Entspannung der Situation wird nicht gerechnet. In Niederösterreich ist die Feuerwehr immer noch im Föhrnwald bei St. Egiden im Einsatz. Dort ist erneut ein Großbrand ausgebrochen. Und jetzt steht fest, auch dieses Feuer dürfte durch Munitionsteile ausgelöst worden sein. Tobias Hollerer berichtet.
5: Wie schon beim Großbrand im Föhrnwald vor 2 Wochen gilt auch jetzt Phosphor aus Munitionsteilen als wahrscheinliche Brandursache. Das haben die Ermittlungen der Polizei ergeben. Die Munitionsteile dürften aus einer Fabrik stammen, die Ende des Zweiten Weltkriegs gesprengt wurde. Rund 10 Feuerwehrmitglieder sind unterdessen nach wie vor im Föhrnwald im Einsatz, um Glutnester aufzuspüren und abzulöschen. Auch Drohnen mit Wärmebildkameras werden eingesetzt. Der aktuelle Wetterumschwung beeinflusst das Brandgeschehen kaum. Es habe nur leicht geregnet. Man hoffe auf mehr Niederschlag, heißt es von der Feuerwehr. Wann Brand ausgegeben werden kann, ist nach wie vor nicht absehbar. Der Brand war am Freitag ausgebrochen. Mehr als 800 Feuerwehrleute waren ausgerückt. Auch eine Siedlung musste evakuiert werden.
2: Auf Sizilien ist am Vulkan Etna ein Tourist vom Blitz getroffen worden und verstorben. Der 30-jährige US-Amerikaner soll bei Gewittergefahr einen versperrten Bereich bestiegen haben. Der Vulkan ist seit mehreren Tagen wieder besonders aktiv. Es wird gewarnt, sich zu nahe an Lava und Gipfel zu bewegen. Und der britische Premier Andy Burnham soll sich mit einer falschen Trump-Beraterin ausgetauscht haben. Mehrere Medien berichten, eine Person habe sich als Stabschefin des US-Präsidenten ausgegeben. Burnham soll mit ihr weniger unbedeutende Nachrichten geschrieben haben, heißt es. Dann sei er misstrauisch geworden. Das waren die Nachrichten mit Miriam Reichel.
6: Wir kommen zum Wetter in Kärnten. In den meisten Landesteilen ist es wolkig. Im Lavantal und im Südosten ziehen auch Schauer durch. Die breiten sich im Laufe des Nachmittags auf weitere Landesteile aus. Stellenweise gehen auch kräftige Regenschauer und Gewitter nieder und auch Sturmböen können dazukommen. In 2000 Metern hat es um die 13 Grad, Höchstwerte bis knapp 29 Grad heute. Und die sind fast erreicht in Dellach im Trautal. Hier haben wir 28 Grad und Sonne. Noch ein bisschen Sonnenschein. 26 in Kötschach-Mauthen, auch in Hermagor und Milfstadt. 25 Grad in Spital an der Drau und Konrad im Lesachtal. 24 Grad am Weißensee, 23 in Fresach und in Villach in Klagenfurt. Aktuell 22 Grad, 21 in Weitensfeld und am Läubel und 20 Grad in Ariach, in Malnitz und auch in Döllach im Mölltal. Bei unseren Nachbarn in Lienz hat es aktuell 25 Grad noch und auch hier scheint noch zeitweise die Sonne. Auch morgen wird die Sonne rauskommen. Tagsüber länger halten sich die dichten Wolken im Bereich der Hohen Tauern. Hier kann es auch noch ein wenig regnen. Höchstwerte ähnlich wie heute, morgen 23 bis 28 Grad. Sicher unterwegs mit Radio Kärnten, 14 Uhr und 4 Minuten und da sind uns soweit keine Störungen bekannt. Wir hoffen, dass es so bleibt. Sollte es sich ändern und Sie doch etwas entdecken, bitte anrufen. Kostenfrei die Telefonnummer 0800 600 601. Dankeschön und vor allem eine gute und sichere Fahrt wünsche ich.
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6: Und haben Sie schon mal von der Hornmilbe gehört? Die ist umgerechnet auf ihre Körpergröße das stärkste Tier der Welt. Und genau darüber sprechen wir gleich in Erlebnis Natur. Ich freue mich, dass Sie zuhören und ich freue mich, dass wir heute Nachmittag zusammen sind.

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2: Heute mit der Hornmilbe. Sie ist umgerechnet auf ihre Körpergröße das stärkste Tier der Welt. Und mit dem freien Auge ist sie nicht sichtbar, nur mit Mikroskop und Spezialkamera. Die Hornmilbe gehört zu den Spinnentieren und auch wenn sie quasi unsichtbar ist, macht sie sehr viel für die Qualität der heimischen Böden.
3: Das kleine Spinnentier ist nur etwa 0,7 mm groß und kann das 1180 bis fast 1200-fache des eigenen Körpergewichts ziehen und halten und übertrifft damit die Ameisen locker. Zum Vergleich, wenn ein 70 Kilogramm schwerer Mensch so stark wäre wie eine Hornmilbe, könnte er mehr als 82 Tonnen heben. Das entspricht dem Gewicht von etwa 24 Kleinlastern oder knapp 27 afrikanischen Elefanten. Kein Wunder also, dass die Hornmilbe auch das stärkste Tier der Welt genannt wird. Es ist die Kombination aus stabilem Außenskelett, Muskeln, Beinen und Grabklauen, die das Minitierchen so stark macht. Wissenschaftler vermuten, dass die Milben diese Kraft benötigen, um bei der unterirdischen Nahrungssuche im dichten Boden schwere Erdbrocken beiseite zu räumen. Generell spielen die Hornmilben für die Bodenbeschaffenheit eine wichtige Rolle, sagt Laura Waldner. Sie leitet die Abteilung Zoologie im Kärnten Museum.
4: Hornmilben findet man eigentlich fast überall, aber vor allem in Böden und besonders bevorzugen sie Waldböden. Und sie sind dort auch sehr, sehr wichtige Bodenorganismen, die für die Zersetzung vom Streu zum Beispiel verantwortlich sind. Und sie machen auch in den sehr naturnahen Waldböden eigentlich den größten Teil der Bodenorganismen aus. Sie mögen es nicht sehr trocken, sie meinen auch Licht. Und umso naturnaher der Boden ist, umso größer ist die Artenvielfalt und die Individuendichte von den Hornmilben dort. Und umso strukturarmer, umso trockener der Boden wird, ich denke mal, umso schlechter wird es dann auf diesem Tierchen gehen.
3: Hornmilben gehören zur Gruppe der Spinnentiere wie auch die Zecken, sagt Laura Waldner.
4: So Milben gehören zu den Spinnen, so wie die Zecke zum Beispiel. Also die Zecke, das kennt jeder, aber keiner weiß eigentlich, dass eine Zecke eine Milbe ist und dass eine Zecke zu einem Spinnentier gehört. Hat aber 8 Beine im adulten Stadium.
3: Weltweit sind übrigens etwa 10.000 Hornmilbenarten bekannt und es ist durch Fossilien belegt, dass diese Tiergruppe bereits vor etwa 380 Millionen Jahren vorkam.
2: Spannend. Mehr über die Hornmilbe hören wir gleich in Radio Kärnten am Nachmittag.

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2: Und da können wir noch so genau hinschauen, wir werden sie nicht sehen. Die Hornmilbe, die ist mit freiem Auge so gut wie nicht zu sehen. Sie ist nicht größer als ein kleiner Punkt am Ende des Satzes. Um sie zu zeigen, dafür sind schon Spezialkameras nötig und der Unterwasserfilmer Gerald Arnold ist durch Zufall auf dieses Spinnentierchen gestoßen und er ist jetzt gerade dabei, diese umfangreiche Welt der Hornmilben zu dokumentieren. Und umfangreich deshalb, es gibt ja österreichweit 600 Arten davon.
3: Ein Mikroskop und eine Spezialkamera, damit gelingt es Gerald Arnold, die Hornmilben ans Licht der Öffentlichkeit zu bringen. Passiert ist das Ganze durch Zufall. Als Gerald Arnold ein Stück Moos untersucht, fällt ihm so ein kleines Spinnentier auf, das einer Zecke ähnelt.
4: Lang habe ich schon vorgehabt, die sogenannten Bärtierchen zu filmen, enorm resistente Tiere, die sogar einen Flug auf den Mars oder Mond überleben würden. Und da hat es geheißen, also die findet man in erster Linie im Presssaft von Moosen. Und so habe ich Moos asserviert und das ausgepresst. Ich habe kein einziges Bärtierchen gefunden, aber eine ganze Reihe von Hornmilben oder beziehungsweise Tieren, wo ich primär gar nicht gewusst habe, was das ist. Ich habe also einen befreundeten Biologen kontaktieren müssen und der hat mich zu meiner Beschämung aufgeklärt. Das sind Hornmilben, 600 Arten gibt es allein in Kärnten. Okay. Und so habe ich mich dann ein bisschen interessieren dafür angefangen, recherchiert und also zum Beispiel war interessant, was überall also in verschiedenste Beiträge gestanden ist, dass das eines der stärksten Tiere der Welt in Relation zur Körpergröße sein soll.
3: Gerald Arnold ist pensionierter Pathologe. Die Arbeit mit dem Mikroskop ist ihm vertraut. Davon profitieren auch die Aufnahmen von den Hornmilben.
4: Ich habe eine Riesenerfahrung in der Mikroskopie. Ich habe mein ganzes Leben lang beruflich mikroskopiert. Und beim Tauchen gibt's natürlich tote Zeiten. Also gerade im Sommer, da ist also durch die Trübung der Seen, durch das hohe Aufkommen von pflanzlichem Plankton, die Seen so trüb, da kann man im Wesentlichen nichts machen. Und dann auch im Winter sind, also nachdem die Borgungszeit von den Forellen vorbei ist und die Saiblinge, ist dann so bis März, April eine völlig tote Zeit. Und da habe ich mir gedacht, ich kann das verbinden. Also meine Erfahrung in der Mikroskopie und ich mache wasserassoziierte, also Lebewesen und film die im Mikroskop.
3: Auf einem kleinen Fleckchen Moos leben unzählige Milben.
4: Ja, also Moos oder ein kleiner Rindenteil, also du wusselst gleich so. Es sind ja nicht nur die Milbenarten, sondern es sind die Springschwänze, Würmer, kleine Spinnentiere, kleine Käferarten, aber Hornmilben. Also man geht von einer Anzahl bis zu 100.000 pro Quadratmeter Erdboden aus.
3: Der Hornmilbe auf der Spur, dem stärksten Tier der Welt, war Barbara Liebminger für Radio Kärnten.

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0: 1000 Raketen. Gilbert in Radio Kärnten. Mit uns ist das jetzt eine Punktlandung. 14 Uhr und 30 Minuten auf die Sekunde genau. Sie hören jetzt Martina Steiner aus der Nachrichtenredaktion.
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2: Kärntens Feuerwehren müssen im Sommer vermehrt zu Bränden von Wirtschaftsgebäuden ausrücken. Zum einen liegt das an den Akkus in landwirtschaftlichen Maschinen, zum anderen an Heu-Selbstentzündung. Mehr von Horst Sattlecker.
3: Heu wird gepresst und eingebracht. Es muss aber darauf geachtet werden, dass es wirklich trocken ist. Wenn nicht, weil eine Restfeuchte da ist, dann kann es nach einer längeren Zeit zur Entzündung kommen. Landwirte sind verpflichtet, das Futter mit Heumesssonden laufend zu überprüfen und das zu dokumentieren. Kommt es zu einem Brand, dann möchte die Versicherung diese Dokumentation sehen. Gibt es diese nicht, kann es bis zum Nichtbezahlen des Schadens kommen, sagt der Vorstandsdirektor der Kärntner Landesversicherung, Kurt Cemerniak. Immer öfter brenne es auch auf Bauernhöfen wegen defekter Akkus, sagt Cemerniak.
4: Es gibt immer mehr Akkus im landwirtschaftlichen Bereich oder ich habe eine Solaranlage. Diese Gefahren, die sind jetzt meines Erachtens viel schlimmer als wie die Heulagerung.
3: Auch hier seien die Versicherten verpflichtet, Akkus auf etwaige Schäden hin zu überprüfen, so der Direktor der Landesversicherung.
2: Auf einer Kreuzung in Klagenfurt kam es heute zu einem Zusammenstoß von einem Auto und einem Motorradfahrer. Dabei wurde der 76 Jahre alte Lenker des Motorrades schwer verletzt. Eine zufällig kurz darauf eintreffende Polizeistreife begann sogleich mit der Ersten Hilfe und der Verkehrsregelung sowie der Verständigung der Rettungskräfte. Der PKW-Lenker blieb unverletzt. Jetzt wieder zu dir, Patricia, du hast das Wetter.
0: 26 Grad aktuell in Dellach im Drautal. Es ist verbreitet bewölkt mit einigen lokalen Schauern in der Osthälfte. Am Nachmittag breiten sich zum Teil heftige Regenschauer und Gewitter auf das ganze Land aus. Sicher unterwegs mit Radio Kärnten, 14.33 Uhr, da kommen Sie soweit ohne Probleme voran, keine Störungen. Bitte anrufen und Bescheid geben, sollte sich doch etwas ändern. 0800 600 601.
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0: 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Anna-Sophie, Baby So Cold.
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2: Manche Hausmittel haben Generationen überdauert. Der Kohlwickel gehört ganz sicher dazu. Vor allem Weißkohl enthält Senfölglykoside und andere Pflanzenstoffe, die entzündungshemmend wirken können. Deshalb werden Kohlblätter traditionell bei schmerzenden Gelenken, Prellungen oder Schwellungen eingesetzt. Für einen Wickel werden frische Kohlblätter mit einer Flasche oder einem Nudelholz leicht angerollt. Dadurch tritt etwas Saft aus, der anschließend auf der Haut wirken kann. Viele Menschen empfinden die kühlende Wirkung als besonders angenehm. Mein Tipp: Legen Sie den Kohlwickel für 1 bis 2 Stunden auf die betroffene Stelle und fixieren Sie ihn locker mit einem Tuch. Bei offenen Wunden oder starken Entzündungen sollte jedoch immer ärztlicher Rat eingeholt werden. Bleiben Sie gesund. Alles Liebe, Ihre Christine Reiler.
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0: Klima in Radio Kärnten. Schön, dass wir Sie begleiten dürfen. Und wie immer am Montagnachmittag fassen wir jetzt das Wichtigste für Sie aus der Schlagerparade zusammen.
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2: Einen schönen und angenehmen Wochenstart wünsche ich Ihnen gleich zur Wertung und zu Andreas Cavalier und Pietro Basile. Mit Una Canzone per te viel verloren, nämlich 5 Plätze von 5 auf 10. Einen Platz nur verloren von 8 auf 9, die Meierin, die hat nochmal Glück gehabt. Bei ihr ist alles in Butter.

Seit 6 Wochen in der Wertung der Schlagerparade von 8 auf 9 mit Butter. Es gibt auch ältere Titel in der aktuellen Wertung. Sie zählen zu den meistgehörten in Österreich und darunter fällt auch Michael Jacksons Billie Jean.

11 Plätze gut gemacht, von 19 auf 8. Michael Jackson und Billie Jean. Auf Platz 7 und 13 Plätze besser die Festspengler mit Kleines Lied.

Die Festbänkler auf Platz 7 mit Kleines Lied, auf Platz 6 die Nummer 1 der letzten Wertungswoche. Viel verloren, Michael Russ mit Kopfkino. Auf Platz 5 und 5 Plätze gut gemacht, die John Fox Band aus dem Burgenland.

Wissen Sie, wie lange die schon dabei sind? 89 Wochen. Und haben noch meist kräftig Gas gegeben. Von 6 auf 3. Ricky Bovary mit Sara Perché, Ti Amo. Auf Platz 2, erst seit 11 Wochen dabei, Helene Fischer mit Heute Nacht.

Zeit. 11 Wochen in der Wertung der Schlagerparade gleich geblieben auf Platz 2. Helene Fischer und Heute Nacht. Das heißt, wir haben eine neue Nummer 1 in der Schlagerparade. Letzte Wertungswoche habe ich sie schwer vermisst. Wo waren sie? Auf Platz 17. Die Führung haben sie sich zurückerobert. Von 17 auf 1. Die Nockis mit 1. So soll es sein. Der meistgehörte Titel Österreichs. Gratulation. Die nächste Ausgabe der aktuellen ORF-Schlagerparade mit Rudi Hohmann gibt's kommenden Sonntag ab 12:07 im Programm von Radio Kärnten. Bis dorthin wünsche ich Ihnen viel Erfolg, viel Gesundheit, alles Liebe und jetzt viel Vergnügen mit der alten neuen Nummer 1. Die Nockis, Musik aus Kärnten mit 1.

0: Liebesgeschichten und Heiratssachen heute Abend im ORF mit einem Kärntner. In der nächsten Stunde gleich mehr dazu.
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2: Am Mikrofon ist Miriam Reichel. Jared Kushner, der US-Sondervermittler und Schwiegersohn von US-Präsident Trump, hat den Israel-Premier Benjamin Netanyahu getroffen. Kushner wirbt bei ihm für die Umsetzung des Friedensplans für Gaza. Israel hat ihn bisher abgelehnt. Aus Tel Aviv berichtet Nikolaus Wildner.
3: Wenn eine unaufhaltsame Kraft auf ein unbewegliches Objekt trifft, so könnte der Titel für das heutige Treffen zwischen US-Sondervermittler Jared Kushner und Israels Premier Netanyahu lauten. Nach frustrierenden Monaten für die US-Außenpolitik, vor allem im Nahen Osten, wollen die USA-Bewegung in die verfahrene Situation im Gazastreifen bringen, wo sich seit dem Ausrufen eines brüchigen Waffenstillstands im Oktober kaum etwas verändert hat. Gestern hat Jared Kushner bereits den Chef der Terrororganisation Hamas in Ägypten getroffen, womit er Israel zeigt, um einen Friedensprozess für Gaza in Gang zu bringen, betrachten die USA auch die Hamas zunehmend als legitimen Partner. In Israels Öffentlichkeit sorgt das zwar für Unbehagen, doch Benjamin Netanyahu, der zuletzt den US-Friedensplan für Gaza klar abgelehnt hat, dürfte seinen Widerstand dagegen vorerst beibehalten.
2: In Wien werden derzeit immer wieder Wohnungseinbrüche gemeldet, bei denen die Schlösser mit ätzender Säure geöffnet werden. Am Wochenende sind zwei Männer auf frischer Tat ertappt und festgenommen worden. Sie sollen zu einer Bande gehören, die solche Säureeinbrüche durchführt. Evelyn Kania berichtet.
4: In der Nacht von Samstag auf Sonntag sollen die beiden Georgier versucht haben, in einem Wohnhaus in der Hafengasse im dritten Wiener Bezirk einzubrechen. Doch die Polizei observiert den Tatort, schildert Polizeisprecherin Julia Schick.
5: Dort konnten die Beamten dann Einbruchsspuren an einer Tür und auch eine ätzende Säure vorfinden.
4: Die Verdächtigen versuchen zu flüchten, werden aber auf der A4 noch in Wien gestoppt. Sie stehen unter Verdacht, für eine zweistellige Zahl an Einbrüchen in Wohnungen verantwortlich zu sein und zu einer georgischen Bande zu gehören. Julia Schick.
5: Die Tatverdächtigen haben sich meistens im Bereich Landstraße, Wiedenfavoriten, aber auch in Margareten und in Döbling haben sie ihre Taten vollzogen.
4: Die beiden Männer, 39 und 42 Jahre alt, befinden sich aktuell in polizeilicher Anhaltung.
2: Im Norden der Slowakei ist im Nationalpark Große Fatra ein Waldbrand ausgebrochen. Besucher sollen das betroffene Gebiet meiden. In mehreren europäischen Ländern toben derzeit Waldbrände. Besonders schwer betroffen ist Belgien. Aber auch in Griechenland, Deutschland und Österreich brennen Wälder. In Deutschland ist bei Heidenau in Sachsen eine Bombe aus dem Zweiten Weltkrieg erfolgreich entschärft worden. Die 250 Kilogramm schwere Fliegerbombe wurde kontrolliert gesprengt. Rund 4000 Menschen mussten zur Sicherheit vorübergehend ihre Häuser verlassen. Die Bombe war am Sonntag in der Elbe gefunden worden. Das waren die Nachrichten mit Miriam Reichel.
0: Willkommen zum Wetter in Kärnten. Im Großteil des Landes ist es wolkig. Schauer gibt es derzeit in Oberkärnten und auch im Bereich der Gurktaler Alpen. Und die breiten sich am Nachmittag auf viele Landesteile aus. Stellenweise gehen auch kräftige, gewittrige Schauer nieder. Hinzu kommen auch Sturmböen. Höchstwerte heute bis 28 Grad. Die hat es gerade in Dellach im Brautal. 27 Grad in Hermagor und Millstatt. 24 in Villach. 23 Grad in Klagenfurt. Und 17 Grad bei Ihnen in Breiteneck. In 2000 Metern hat es um die 13 Grad. Auch morgen zeigt sich tagsüber die Sonne. Länger halten sich die dichten Wolken im Bereich der hohen Tauern. Hier kann es auch ein wenig regnen. Höchstwerte ähnlich zu heute, 23 bis 28 Grad. Sicher unterwegs mit Radio Kärnten. 15.03 Uhr. Es sind uns keine Störungen gemeldet worden. Falls Sie doch etwas entdecken, bitte anrufen.
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0: Kostenfrei für Sie, kommen Sie gut voran.
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0: Und mit Ihnen am Montagnachmittag. Sie, ich, wir alle kennen vermutlich die Schattenseiten des Lebens und manchmal kann es echt hilfreich sein, den Blick vielleicht dorthin zu richten, wo es immer hell ist, nämlich auf die schönen Seiten des Lebens, und Musik kann uns dabei helfen. So wie dieses ganz neue Lied, erst im Juni rausgekommen, Wolfgang Ambros und die Wordmaster mit Die Sonnenseiten vom Leben.
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0: Heute Abend ORF-Premiere im Sommerkino. Der Buchspazierer. Beginn ist um 20.15 Uhr in ORF 1. Eine berührende Verfilmung des gleichnamigen Bestsellers von Carsten Sebastian Henn. Christoph Maria Herbst bringt als Buchspazierer ausgesuchte Geschichten an seinen kleinen, vertrauten Kundenkreis. Und ein 9-jähriges Mädchen, die schließt sich ihm an und stellt dann das doch bisher wohlgeordnete Leben des alten Mannes auf den Kopf.
1: Es heißt, Bücher finden ihre Leser. Aber manchmal brauchen sie jemanden, der ihnen den Weg weist. Dies ist die Geschichte von einem Mann, der schon seit vielen Jahren nur noch in einer Welt aus Büchern lebte. Die Buchhandlung am Stadttor war für ihn das Herz dieser Welt. Er hatte alle Bücher darin gelesen. Und so fand er immer genau das, was seine Kunden lesen wollten. Karl Kollhoffs Routine begann jeden Tag im Hinterzimmer der Buchhandlung und war sein ganzer Lebensinhalt. Sein Weg durch die Altstadt war so unterschiedlich wie die Menschen, die er besuchte. Und doch verband sie eine Gemeinsamkeit.
2: Guten Tag.
3: Hallo.
1: Die Liebe zum Lesen. Karl lebte daher nicht in einer Stadt mit tausenden Einwohnern, sondern in einem Dorf, dem Dorf der Lesenden, dessen Bewohner oft nah beieinander wohnten und doch nichts voneinander wussten. Einer dieser Bewohner war Herr von Hohenisch, der ganz allein im größten Haus der Stadt lebte.
4: Guten Tag.
1: Für Karl war er jedoch Mr. Darcy, aus Stolz und Vorurteil. Überhaupt waren für Karl alle Menschen Figuren aus Geschichten. Wie Captain Ahab. Nur war Moby Dick kein Wal. Er kannte das doppelte Lottchen, das immer noch unzertrennlich war. Und die Königin aus Schneewittchen, die hoffentlich davon absah, ihre Äpfel zu vergiften. Und Herkules, der jedes Mal die gleiche Frage stellte.
5: Wollen Sie kurz reinkommen, mir was über das Buch erzählen?
6: Nein, danke. Die Bücher müssen zu Ihren Menschen.
1: Diese Grenze überschritt Karl nie. Karl kannte keinen seiner Kunden wirklich. Denn alle echten Menschen blieben für Karl Kollhoff nur Gestalten aus Büchern.
0: Karl alias Christoph Maria Herbst. Heute zu sehen in der Buchspazierer ORF-Premiere 20.15 Uhr in ORF 1.

0: Aber danke, jetzt weiß ich.
1: Reinhard Fenrich in Radio Kärnten am Montagnachmittag. Vorhin habe ich Ihnen gerade erzählt, heute Abend 20.15 Uhr ORF 1, Christoph Maria Herbst mit der Buchspazierer und in ORF 2. Da werden sich hoffentlich viele, viele Österreicherinnen und Österreicher melden bei meiner lieben Kollegin Nina Horowitz, denn die ist wieder zu Besuch bei vielen Single-Damen und Herren, die auf der Suche nach der Liebe sind. Kollegin Alexandra Ludwig hat vorab in die Sendung reingesehen von Liebesgeschichten und Heiratssachen, heute Abend eben 20.15 Uhr in ORF 2. Ein Kärntner ist dabei, zu dem kommen wir später noch ein bisschen genauer. Liebe Alexandra, woher kommen denn die Singles noch überall, außer aus Kärnten, in der heutigen Folge?
2: Ja, die Single-Damen und Single-Herren kommen diesmal aus Niederösterreich, Kärnten, Tirol, Wien und aus der Steiermark. Aus dem letztgenannten Bundesland kommt zudem der Jüngste im Bunde, nämlich der 30-jährige Lukas aus Graz.
3: Ich bin schon aufgewachsen mit den Liebesgeschichten und Heiratssachen und habe das mit meiner Oma schon geschaut. Und jetzt bin ich 30 und das ist die 30. Staffel. Also ich weiß nicht, was das ist, wenn nicht Schicksal.
2: Auf schicksalshafte Begegnungen nach ihrem Fernsehauftritt hoffen auch zwei Singles aus Niederösterreich, nämlich Christiane und Harald.
4: Ich bin eine Kuschelmaus, klein aber oho.
5: Ich bin ein großer Genießer. Eine Asketin würde nicht unbedingt zu mir passen.
2: Passend zu gutem Essen und kulinarischen Vorlieben hat auch Martina aus Wien eine klare Meinung, wenn es um die Rollenverteilung in einer Beziehung geht.
6: Ich koche und backe gerne. Das soll aber nicht bedeuten, dass ich den ganzen Tag in der Küche stehe und den Mann bewirten werde.
2: Ganz andere Töne schlägt Dagmar aus Tirol an. Ihre große Leidenschaft gehört der Poesie und der Musik. Bleibt noch Christian aus Kärnten, der 43-Jährige, sehnt sich nach einer treuen Partnerin fürs Leben, mit der er endlich die Einsamkeit vertreiben und das Tanzbein schwingen kann.
7: Es ist eine gewisse Leere in mir vorhanden und die würde ich gerne ändern.
1: Ja, das könnten wir ja ändern. Heute Abend 20.15 Uhr ORF 2, also Christian aus dem Lavantal, den Sie da gerade kurz gehört haben. Er hat sein Herz zu verschenken und auf welche Frau er hofft und was wir Frauen uns von ihm erwarten können, das hören wir noch in dieser Stunde in Radio Kärnten.
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0: 15:30 Uhr. Sie hören jetzt aus der Nachrichtenredaktion Martina Steiner.
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2: Eine Kärntner Familie sitzt seit gestern früh am Flughafen Wien fest. Geplant war ein Flug nach Hurghada in Ägypten mit der Fluglinie Al-Masriya. Doch der Urlaub hat für die Familie mit einem Albtraum begonnen, erzählt Familienvater Daniel Wornick.
3: Wir sind gestern in der Früh auf dem Flughafen Wien angekommen. Wir hätten eigentlich um 12.30 Uhr den Flug nach Hurghada nehmen sollen. Um 9 Uhr haben wir dann gesehen, dass der Flug um 0.30 Uhr auf einmal gehen sollte. Dann bin ich noch mit meiner schwangeren Frau und meiner vierjährigen Tochter mal zum AAS, heißt der Schalter. Also AAS ist dafür verantwortlich anscheinend, also fürs Ground Handling von der Airline. Dort wurde uns dann gesagt, es gibt keine Verpflegung für uns. Und die haben uns eigentlich nur abgewimmelt. Wir haben jetzt mittlerweile schon sicher 30 Leute, sind wir da schon zusammen mit, also mehrere Familien mit kleinen Kindern, die das gleiche Problem haben. Das ist jetzt mittlerweile schon zum vierten Mal verschoben. Jetzt heißt es um 20.30 Uhr. Brutal unmenschlich, was da abläuft.
2: Gründe für die extreme Verzögerung wurden den Fluggästen nicht angegeben, sagt Wornick. Der Kautschacher Bürgermeister Gerhard Oleschko sagte heute im Arbeitsgerichtsprozess rund um die Kündigung der ehemaligen Finanzverwalterin aus. Sie habe Unterlagen widerrechtlich an ein Mitglied im Kontrollausschuss übergeben, begründet er die Kündigung. Sie wiederum ist sich sicher, rechtmäßig gehandelt zu haben. Das Urteil ergibt schriftlich. Jetzt zum Wetter mit dir, Patricia.
0: Es ist verbreitet bewölkt mit einigen lokalen Schauern in der Osthälfte. Am Nachmittag breiten sich zum Teil heftige, gewittrige Schauer aus. Zwischendurch sind aber auch ein paar Sonnenstrahlen möglich. Bei Höchstwerten heute bis knapp 29 Grad. Sicher unterwegs mit Radio Kärnten, 15:33 Uhr. Es sind uns keine Störungen gemeldet worden.

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0: die Seher mit Bist du's in Radio Kärnten? Ja, diese Frage, Bist du's, stellen sich auch Singles immer wieder, vor allem wenn man ja gerade in der Kennenlernphase ist. Ganz spannende Zeit, aber soweit sind die 6 Kandidatinnen und Kandidaten von Liebesgeschichten und Heiratssachen noch nicht. Heute Abend, 20.15 Uhr, ORF2, da stellen Sie sich erst einmal dem Publikum vor. Und Kollegin Nina Horowitz hat auch den 43-jährigen Lavantaler Christian zu Hause besucht. Und das, liebe Frauen, wartet auf uns, na auf Sie, ich bin aus der Nummer raus, das wartet auf Sie.
1: Also eine Frau kann von mir eigentlich sich erwarten, dass ich eine starke Persönlichkeit habe, dass ich ehrlich bin, treu bin. Sie kann eigentlich mit mir durch dick und dünn gehen. Ich bin schon ein Gentleman.
2: Ich sehe, Sie sind bei der Freiwilligen Feuerwehr. Finden Frauen Männer in Uniform also sexy?
1: Ich finde schon, weil ich erlebe es oft selber, dass man, wenn man wo auf einem Feuerwehrfest ist und mit Frauen flirtet, dass eigentlich eine Uniform schon ein Unzint ist. Aber mit einem Bandscheil habe ich nichts am Hut. Ich bin eigentlich auf was Fixes aus, ja.
2: Was ist schlecht an einem Bandscheil?
1: Ein Bandscheil ist mehr kurzlebig.
2: Und welchen Beruf soll die neue Frau haben, wenn sie sich's aussuchen könnten?
1: Krankenschwester.
2: Christian, warum?
1: Die hat mir immer schon gefallen.
2: Wie? Das finden Sie erotisch?
1: Ja, auch, ja.
2: Und was noch?
1: Das sind einfach liebevolle Frauen. Und von optischen her wünsche ich mir eigentlich vom Alter her plus minus 5 Jahre. Ich bin 43 Jahre. Ich sage mal so, sie soll einfach normal weibliche Rundungen haben.
2: Was sind denn normal weibliche Rundungen für Sie?
1: Dass einfach die ganze Silhouette passt. Also schöner Po, schöner Busen, das gefällt mir. Blaue Augen gefallen mir sehr. Es können auch dunkle Augen sein. Und von der Haarfarbe her, ja, rothaarig gefällt mir auch sehr gut, aber sie kann auch schwarz oder blond auch sein.
2: Welche Frauen passen überhaupt nicht zu Ihnen?
1: Also Frauen, die sehr viele Tattoos haben. Das gefällt mir gar nicht. Oder im Gesicht viele Piercing oder Stecknadeln haben. Gefällt mir auch nicht. Und wenn sie aufgespritzte Lippen hat, gefällt mir auch nicht.
2: Und waren Sie schon verheiratet?
1: Auch noch nicht. Aber ich würde es gern.
2: Sie wollen ja alles, Christian.
1: Ja, deswegen sitze ich da.
2: Welche Beziehungen hat es denn bisher schon gegeben?
1: Eigentlich nur 2. Ganz am Anfang, wie ich jung war. Eigentlich eine kürzere Beziehung.
2: Und wie war die zweite Beziehung?
1: Ich habe mich eigentlich in die Frau richtig verliebt. Und ich habe auch gemerkt, sie war richtig in mich verliebt. Und das ist eigentlich viele Jahre so gegangen. Und ja, zum Schluss war es halt nur mehr so eine Berg- und Talfahrt. Da bin ich eigentlich regelrecht stehen gelassen worden. Es war halt bei ihr die Liebe nicht mehr da. Sie kann da eigentlich zu mir einziehen und unsere schönen Stunden da oder Abende, Jahre bei mir verbringen.
2: Es können auch Jahrzehnte werden, oder?
1: Das wäre schön, ja.
0: Ja, hoffentlich. Liebesgeschichten und Heiratssachen heute Abend, 20.15 Uhr, ORF2. Und lieber Christian, alles Gute, viel Glück beim Finden der Liebe.

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0: Beatles in Radio Kärnten am Nachmittag. Ein paar Sekunden haben wir noch, dann ist es 16 Uhr und bis dahin vertreiben wir uns die Zeit mit Kollege Simon Auernig. Servus Simon.
1: Servus Patricia.
0: Du machst weiter mit Servus Sretschnotschau und einer sportlichen Aussicht.
1: Ja, sportlich und sprachlich. Da geht's nach Rechberg-Ribreza. Mhm. Da wurden genau diese zwei Komponenten verbunden zu einem sehr, sehr lustigen Feriencamp.
0: Ich bin gespannt, was du uns berichten wirst. Ich bin die Patricia Jordan und wünsche gute Unterhaltung mit dem Programm von Radio Kärnten. Wir hören uns bald wieder. Versprochen. Alles Liebe, bis dahin.
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3: Am Mikrofon ist Miriam Reichel. Die Budgetsanierung verläuft offenbar schneller als erwartet. Bund und Länder haben mehr Steuern und Abgaben eingenommen. Gleichzeitig sind die Ausgaben weniger stark gestiegen. Im ersten Halbjahr gibt es zwar noch immer ein Defizit, laut Finanzministerium, aber um 2,4 Milliarden Euro weniger als zur selben Zeit im Vorjahr. Auch in den Bundesländern haben sich die Zahlen besser entwickelt. Der Chef des Instituts für höhere Studien, Holger Bonin, warnt allerdings, sich bei der Budgetsanierung zurückzulehnen.
4: Ich würde warnen davor, jetzt eben diesen Zwischenstand einfach so zu nehmen und zu sagen, naja, jetzt können wir uns entspannen. Wir haben ja schon das Sparziel für dieses Jahr geschafft. Es wird auch darauf ankommen, dass wir in der zweiten Jahreshälfte eben wirklich weitermachen und diese strenge Budgetexekution auch weiter verfolgen, damit wir auch dann auch am Jahresende idealerweise das Ziel, was der Finanzminister vorgegeben hat, erreichen.
3: Sagt IHS-Chef Bonin. Die aktuellen Zahlen seien fragil und in ihrer Belastbarkeit fragwürdig. Die Regierung ringt weiter um Agrarhilfen für Betroffene der Rekorddürreschäden in Österreich. Gespräche dazu werden diese Woche fortgesetzt, heißt es. Knackpunkt soll vor allem noch die Gegenfinanzierung sein. Unklar ist auch noch, an wen die Agrarhilfen genau ausgezahlt werden. Ein Investor, der auch mit Ex-FPÖ-Chef Heinz-Christian Strache Geschäfte machen wollte, ist jetzt am Wiener Landesgericht verurteilt worden. Danny K. bekam 5 Jahre Haft wegen schweren gewerbsmäßigen Betrugs und Urkundenfälschung. Verena Brucher berichtet.
5: Der Niederländer Danny K. soll Anlegern in Aussicht gestellt haben, mit ihm in groß angelegte Projekte investieren zu können. Tatsächlich sei aber kein einziges davon je zustande gekommen. Der Schaden rund 1,9 Millionen Euro. Auch Ex-Vizekanzler Strache zählt sich zu den Geschädigten. Er war nach der Ibiza-Affäre offenbar an einer Geschäftsanbahnung mit Danny K. interessiert. Unter anderem bei einer gemeinsamen Reise nach Albanien. Passiert ist dabei aber nichts. Strache gibt an, Danny K. schulde ihm noch rund 2 Millionen Euro an offenen Provisionen. Diese Summe ist seine eigene Forderung als Zeuge und deckt sich nicht mit exakt dem vom Gericht anerkannten Gesamtschaden aller Opfer. Das Urteil ist nicht rechtskräftig, denn IK hat Berufung angemeldet.
3: Der russische Oppositionelle Lew Schlossberg ist in einem umstrittenen Verfahren zu 11 Jahren Straflager verurteilt worden. Ihm werden unter anderem angebliche Fake News über die russische Armee vorgeworfen. Schlossberg gehört zu den letzten prominenten Oppositionellen in Russland. Seine Partei ist vor kurzem von der Parlamentswahl im September ausgeschlossen worden. Der 63-Jährige will das Urteil gegen ihn anfechten. Nach dem schweren Erdbeben in Indonesien sind fast 13.000 Menschen obdachlos. Und auch die Zahl der Toten steigt immer weiter. Mindestens 68 Menschen sind durch das Beben in der Region Ost-Nusa Tenggara ums Leben gekommen. Das Erdbeben mit einer Stärke von 7,7 hat am Samstag hunderte Häuser beschädigt und Erdrutsche ausgelöst. Das waren die Nachrichten mit Miriam Reichel.
1: Und wir kommen zum Wetter in Kärnten. Während in Oberkärnten und im Bereich der Gurktaler Alpen Schauer niedergehen, zeigt sich östlich von Villach stellenweise die Sonne. Bis zum Abend sind allerdings überall noch Schauer möglich, die lokal auch heftig ausfallen können. Aktuell messen wir 26 Grad bei Ihnen in Hermagor. Villach und Milstadt melden 25 Grad. In Ferlach und St. Veit sind es 24 Grad. Klagenfurt und St. André melden 23 Grad. Und 4 Grad hat es aktuell am Sonnblick. Morgen lösen sich die Wolken und Nebelfelder im Laufe des Vormittags auf und es wird freundlich. Länger halten sich dichte Wolken im Bereich der Hohen Tauern. Hier kann es auch noch ein wenig regnen. Die Höchstwerte ähnlich zu heute mit 23 bis 28 Grad. Sie sind sicher unterwegs mit Radio Kärnten gleich 4 Minuten nach 16 Uhr. In Kärnten sind uns soweit keine Störungen gemeldet worden, aber wir blicken nach Slowenien auf die A11, die Karawankenautobahn in Richtung Villach. Da gibt es Blockabfertigung vor dem Karawankentunnel und 45 Minuten Wartezeit bei der Einreise. Falls Ihnen noch etwas auffallen sollte, gerne Bescheid geben unter der Nummer 0800 600 601. Wir wünschen gute Fahrt.
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1: Ich hoffe, Sie sind gut in die neue Woche gestartet und freue mich, dass Sie eingeschalten haben. Vielleicht sind Sie ja gerade zurück vom Italienurlaub. Dann sind Ihnen ganz bestimmt die Rauchschwaden im angrenzenden Kanaltal aufgefallen. Seit Tagen wüten dort schlimme Waldbrände und über die unterhalten wir uns gleich. Ich wünsche einen schönen Nachmittag.

0: Das ist neu bei uns im Programm von Radio Kärnten. Iggy Kelly mit Miracle. Die seit Tagen wütenden Waldbrände bei Tolmezzo, Ilegio, Chiusa Forte und Malborghetto im nahen Kanaltal breiten sich weiter aus. Bei Tolmezzo waren gestern Evakuierungen notwendig. Auch heute sind die Feuerwehren wieder im Einsatz. Die Feuer bei den Nachbarn wüten weiter. Daniel Matt fasst für uns die Fakten zusammen.
1: Porte, finestre chiuse, attività all'aperto limitate, mascherine FFP2 o FFP3, se fosse necessario uscire.
2: Türen und Fenster geschlossen halten, Aktivitäten im Freien einschränken und falls es notwendig sein sollte, hinauszugehen, benutzen Sie eine FFP2 oder 3 Maske. Das sind die Gesundheitsempfehlungen an die Bürger und Bürgerinnen in den 7 Gemeinden in Carnia. Zu sehen und hören im Regionalsender Tele Friuli. Der Krisenstab mit Experten tagt und bewertet die gefährliche Lage nahezu stündlich. Dazu Massimiliano Fedriga, er ist Präsident der Region Friaul-Julisch-Venetien. Es handelt sich laut Gesundheitsbehörde noch nicht um einen Notfall, trotzdem ist in den betroffenen Gebieten besonders Vorsicht geboten. In dieser Taskforce sitzt auch Riccardo Riccardi, er ist der zuständige Minister für Gesundheit und Zivilschutzbeauftragter. Die Gemeinden arbeiten eng zusammen, um die schwierige Situation möglichst schnell zu bewältigen. Wie lange sie andauert, hängt vor allem von der weiteren Wetterentwicklung ab. Eine für Donnerstag angekündigte Störung könnte die Lage verändern. Allerdings bleiben die Bedingungen äußerst schwierig. Die stellvertretende Umweltministerin Vania Gava hat Unterstützung für die Betroffenen zugesagt. Die notwendigen Schritte für die Ausrufung des nationalen Notstandes wurden eingeleitet. Damit sollen Mittel für die Entschädigung der entstandenen Schäden bereitgestellt werden. Daniel Matt für Radio Kärnten.
0: Und wie es aktuell in den betroffenen Orten im Kanaltal aussieht, Angela Ellersdorfer-Tronschnick meldet sich aus Tolmezzo in wenigen Minuten hier in Radio Kärnten.
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0: Das ist Servus Serecno Ciao am Montagnachmittag. Rund um Tolmezzo wüten gleich drei Waldbrände. Der größte wird am Monte Amariano bei Amaro bekämpft. Seit 10 Tagen breitet sich der Brand aus. 500 Hektar Wald sind bereits betroffen. Die Flammen sind auch Häusern schon sehr nahe gekommen. Viele Familien mussten evakuiert werden. Nach wie vor ist der Brand nicht unter Kontrolle. Angela Ellersdorfer Tronschnick war heute mit einem Kameramann im betroffenen Gebiet und hat auch mit Bewohnern gesprochen.
1: Schon von der Autobahn aus sind die Rauchschwaden zu sehen. Mit freiem Auge sind sogar meterhohe Flammen am felsigen Berg zu erkennen. Löscharbeiten sind dort am Monte Amariano nur aus der Luft möglich, sagt Ricky De Agostino. Er ist der stellvertretende Einsatzleiter der Freiwilligen Feuerwehren im Friaul.
2: Sicherheitsmäßig, personalmäßig möchten wir das auch vermeiden, dass wir Personal so hoch und so in gefährliche Stellen bringen. Deswegen tun die Hubschrauber das untere Teil vom Berg beherrschen und die Flugzeuge das obere Teil, damit wir mehr Wasser auf die obere Seite dann konzentrieren können.
1: Das Feuer kommt auch immer wieder Häusern bedrohlich nahe. Familie Candoni wohnt am Fuße des Monte Amariano und erzählt uns, dass sie zwar keine Angst haben, aber es ist doch ein unangenehmes Gefühl, sagt die Mutter Silva Candoni.
3: Sia i vigili del fuoco e la forestale, la protezione civile.
4: Wir fühlen uns sicher, weil so viele Feuerwehrleute helfen, den Brand unter Kontrolle zu bringen. Aber das Feuer macht schon Angst und die Situation ist sehr traurig. Und dann ist noch der Rauch, der vor allem am Abend und am Vormittag sehr stark ist.
1: Nach 10 Tagen, sagt die Bürgermeisterin von Amaro, Christina Mainardis, seien die Bewohner mittlerweile recht verzweifelt. Sie glauben, dass der Brand kein Ende nehmen wird.
4: Ja, die Menschen haben keine Hoffnung mehr, dass das Feuer nachlässt. Es dauert schon so lange und wenn eine Feuerstelle gelöscht ist, dann entzünden sich gleich wieder neue Feuerstellen.
1: 280 Feuerwehrleute, 5 Hubschrauber und auch 3 Löschflugzeuge, die ununterbrochen Wasser unter anderem vom Meer und auch vom Weißensee holen, stehen bei diesen Waldbränden im Einsatz. Helfen, so sagen die Einsatzkräfte, würde aber nur viel Regen.
0: Die Bilder dazu haben wir dann ab 19 Uhr in Kärnten heute in ORF 2.

0: Helene Fischer in Radio Kärnten am Montagnachmittag. In wenigen Sekunden ist es ganz genau 16.30 Uhr. Die Neuigkeiten aus unserem Bundesland jetzt von und mit Martina Steiner.
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2: Die Brände im Kanaltal werden immer mehr zur Gefahr für die Bevölkerung. Ein Dorf bei Tolmezzo musste geräumt werden. Für 17 Gemeinden im Tal wurde eine Gesundheitswarnung wegen Feinstaubs ausgesprochen. Unterdessen ist es Feuerwehr noch immer nicht gelungen, das Feuer unter Kontrolle zu bringen, berichtet Stefanie Schöffmann.
3: Rund um Tolmezzo bleibt die Lage angespannt. Hunderte Einsatzkräfte kämpfen gegen die Brände, unterstützt von Hubschraubern und Löschflugzeugen. Wasser dafür wird weiterhin auch aus dem Weißen See geholt. Etwas Erleichterung bringen derzeit weniger Wind und eine höhere Luftfeuchtigkeit. Unter Kontrolle sind die Feuer aber noch lange nicht. Besonders schwierig ist das steile und schwer zugängliche Gelände. Für die Bevölkerung bleibt auch der Rauch eine enorme Belastung. In Ileggio, nur wenige Kilometer von Tolmezzo entfernt, fiel zuletzt sogar Asche vom Himmel. Hoffnung macht jetzt das Wetter. In den kommenden Stunden werden in der Region Schauer und Gewitter erwartet. Ob der Regen genau die Brandgebiete trifft und kräftig genug ausfällt, ist allerdings offen. Ein kurzer Regenguss wird vermutlich nicht reichen, um die tiefsitzenden Glutnester zu löschen. Die Löscharbeiten gehen deshalb weiter.
2: Die Kärntenwerbung startet heute gemeinsam mit der Steiermark eine Tourismuskampagne in den Zügen der Deutschen Bahn. Geworben wird für einen Herbsturlaub. Genuss, Wandern und See sind die zentralen Themen. Die Kosten von 400.000 Euro teilen sich Kärnten und die Steiermark. Die Kampagne läuft 4 Wochen lang. Und damit wieder zu dir, Simon, und den Wetterbericht.
0: Bis zum Abend können noch im ganzen Land Schauer und Gewitter niedergehen. Morgen ist es zu Beginn wolkig und lokal kann es noch kurz regnen. Dann wird es aber freundlich mit Werten bis 28 Grad. Sie sind sicher unterwegs mit Radio Kärnten, gleich 2 Minuten nach 4:30. Da ist soweit alles ruhig. Nur eine Grenzwartezeit gibt es auf der A11 der Karawankenautobahn. Bei der Einreise Blockabfertigung vor dem Karawankentunnel und 45 Minuten Wartezeit. Gute Fahrt!
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Servus, Sreczno, ciao. Am Montagnachmittag mit dem Blick aufs Wetter bei unseren südlichen Nachbarn. Dort geht der Tag wolkig mit einigen Schauern im Norden von Friaul zu Ende. Aktuell hat es 31 Grad in Cividale, Udine meldet 29 Grad, Lignano und Grado 27 Grad und 25 Grad sind es in Tavis, 30 Grad auch in Portorosch, 27 in Laibach und in Marburg, 26 Grad in Kranzkagora und 10 Grad hat es immerhin am Triglau. Über den Ebenen und der Küste herrscht dann morgen wechselnd bewölkter Himmel. An der Küste ist es möglicherweise auch klar. Es weht ein mäßiger Wind. Die Temperaturen entsprechen den jahreszeitlichen Normalwerten. In den Bergen ist mit wechselndem Wetter und vereinzelten Schauern am Nachmittag zu rechnen. Die Höchstwerte steigen auf bis zu 30 Grad. Der Mittwoch wird überwiegend sonnig und vorübergehend wieder heißer. Es frischt Südwestwind auf und die Höchstwerte klettern auf bis zu 32 Grad.

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1: Und damit zu Renate Glas, bitteschön.
2: Liebe und Lust mit Liebstöckel oder Luststock. Der botanische Name ist Levisticum officinale, Botaniker, Kräuter- oder Pflanzenkunde. Das Beiwort officinalis kommt immer wieder vor, um Heilpflanzen zu kennzeichnen, die als apothekentauglich gelten. Also Officina eigentlich die Apotheke. Das Gewürzkraut mit seinem intensiven Aroma war im antiken Rom sehr beliebt. Intensus, heftig stark, Aroma, wohlriechendes Kraut, Gewürz, ja, und Antikus alt. Es soll in der Haute Volée geradezu Liebstöckel-Orgien gegeben haben. Also Altus hoch, Volare fliegen und Orgia Geheimkult. Aber auch die normale Bevölkerung liebte den Geschmack. Ob in Würsten, Suppen oder Soßen. Also Norma die Regel und Salsus gesalzen. Warum sagen wir aber Liebstöckel oder Luststock? Die Anklänge an Liebe, die man auch beim englischen Lovage vermuten könnte, sind nur ein Produkt der Volksetymologie. Produktum, das Hervorgebrachte, Etymologia, echte Herkunft oder Wortherkunft. Der ursprüngliche lateinische Name war nämlich Ligusticum, weil die Pflanze, lateinisch Planta, in Ligurien häufig vorkam. Die Menschen passten fremde lateinische Begriffe gern an die eigene Sprache an und so wurde aus dem Ligus kurzerhand das vertraute Wort Liebe. Und weil die Pflanze auch als Aphrodisiakum galt, also Aphrodisiakum Liebeszauber, kam es eben zur Bezeichnung Luststock. Sein Trivialname, von Trivialis jedermann zugänglich, Nomen Name, ist Magikraut. Und überhaupt nicht elegant, kennen wir ihn umgangssprachlich auch als Luschstock oder kurz und bündig Lusche. Denn Lusche trinkt man gern, wenn man zu viel oder zu fett gegessen hat. Denn dieser mit Luststock angesetzte Schnaps ist ein sogenannter Digestiv, Digestivusverteiler. Nicht so gern würde man allerdings als Lusche bezeichnet werden, also umgangssprachlich als Versager. Dabei war das früher beim Kartenspiel nur eine Karte, Karterschriftstück, die keinen eigenen Wert bezeichnet.
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0: Kind of pain. Musik vom irischen Singer-Songwriter Ray Garvey hier bei uns in Radio Kärnten. Servus, Sarecno, ciao. In der nächsten Stunde blicken wir auf ein Sport- und Sprachen-Feriencamp in Ribrica, in Rechberg. Das dürfen Sie gespannt sein. Und in Kürze folgt das ausführliche Nachrichten-Update.
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3: Herzlich willkommen zum Journal um 5. Das sind einige unserer Themen heute. Die Budgetsanierung verläuft schneller als erwartet. Experten warnen allerdings vor verfrühter Euphorie. Und beim Waldbrand in Belgien zeichnet sich jetzt leichte Entspannung ab. Aus dem Journalstudio begrüßt sie Eva Liebentritt. Vom Budget gibt es seit langem wieder einmal positive Nachrichten. Die Neuverschuldung sinkt schneller als erwartet. Der Staat hat im ersten Halbjahr mehr Steuern eingenommen, als noch vor wenigen Monaten erwartet wurde. Und auch in den Bundesländern haben sich die Zahlen besser entwickelt. Experten warnen aber vor verfrühter Euphorie. Michael Fröschel berichtet.
4: Die Sanierung des Staatshaushalts geht offenbar etwas schneller voran als erwartet. Im ersten Halbjahr hat das Finanzministerium um 1,7 Milliarden Euro mehr Steuern eingenommen als geplant. Vor allem die Einkommens- und Umsatzsteuereinnahmen sprudeln kräftig, so IHS-Chef Holger Bonin.
5: Da machen sich eben Lohnsteigerungen bemerkbar. Da macht sich auch bemerkbar, dass die Wirtschaft jetzt wieder besser läuft als im vergangenen Jahr.
4: Im ersten Halbjahr haben auch die Bundesländer etwas weniger ausgegeben und ihr Defizit verringert. Das sind jedoch nur vorläufige Zahlen, die nicht alle Ausgaben enthalten. Daher warnt Bonin davor, etwa für Dürrehilfen für die Landwirtschaft neue Schulden aufzunehmen.
5: Unbedingt, weil das eben sehr fragile Zahlen sind, die wir schwer interpretieren können. Wir wissen nicht genau, wie belastbar die sind.
4: Um das Budget nachhaltig zu sanieren, müsse man weiterhin rigoros sparen, so der Experte.
3: Die Äußerungen des israelischen rechtsextremen Polizeiministers Itamar Ben-Gvirs sorgen weltweit für scharfe Kritik. Ben-Gvir hatte in einem Podcast dazu aufgerufen, 30 bis 40 Menschen im Gazastreifen pro Nacht zu töten, auch wenn diese keine unmittelbare Gefahr für die israelischen Truppen darstellen. Der Präsident der israelitischen Kultusgemeinde für Salzburg, Steiermark und Kärnten, Eli Rosen, reagierte empört und nannte Ben-Gvir eine Schande für das jüdische Volk. Der prominente russische Kriegsgegner und Oppositionelle Lev Schlossberg ist vor kurzem zu 11 Jahren und einem Monat Haft im Straflager verurteilt worden. Die Richterin befand ihn unter anderem wegen Verunglimpfung der russischen Streitkräfte für schuldig. Von dort meldet sich unsere Korrespondentin Carola Schneider.
6: Hier vor dem Stadtgericht in Pskow, wo das Urteil gesprochen wurde, haben sich Dutzende Unterstützer von Lev Schlossberg versammelt. Alle, mit denen ich sprechen konnte, haben geschockt und fassungslos auf das harte Urteil reagiert. 11 Jahre Straflager für einen Politiker, der nichts anderes verbrochen hat, als den Krieg gegen die Ukraine zu kritisieren und eine Waffenruhe zu fordern. Aber es ist eben diese Forderung nach einem Kriegsende und nach Frieden, die in der kriegsmüden russischen Bevölkerung immer größere Unterstützung findet. Und das kurz vor den Parlamentswahlen im September. Das ist dem Kreml, der sich im Krieg bisher kompromisslos zeigt, ein Dorn im Auge. Daher werden Kriegsgegner wie der oppositionelle Schlossberg zu demonstrativ harten Haftstrafen verurteilt.
3: Berichtet aus Russland ORF-Korrespondentin Carola Schneider. Nach Tagen des Bangens gibt es jetzt ein leichtes Aufatmen im belgisch-deutschen Grenzgebiet. Seit Freitag wütet dort ein großer Waldbrand im Naturschutzgebiet Hohes Venn in Belgien. Doch heute hat der Wind nachgelassen und es hat leicht zu regnen begonnen. Entwarnung gibt es aber noch keine. Mehr von Christian Linninger.
7: Vorsichtiger Optimismus bei der Feuerwehr des deutschen Grenzstädtchens Monschau.
8: Die Lage ist statisch. Wir konnten die Gebiete aus der Nacht heraus, die wir halten wollten, konnten wir halten.
7: Auf 300 Meter war der Brand gestern an die Grenze herangekommen. 30 Menschen wurden aus ihren Häusern in Sicherheit gebracht. Doch jetzt breiten sich die Flammen nicht weiter aus.
8: Das Wetter hatte so ein bisschen in die Karten gespielt.
7: Der Wind hat sich gelegt. Zeitweise regnet es leicht. Doch auf der belgischen Seite der Grenze, dort, wo der Brand schon 3000 Hektar Hochmoor vernichtet hat, der größte Brand, den Belgien je erlebt hat, bleibt man vorsichtig. Es ist überhaupt noch nicht unter Kontrolle. Wir haben viele Gebiete noch gar nicht erreicht, so ein Behördensprecher. Das Gelände ist unzugänglich. Oft kann nur aus der Luft gelöscht werden. Hubschrauber aus Deutschland, Norwegen, den Niederlanden und schwedische Löschflugzeuge helfen den rund 500 Feuerwehrleuten.
3: Die vergangenen 12 Monate waren in Österreich die trockensten seit Beginn der Messungen, also seit fast 180 Jahren. Das hat der österreichische Wetterdienst Geosphere Austria heute mitgeteilt. An einigen Messstellen im Osten des Landes hat es wochenlang nicht geregnet. Auch der Regen jetzt kann das Defizit nicht ausgleichen. Das war das Journal um 5 mit Eva Liebentritt.
2: Und nun zu Martina Steiner und den Kärntner Themen des Tages.
9: Herzlich willkommen. Eine Kärntner Familie sitzt seit gestern früh am Flughafen Wien fest. Geplant war ein Flug nach Hurghada in Ägypten mit der Fluglinie Al Masriya. Doch der Urlaub hat für die Familie mit einem Albtraum begonnen, erzählt Familienvater Daniel Wornick.
10: Wir sind gestern in der Früh auf dem Flughafen Wien angekommen, hätten eigentlich um 12.30 Uhr den Flug nach Hurghada nehmen sollen. Um 9 Uhr haben wir dann gesehen, dass der Flug um 0.30 Uhr auf einmal gehen sollte. Dann bin ich noch mit meiner schwangeren Frau und mit meiner vierjährigen Tochter mal zum AAS, heißt der Schalter. Also AAS ist dafür verantwortlich anscheinend, also fürs Ground Handling von der Airline. Dort wurde uns dann gesagt, es gibt keine Verpflegung für uns. Und die haben uns eigentlich nur abgewimmelt. Wir haben jetzt mittlerweile schon sicher 30 Leute, sind wir da schon zusammen mit, also mehrere Familien mit kleinen Kindern, die das gleiche Problem haben. Das ist jetzt mittlerweile schon zum vierten Mal verschoben. Jetzt heißt es um 20.30 Uhr. Brutal unmenschlich, was da abläuft.
9: Lediglich eine Übernachtung wurde gezahlt, sagt Daniel Wornick. Im Gegenzug sitzt eine österreichische Touristengruppe am Flughafen Hurghada fest. Die sollten denselben Flieger nach Wien nehmen. Die Brände im Kanaltal werden immer mehr zur Gefahr für die Bevölkerung. Ein Dorf bei Tolmezzo musste geräumt werden. Für 17 Gemeinden im Tal wurde eine Gesundheitswarnung wegen Feinstaubs ausgesprochen. Unterdessen ist es den Feuerwehrleuten noch immer nicht gelungen, das Feuer unter Kontrolle zu bringen, berichtet Stefanie Schöffmann.
11: Rund um Tolmezzo bleibt die Lage angespannt. Hunderte Einsatzkräfte kämpfen gegen die Brände, unterstützt von Hubschraubern und Löschflugzeugen. Wasser dafür wird weiterhin auch aus dem Weißen See geholt. Etwas Erleichterung bringen derzeit weniger Wind und eine höhere Luftfeuchtigkeit. Unter Kontrolle sind die Feuer aber noch lange nicht. Besonders schwierig ist das steile und schwer zugängliche Gelände. Für die Bevölkerung bleibt auch der Rauch eine enorme Belastung. In Ileggio, nur wenige Kilometer von Tolmezzo entfernt, fiel zuletzt sogar Asche vom Himmel. Hoffnung macht jetzt das Wetter. In den kommenden Stunden werden in der Region Schauer und Gewitter erwartet. Ob der Regen genau die Brandgebiete trifft und kräftig genug ausfällt, ist allerdings offen. Ein kurzer Regenguss wird vermutlich nicht reichen, um die tiefsitzenden Glutnester zu löschen. Die Löscharbeiten gehen deshalb weiter.
9: Und die Brände im Kanaltal sind auch Thema in Kärnten heute ab 19 Uhr in ORF 2. Eine fristlose Entlassung nach fast 2 Jahrzehnten im Dienst der Gemeinde Keutschach hat heute das Landesgericht Klagenfurt beschäftigt. Die ehemalige Finanzverwalterin hält ihre Entlassung für eine Fehlentscheidung und will zurück ins Gemeindeamt. Heute ist der Prozess mit den letzten Zeugenaussagen zu Ende gegangen. Erstmal stand dabei auch Bürgermeister Gerhard Oleschko ausführlich Rede und Antwort. Stefanie Schöffmann berichtet.
11: Im Mittelpunkt steht ein Konflikt über interne Gemeindeunterlagen. Mitglieder des Kontrollausschusses wollten Belege aus der Finanzverwaltung für ihre Kontrollarbeit überprüfen. Die damalige Finanzverwalterin stellte Dokumente zusammen und übergab sie einem Ausschussmitglied. Bürgermeister Gerhard Oleschko sagt vor Gericht, genau das habe er ihr zuvor untersagt. Einzelne Mitglieder dürften solche Unterlagen nicht mitnehmen. Eine Einsicht sei nur durch den Kontrollausschuss als Gremium möglich. Die Mitarbeiterin habe seine Anweisung trotzdem nicht befolgt. Für Oleschko war damit das notwendige Vertrauen nicht mehr gegeben. Er bezeichnet die Weitergabe der Unterlagen als Hauptgrund für die sofortige Entlassung. Unterstützung bekommt er in diesem Punkt von der aktuellen Amtsleiterin. Sie bestätigt vor Gericht, dass es eine klare Weisung des Bürgermeisters gegeben habe. Aufgehoben worden sei diese nicht. Die ehemalige Finanzverwalterin beurteilt die Situation hingegen völlig anders. Aus ihrer Sicht durfte sie die Unterlagen für die Kontrollarbeit zur Verfügung stellen. Ein Fehlverhalten, das eine fristlose Entlassung rechtfertigt, sieht sie nicht. Diskutiert wird am letzten Prozesstag auch die Rolle der Personalvertretung. Deren Vorsitzende war damals im Krankenstand. Sie sagt, der Bürgermeister habe sie zwar angerufen, eine schriftliche Begründung für die Entlassung habe sie zu diesem Zeitpunkt aber nicht bekommen. Damit sind die letzten Zeugen gehört und die Verhandlung ist geschlossen. Das Urteil wird, wie in Zivilverfahren üblich, den Parteien schriftlich zugestellt.
9: Wegen der anhaltenden Trockenheit und Dürre spitzt sich die Lage bei vielen Landwirten zu. Weil kaum mehr Futter auf den Weiden ist, müssen viele ihre Tiere mit Heu zufüttern, das eigentlich für den Winter gebraucht wird. Um die Betroffenen zu unterstützen, wurden von Seiten des Ministeriums und der Agrarmarkt Austria auch Erleichterungen bei den Förderauflagen angekündigt. Regelungen, die in der Praxis aber für Missverständnisse und zusätzliche Bürokratie sorgen, wie ein aktueller Fall zeigt. Lisa Nadmesnik.
12: Eine Schafzüchterin hat sich beim ORF Kärnten mit ihrem Anliegen gemeldet. Wegen der Dürre wächst auf ihren Weideflächen praktisch nichts mehr, wie sie sagt. Um die Wintervorräte nicht vorzeitig aufzubrauchen, hat sie sich auf die Suche nach Ersatzweideflächen für ihre Tiere gemacht und wurde bei einem anderen landwirtschaftlichen Betrieb fündig. Aber dabei soll es sich um eine sogenannte Naturschutzfläche handeln, die eigentlich nur eingeschränkt genutzt werden darf. So ist etwa eine Beweidung erst ab 15. September möglich. Laut Dürre-Soforthilfe der AMA sollen diese Flächen nun aber ab sofort genutzt werden dürfen. Die Schafzüchterin will die Beweidung der Fläche melden, stößt dann aber auf eine bürokratische Hürde. Eine Meldung könne derzeit nicht durchgeführt werden, weil die entsprechende Datenbank der Landesregierung wegen Wartungsarbeiten gesperrt sei, so die Antwort der zuständigen Förderstelle. Auf ORF-Anfrage bei der Landwirtschaftskammer werden die 14-tägigen Wartungsarbeiten dann auch bestätigt. Diese würden jedes Jahr zu diesem Zeitpunkt durchgeführt, um die Daten für die kommende Förderperiode zu aktualisieren. Betroffene könnten die Meldungen aber dennoch durchführen, indem sie die Änderungen schriftlich per Mail an die Landesnaturschutzbehörde schicken, heißt es.
9: Und damit zum Wetter. Regnerisch geht der Tag zu Ende. Morgen dann zunächst mehr Sonne, später ziehen wieder Regenschauer und Gewitter durch. Es kühlt leicht ab. Frühtemperaturen 10 bis 16 Grad, Tageshöchstwerte dann wieder bis 28 Grad. Die höchste Temperatur heute 25 Grad, die tiefste 17. Das entspricht genau dem langjährigen Durchschnitt. Und das war das Journal um 5 mit Martina Steiner. Verbringen Sie noch einen angenehmen Abend.
0: Danke Martina, der Blick auf die Straßen. Sie sind sicher unterwegs mit Radio Kärnten, 11 Minuten nach 17 Uhr. Da sind uns soweit keine Störungen in Kärnten gemeldet worden. Eine Grenzwartezeit gibt es dennoch, und zwar auf der A11 der Karawankenautobahn bei der Einreise, Blockabfertigung vor dem Karawankentunnel und 45 Minuten Wartezeit. Und falls Sie noch etwas entdecken, gerne Bescheid geben.
2: Die Radio Kärnten Verkehrshotline 0800 600 601.
0: Kommen Sie gut und sicher an Ihr Ziel.
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0: Und gleich hören Sie von einem Sommercamp in der Nähe von Bad Eisenkappel, Celesna Kappler, bei dem Sprache mit Sport verbunden wird. Davor gibt es noch Musik aus dem Jahr 2020, die Luke Andrews Band mit As Long As I'm With You. Einen schönen Montag mit uns.

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0: Hast du für heute Nacht in deinem Terminkalender noch etwas Platz? Dann hätte ich dich nämlich gefragt, ob du meinen Namen eintragen magst.

0: Musik aus Italien. Toto Cotogno im Servus Serecno und Ciao am Montagnachmittag im Jugendzentrum Rechberg-Rebrica im Bezirk Völkermarkt nahe der slowenischen Grenze sind in der letzten Woche wieder bis zu 40 Kinder für eine Sport- und Sprachwoche zusammengekommen. Der Poletni Campus bietet Buben und Mädchen im Alter von 6 bis 13 Jahren neben der sportlichen Betätigung in verschiedenen Sportarten auch das Üben und die Anwendung der slowenischen Sprache.
1: Als wir vor ca. 25, 26 Jahren die Idee zu dieser Sprachen- und Sportwoche hatten, war es eigentlich schon der Hintergrund, war jener, dass wir gesagt haben, wir wollen für unsere zweisprachigen Kinder, die zu Hause die Muttersprache Slowenisch oder die Vatersprache Slowenisch auch haben, dass wir auch ihnen was anbieten können, in den Ferien, in den großen Ferien, ein Sportcamp zu haben, wo dann aber auch die Instruktoren wirklich in der slowenischen Sprache bleiben. Und das war eigentlich dieser Hauptgrund, dass wir gesagt haben, wir müssen auch etwas unseren Kindern bieten.
0: So der Campleiter Igor Woschitz. Unter der Leitung von bestens ausgebildeten Pädagoginnen und Pädagogen sowie Trainerinnen und Trainer der Sportakademie Krona ist es zu keinem Zeitpunkt auch nur ein bisschen langweilig geworden.
2: Um 7 stehen wir auf, um 8 gibt es Frühstück, danach haben wir eine Stunde Slowenisch und Gesang. Als nächstes gehen wir noch zum Sport, um zu spielen bzw. um zu trainieren. Dann gibt es Mittagessen und dann gehen wir am Nachmittag noch baden.
0: Erzählt der 11-jährige Leo vom Camp-Alltag. Neben dem sportlichen Schwerpunkt ist der Slowenisch-Sprachkurs ein wesentlicher Bestandteil der Woche, denn Sport und Sprache unterstützen sich gegenseitig. Das will man laut Igor Woschitz auch den Kindern weitergeben.
1: Natürlich das Sportliche. Wir wissen, die Kinder, die wollen sich bewegen, die wollen lernen und die Sprache lernt sich meistens auch noch etwas leichter, wenn es mit dem Sport verbunden ist. Mhm. Und das sehe ich auch als Volksschullehrer in meiner Schule so, dass das wirklich Hand in Hand geht.
0: Die Bilder zur Sport- und Sprachwoche in Rechberg-Rebrica sind auf ORF On abrufbar.

0: Bam, bam. Sie hören Radio Kärnten um 17:30 und damit Sie top informiert in die neue Woche starten können, lege ich Ihnen eine Uhrzeit ans Herz, nämlich 19 Uhr ORF 2 Kärnten heute mit Bernd Radler. Servus.
1: Das ist die beste Zeit. Schönen guten Abend. Servus Simon, hallo.
0: Wir berichten heute darüber, dass erneut in einem Wirtschaftsgebäude ein Brand ausgebrochen ist.
1: Ja, du sagst ja schon erneut. Nee, es ist nämlich der 6. Bauernhofbrand, der innerhalb von 2 Wochen registriert wurde. Die Feuerwehrleute konnten in der Nacht auf heute 110 Kühe ins Freie retten. Passiert ist das in St. Donat bei St. Veit. Jetzt läuft die Ermittlung nach der Brandursache.
0: Ein noch viel größerer Brand beschäftigt auch seit einigen Tagen unsere Nachbarn in Italien.
1: Ja, unfassbar. Es ist fast schon ein Inferno im Kanaltal. Dort brennen in mehreren Gemeinden mehr als 600 Hektar Fläche. Ganze Bergrücken stehen da in Flammen. Der Rauch zieht bis nach Kärnten. Etwa 300 Einsatzkräfte kämpfen gegen ein weiteres Ausbreiten, auch mit Löschwasser aus dem Kärntner Weißensee. Aber alle, die dort im Einsatz stehen, sagen, es hilft wohl nur Regen. Und der ist nicht wirklich in Sicht.
0: Gerade weil so trocken ist, wollen wir das natürlich wissen. Was wird der angesagte Regen der wenige bringen?
1: Ja, wenn man rausschaut beim Fenster, es schaut ein bisschen finster aus und es schaut fast nach Regen aus. Aber die große Hitze, die ist vorerst gebrochen. Aber der große Regen, der muss weiter warten. In den nächsten 7 Tagen ist da nicht wirklich ein nennenswerter Niederschlag in Sicht. Deshalb sinken die Grundwasserstände in Kärnten weiter und auch die Waldbrandgefahr bleibt bei uns sehr hoch.
0: Außerdem berichten wir heute noch vom Prozess der ehemaligen Finanzverwalterin von Keutschach.
1: Ja, seit Monaten wird er prozessiert am Arbeitsgericht in Klagenfurt. Die Frau wurde fristlos entlassen nach 19 Jahren in der Gemeinde Keutschach. Aus ihrer Sicht völlig unrechtmäßig. Der Bürgermeister sieht sich aber in Recht, Gerhard Oleschko, nicht unumstritten. Und er hat sich jetzt heute zu einer Aussage eingefunden im Gericht und hat gesagt, warum er die Frau hinausgeschmissen hat. Er hat diese Entlassung erklärt und jetzt warten alle gespannt auf ein Urteil, das wie im Zivilgericht üblich schriftlich ergeht und in den nächsten Wochen dann veröffentlicht wird.
0: Und wie jeden Montag wird heute auch kärntnerisch geredet.
1: Ja, und da geht es um ein Wort im Garten. Im Sommer ist ja der Garten hoch im Trend und da werden wir uns heute eine Erscheinung anschauen, die nicht ganz so gewollt ist und für die es ein ganz spezielles Kärntner Wort gibt. Stefanie Schöffmann wird uns da weiterhelfen um 19 Uhr, die beste Uhrzeit des Tages, wie du gesagt hast.
0: Da sind wir schon gespannt. Danke, lieber Bernd.
1: Bis später, danke.
0: Sie sind sicher unterwegs mit Radio Kärnten gleich 3 Minuten nach 17:30 und in Villach dauert es länger. Auf der Ossiacher Zeile statt einwärts, da brauchen Sie im dichten Nachmittagsverkehr 10 Minuten länger. Überlastet ist abschnittsweise auch die Maria-Geiler-Straße. Und noch eine Grenzwartezeit auf der A11 Karawanken-Autobahn. Brauchen Sie bei der Einreise derzeit 45 Minuten länger. Da gibt es Blockabfertigung vor dem Karawankentunnel. Wir wünschen gute Fahrt.
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0: Eine deutsch-österreichische Koproduktion hier bei uns in Radio Kärnten. Lavinia, eine Sängerin aus Deutschland mit dem österreichischen DJ Eli Oaks. Und jetzt um diese Zeit ist es bei uns in Servus Srečno Ciao. Ja, wieder Zeit, eine Frage zu stellen, mit der Sie folgenden Preis gewinnen können.
1: Ein Weinpaket aus Kärnten im Wert von 70 Euro zur Verfügung gestellt vom Weinbauverband Kärnten.
0: Ja, und passend natürlich auch das Thema unserer heutigen Frage, nämlich Wein. Die weltweite Weinproduktion lag 2025 bei rund 23 Milliarden Liter. In Kärnten wurden in dieser Zeit etwa 800.000 Flaschen abgefüllt. Wir wollen aber heute von Ihnen wissen, welches Land produziert die größte Menge an Wein weltweit? Wenn Sie das wissen, dann rufen Sie uns an 0463 511 005.

0: Das ist neu bei uns im Programm von Radio Kärnten. Martin Lackner, mein Herz, mein Weg. Und heute sind wir auf der Suche nach dem Land, das die größte Menge an Wein weltweit produziert. Wo weiß man sowas? Natürlich in Moosburg. Einen schönen Nachmittag, Florian Kandutsch.
1: Begrüße, hallo.
0: Was ist denn?
1: Ich glaube, das ist...
0: Bitte? Ja, bitte, ja?
1: Ich glaube, das ist in Italien.
0: Ja, da liegen Sie völlig richtig und damit dürfen wir folgenden Preis zuschicken.
2: Ein Weinpaket aus Kärnten im Wert von 70 Euro zur Verfügung gestellt vom Weinbauverband Kärnten.
0: Das ist ein bisschen eine gefinkelte Frage, oder?
1: Danke vielmals. Ja, ein bisschen. Ich hätte zuerst Frankreich getippt oder Argentinien oder... Ja, aber ein bisschen nachgeschaut, dass Italien nachher eigentlich...
0: Ja, weil mein erster Gedanke wäre auch Frankreich gewesen, weil es ja doch irgendwie auch als Weinland bekannt ist.
1: Ja, genau.
0: Aber dürfen wir die Italiener nicht vergessen und oft einmal ist es näher, als man denkt.
1: Ja, bin ich dankbar.
0: Ja. Herr Kandutsch, was steht bei Ihnen an diesem Montagabend noch an?
1: Boah, ich war vorher laufen, war so mit entspannen noch, Essen gekocht haben wir jetzt an und eigentlich nicht mehr viel. Mit dem Hund spazieren vielleicht.
0: Ja, das klingt auf alle Fälle nach einem gemütlichen Abend.
1: Ja, werden wir schauen. So wie das Wetter ist, können wir noch rausgehen spazieren.
0: Noch können wir rausgehen und dann hoffen wir, dass es vielleicht zumindest ein paar Stunden ein bisschen regnet. Wird uns allen nicht schaden, gell?
1: Ja, genau so ist es.
0: Ich sage vielen, vielen Dank fürs Mitmachen, Herr Kandutsch, und wünsche noch einen feinen Abend mit dem Programm von Radio Kärnten.
1: Danke vielmals, schönen Abend noch.
0: Danke, wieder ein Baba.
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1: Mit Schauspielerin Anja Kruse, die seit den 80er Jahren immer wieder im Kino, im Fernsehen und auf der Theaterbühne zu sehen ist. Lange Tourneen, wechselnde Drehorte. In ihrem stressigen Leben hat sie einen Anker gefunden, der sie erdet.
2: Heute möchte ich mich dem Thema Buddhismus widmen. Denn es war auch ein Tag im August, Anfang der 90er, als ich mit der Form des Buddhismus in Kontakt kam, den ich bis heute praktiziere. Schon als Teenager habe ich mich sehr für andere Religionen und Philosophien interessiert. Hab Siddhartha verschlungen in der Schule, hab natürlich gedacht, dass ich ihn verstanden habe, wie alle 16-Jährigen. Tauchte ab in die Esoterik, Thorvald Detlefsen, Rhea Powers, Chris Griscom, Shirley MacLaine. Auf den vielen beruflichen Reisen durch Asien habe ich verschiedene Formen des Buddhismus kennengelernt, die mich aber alle nur halb überzeugten. Bis mir schließlich eine Kollegin von einem Mantra erzählte, einer Praxis, die im Alltag stattfindet, ohne Priester, Tempel und rote Gewänder. Und im Jahr drauf spielte mir das Schicksal einen Mann, meinen Mann, an meiner Seite, der schon lange diesen Buddhismus praktizierte, auf der Basis des Lotus Sutra mit dem Mantra von Nam-myoho-renge-kyo. Das war damals beim Dreh in Venezuela. Ich hörte ihn dieses Mantra rezitieren und erinnerte mich an die Kollegin damals. Er ermutigte mich, nahm mich mit in Paris zu örtlichen Versammlungen mit ganz normalen Menschen, Mitglieder der Laienorganisation Soka Gakkai, das heißt Werteschaffende Gesellschaft. Ich meine so normale Menschen, keine Priester oder sonst abgehobene Menschen, sondern Menschen, die arbeiten so wie du und ich. Und schließlich gab mir das Buch von Tina Turner, das gerade rauskam, Ich, Tina, What's Love Got to Do With It, den letzten Schub in die richtige Richtung. Sie beschreibt in ihrem Buch, dass ihr Leben, das an der Seite von Ike Turner die reinste Hölle gewesen war, durch den Buddhismus eine neue Wendung bekommen hatte. Und das war nicht nur ein Richtungswechsel, sondern ein überwältigender, durchknallender Sieg. Mit wenigen ganz klaren Worten beschreibt sie, worum es geht, was es bedeutet, sein Leben zu polieren, sein eigenes Potenzial zu erkennen, Lebenskraft und Mut zu entwickeln, um jedes Hindernis zu überwinden und seine Buddhaschaft, also seine eigene Göttlichkeit, in diesem Leben zu verwirklichen, um Glück für sich und für andere zu schaffen. Das Chanten, will heißen Rezitieren, dieses Mantras ist kein Zauberspruch. Es öffnet nur unser Herz für richtiges Denken und Handeln. Ich war sehr froh, dass ich in unserer Zeit in Paris das mit meinem Lebensgefährten gemeinsam machen konnte. Ich zitiere, Lotus ist eine Blume, die im Schlamm wächst. Je zäher und tiefer der Schlamm, desto schöner die Lotusblüte. Dieser Gedanke wird ausgedrückt durch das buddhistische Mantra Nam-myoho-renge-kyo.

totalen Dunkelheit zu einer gefeierten Musikikone wird. Ich hatte das Glück, ihr einmal zu begegnen. Im Trachtenhaus Toastmann in Seewalchen am Attersee, wo sie mich für eine Verkäuferin hielt und ich sie beraten habe. Ich kenne mich ja mit Dirndl aus, ich bin ja Trachtenbotschafterin. Sie war sichtlich gerührt, als ich mich bei ihr bedankte für die große Ermutigung durch ihr Buch und den Film. Hier nun ihr Song, What's Love Got to Do With It?

0: Das waren sie schon wieder. Zwei Nachmittagsstunden mit Simon Auernick in Servus Srečno Ciao. Gleich die wichtigsten Meldungen aus der Welt des Sports von Markus Paulitz für Sie. Ich würde mich freuen, wenn wir uns morgen wieder hören und wünsche noch einen schönen Abend mit dem Programm von Radio Kärnten.
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3: Am Mikrofon Arthur Treinacher. Guten Abend. Israels umstrittener Minister für Innere Sicherheit, Itamar Ben-Gvir, sorgt erneut für internationale Empörung. Er fordert, Israel solle im Gazastreifen jede Nacht 30 bis 40 militante Palästinenser töten, auch ohne unmittelbare Bedrohung für israelische Soldaten. Aus Israel, Nikolaus Wildner.
4: Seine Forderung, gezielte Tötungen im Gazastreifen auszuweiten, formuliert Itamar Ben-Gvir in einem Podcast-Interview mit der ehemaligen Hamas-Geisel Rom Braslavski. 30 bis 40 gezielte Tötungen solle Israel Nacht für Nacht in Gaza durchführen. Und dabei nicht nur Personen töten, die eine unmittelbare Gefahr für israelische Truppen darstellen. Derzeit führt Israel in Gaza fast täglich gezielte Tötungen durch und hat dabei seit Oktober laut der UNO rund 1200 Palästinenser getötet, gesuchte Terroristen, aber auch zahlreiche unbeteiligte Zivilisten. Anders als in vielen Medienberichten weltweit heute behauptet, fordert Ben-Gvir zwar nicht die Tötung unbeteiligter Zivilisten in Gaza, dafür befürwortet er aber weiterhin ihre, wie er sagt, freiwillige Auswanderung.
3: Die russische Antikriegspartei Jabloko bleibt von der Parlamentswahl im September ausgeschlossen. Das oberste Gericht hat den Einspruch der liberalen Opposition abgewiesen. Gleichzeitig wurde Jabloko-Vizechef Lev Schlossberg von einem anderen Gericht wegen wiederholter Kriegskritik zu 11 Jahren Straflager verurteilt. Etwa 60 Unterstützer wurden vor dem Gerichtsgebäude festgenommen. In einem Heim der Wiener Häuser zum Leben sind 20 Bewohnerinnen und Bewohner über längere Zeit mit falschen Medikamenten versorgt worden. Dienstrechtliche Konsequenzen wurden bereits gezogen. Den Betroffenen geht es gesundheitlich gut. Daniel Ammerhauser berichtet.
5: Passiert ist das Ganze im Haus Leopoldau. Die Direktorin und die Teamleiterin des Ambulanzteams wurden bereits freigestellt. Weitere dienstrechtliche Konsequenzen werden folgen, so der Fondskuratorium Wiener Pensionistenwohnhäuser. Medikamente sind für eine abweichende Tageszeit etwa mittags statt abends oder bereits abgesetzte Medikamente weiter ausgegeben worden. In wenigen Fällen wurden verschriebene Medikamente in abweichendem Ausmaß oder nicht verschriebene Medikamente übergeben. In Stellungnahmen aller involvierten Einrichtungen heißt es, so etwas hätte nie passieren dürfen. Die Vorfälle werden nun untersucht. Als erste Konsequenz ist in dem betroffenen Seniorenheim eine weitere Kontrollebene eingeführt worden. Hierbei soll die Medikamentenvergabe noch einmal genau geprüft werden.
3: Eine heftige Gewitterfront hat am Nachmittag in Oberösterreich für zahlreiche Feuerwehreinsätze gesorgt. In Everding, Linzland und Urfa-Umgebung wurden Bäume entwurzelt und Dächer beschädigt. Auch das Stromnetz ist betroffen. In St. Ulrich bei Steyr sind rund 900 Haushalte ohne Strom. Das waren die Nachrichten mit Arthur Treinacher. Zum Wetter.
6: Eine Kaltfront bringt heute Abend viele Wolken und ein paar Regenschauer und einzelne Gewitter. Die meisten gibt es derzeit von Salzburg ostwärts. Außerdem ist es teilweise windig. In Gewitternähe sind sogar Sturmböen möglich. Über Nacht beruhigt sich das Wetter dann langsam. Nach Mitternacht regnet es nur noch stellenweise. Morgen werden die Regenschauer wieder häufiger. Und zwar besonders vom Kufsteiner Raum bis ins Mariazeller Land. Sonst ist es meist trocken. Es wird windig morgen und die Temperaturen erreichen meist 19 bis 26 Grad. So viel zum Wetter von Nathalie Auer.
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7: Schönen guten Abend. Für die Kärntner Eishockey-Teams hat die intensive Testspielphase begonnen. Der ECVSV hat gestern das erste Preseason-Game gegen den deutschen Zweitligaverein Kassel Huskies mit 4:7 verloren. Zweimal trifft da Elias Valenta für die Adler, je ein Treffer durch Stephen Strong und Neuzugang Linus Andersson aus Schweden. Bereits morgen sind die Villacher wieder zu Testzwecken am Eis, wenn es auswärts gegen Zell am See aus der Alps Hockey League geht. Der ECKC hingegen startet erst am Freitag mit dem ersten Test zu Hause gegen Olympia Laibach. Und für Trainer Kirk Fury gilt es noch vor der Champions Hockey League Saison, den richtigen Mix zu finden.
8: Wir fangen an mit diesem Spiel gegen Ljubljana und wir wissen genau, dass dieses Spiel ist mit höherer Intensität und einem höheren Niveau von Anfang. So, und dann wir haben unsere Tournament-Spiele und wir wollen zum bereit sein für diese Champions League Spiele. Und ja, wir freuen uns auf dieses Spiel. Das ist immer der gleiche Ziel. Wir wollen in die nächste Runde kommen, aber zuerst müssen wir mit diesem ersten Spiel anfangen und wir wollen so weit wie möglich kommen. Wir fokussieren auf unseren Prozess und es ist ein tägliches Ding und wir haben eine Stammkader, dass die wissen, was bringt der Erfolg zu uns und wir glauben auch, dass wir haben einen guten Grundrückgang letztes Jahr gehabt. Das letzte Spiel, wir waren erster Platz was wir glauben, ist, dass das, was wir machen und was unser Spieler macht, ist der richtige Weg und ja, wir wollen unser letztes Spiel gewinnen.
7: Auch KC-Verteidiger Clemens Unterweger brennt auf das erste Testspiel. Der Terminplan für die Rotjacken ist ja sehr dicht, aber das hilft auch, um die Mannschaft schneller funktionieren zu lassen.
9: Ich glaube, es gibt viele Bereiche, in denen wir uns entwickeln wollen. Ich glaube, jetzt gerade steht an erster Stelle das Conditioning, dass die Intensität wieder hochgefahren wird im Training. Viel Eislaufen, ja, viele Zweikämpfe im Training. Schauen einfach, dass wir game-like trainieren. Ja, das System wird dann nach und nach wahrscheinlich von den Trainern eingeführt werden. Aber momentan glaube ich, ja, wie gesagt, steht das Conditioning an erster Stelle. Ja, aber ich glaube, je mehr Spiele wir haben, desto besser. Ich glaube, im Training kann man ja vieles trainieren, aber Spielsituationen passieren leider nur im Spiel. Von dem her ist schon gut, dass wir einige Testspiele haben und da hochkarätige Gegner mit Laibach, Wien und Milano, glaube ich, kommen sehr gute Mannschaften her und ja, wir werden sehen, wo wir stehen. Auf alle Fälle versuchen wir, dass wir den Neuen da gleich einbauen. Sie haben ja bis jetzt einen sehr guten Eindruck hinterlassen. Ich glaube, sie wollen sich einbauen. Jeder will besser werden. Jeder will ja ein Part von uns sein da drin und ich glaube, das ist das Wichtigste. Ja, am Eis werden wir sicher zusammenfinden und in der Kabine, das wird in den nächsten Wochen entscheidend werden.
7: Spielbeginn am Freitag in der Heidi-Horten-Arena ist um 19.15 Uhr. Bereits in der kommenden Woche geht es für den KAC dann gegen Liga-Neuling Mailand, die Vienna Capitals und die University of Saskatchewan auf Heimeis weiter. Immer mehr Kärntner Sportlerinnen und Sportler verbinden Studium und Profisport über den Weg an ein US-amerikanisches College, so auch Katharina Hafner, die in Klagenfurt lebt und für den Wasserskiclub Percher aktiv ist. Sie führt der Weg Ende August an die University of Lafayette nach Louisiana. Sie ist ja mit Luca Rauchenwald mit EM-Gold und Silber derzeit das Aushängeschild der Kärntner Wasserskiszene. Und in dieser Woche möchten es ihnen die U14 und U17 Sportler bei der Europameisterschaft in Griechenland gleichtun. Auch da wird Kärnten wieder eine große Abordnung stellen. Zum Volleyball. Nikolina Nina Bajic wird in der kommenden Saison nicht mehr für die Kelag Wildcats auflaufen. Die 28-Jährige hängt nach 8 erfolgreichen Saisonen die Dresdner Wildkatzen ihre Volleyballschuhe an den Nagel, heißt es heute vom Verein. Die serbische Mittelblockerin war seit 2017 Führungsspielerin der Wildkatzen. Eine Verletzung und private Umstände lassen aber ein weiteres Engagement nun nicht mehr zu. Damit zum Tennis. Für die Osttirolerin Lili Tagger geht es nach dem Erstrundenaus in Cincinnati in Mexiko beim 500er-Turnier von Monterrey weiter, um sich passend auf die US Open in New York vorzubereiten, wo die Osttirolerin dann vor einer etwas anderen Kulisse spielen wird.
10: Ich war einmal dort, ja, für die Juniors, vor 2 Jahren. Ich bin gespannt, ich weiß nicht, weil für die Junioren ist natürlich immer ganz anders, deswegen bin ich immer gespannt, wie es sein wird. Ja, ja, ich habe ein bisschen was haben wir schon gesehen. Natürlich ist es eine Riesenstadt. Ich bin sie gewohnt und natürlich faszinierend, das sind wir ganz wenige, deswegen bin ich es nicht so gewohnt. Muss ehrlich sagen, Großstädte sind auch nicht so meine Lieblingsstädte, aber natürlich ist es eine interessante Stadt zum Anschauen. Ja. Natürlich vom Fernseher immer, natürlich auch, wenn es ein bisschen komisch war durch die, sagen wir so, Zeitumstellung, aber in der Früh, wenn ich aufwacht bin, immer vor der Schule, habe ich oft geschaut. Aber ja, mal schauen, ich bin gespannt, wie es sein wird heuer, ja.
7: Österreichs Davis-Cup-Kapitän Jürgen Meltzer hat einen Monat vor dem Heimländerkampf in Wien gegen Belgien seinen Kader auf 4 Spieler reduziert. Überraschend nicht im Aufgebot steht Sebastian Ofner, der wegen wieder aufgetretener Fersenprobleme lieber verzichten möchte. Stattdessen nominierte Meltzer für das Duell Mitte September erstmals Joel Schwärzler. Dazu werden Juri Rodionow, Lukas Neumeier und Lukas Miedler für Österreich spielen. Und das war das Aktuellste vom Kärntner Sport für heute mit Markus Paulic. Ich wünsche Ihnen einen angenehmen Abend mit dem Programm von Radio Kärnten.
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11: Einen schönen und angenehmen Montagabend wünscht Ihnen Rudi Oman. In der ersten halben Stunde unterhalten Sie die Meierin, Lucia Dalla, Mark Keller und Aaron Keller, Taylor Swift, Nora Lisa und zu Beginn Roche Voisin. Ich wünsche Ihnen gute Unterhaltung.

0: Alter.
1: Was ist denn los?
0: Naja, du weißt, da ist die eine Frau.
1: Oh, oh, oh, nein, nicht schon wieder diese eine?
0: Vielleicht. Sohn, ich hab's dir doch gesagt, das sieht nach Ärger aus.
2: Was? Nein, tut's gar nicht.
1: Natürlich, oh mein Gott, nein, nein.
0: Nein, nein, es ist nicht wie du denkst, ist alles nicht so schlimm.
1: Ich wusste, dass sowas passiert, es ist sehr schlimm, mein
2: Aber
1: Sohn.
2: Aber Vater, was? Du weißt, was jetzt kommt.
1: Nein, sag's mir.
0: Ich brauch Kohle für einen Ring.
1: Für einen Ring? Nein.
2: Ein glitzernden Diamanten.

0: Sohn, wir feiern das zusammen.
1: Echt?
0: Komm her und setz dich hin.
1: Bist du dir sicher?
0: Ja.
1: Wirklich?
0: Natürlich.
2: Vater, ich find's auch super gut, aber da ist noch so ein Ding.
0: Was für ein Ding, mein Junge? Was? Bitte schön, was meinst du?
2: Naja, die Nacht war wild und heiß und wir zwei waren's auch.
0: Was willst du mir damit sagen, mein Junge, damit ich verstehe?
2: Warte mal, Vater, bist du blind?
0: Wieso blind? Was meinst du?
2: Sieh mal ihren Bauch.
0: Oh nein, warum ist der so groß?

0: Kosten, Vater?
1: Die Kosten für das Kind.
0: Ach, diese Kosten?
1: Genau, diese Kosten.
0: Vater, Vater, da fragst du mich Fragen. Natürlich kann es nur einen geben, der diese Kosten decken wird. Ich habe nicht gedacht.
1: Oh, das ist sehr schlecht. Ich wusste es am Ende.
0: Du wirst auf jeden Fall helfen.
1: Ja, natürlich helfen, helfen.
0: Vater, du bist mein Lieblingsvater.
1: Na gut, aber hast du mehrere?
0: Ich meine einzige, Vater. Du bist Odinson, Odysseus.
1: Oh ja.
0: Du bist der Zeus.
1: Das gefällt mir, aber trotzdem kriegst

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1: Und es geht weiter mit Musik von Harry Styles, Andreas Gabalier, Alice, Georg Danzer, Julia Anna, Alec Benjamin, Ina Regen und zu Beginn Maggie Rally und Mike Oldfield. Ich wünsche Ihnen gute Unterhaltung.

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1: Am Mikrofon Arthur Treinacher. Werkzeuge der direkten Demokratie, Stichwort Volksbefragung zum Wehrdienst, spielen in Österreich eine untergeordnete Rolle. Regelmäßig genutzt wird vor allem das Volksbegehren. Ab 100.000 Unterschriften muss eine Forderung im Parlament behandelt werden. Dieser Prozess soll nun reformiert werden. Felix Nowak berichtet.
2: Bisher ist das Verfahren zweistufig. Zuerst muss ein Volksbegehren die Hürde von knapp 9.000 Unterschriften überspringen. Dann wird im zweiten Schritt eine Eintragungswoche festgelegt, in der Gemeindeämter und Magistrate längere Öffnungszeiten haben. Künftig wird diese Eintragungswoche gestrichen, um die Behörden zu entlasten. Stattdessen soll es nur noch eine Unterstützungsphase geben, in der Unterschriften online und zu den Amtszeiten im Gemeindeamt abgegeben werden können. Diese Phase wird gleichzeitig auf ganze 2 Jahre verlängert. Politikwissenschaftler Laurenz Enser-Jedenastik hat Verständnis für die Reform.
3: Man vollzieht damit Änderungen nach, die sich in der Praxis schon abgespielt haben.
2: Denn schon zuletzt sah ein Volksbegehren zunehmend in der ersten Phase unterstützt worden. Die Eintragungswoche habe bereits an Bedeutung verloren.
1: Der Iran droht offenbar mit einer Eskalation in der Straße von Hormus, sollte es keine Einigung mit den USA geben. Laut einem hochrangigen iranischen Insider soll Teheran vor einer Offensive eine Frist von wenigen Wochen setzen. US-Präsident Trump drohte unterdessen dem Oman mit einer vollständigen Bombardierung, sollte das Land den USA bei der Frage um die Straße von Hormus in die Quere kommen. Nachdem am Samstag eine 47-jährige Joggerin in Christkirchen in Oberösterreich von einem Pitbull in den Oberschenkel gebissen wurde, sind erste Hinweise bei der Polizei eingelangt. Eine heiße Spur zur Hundebesitzerin gibt es aber noch nicht. Die Stadtgemeinde Christkirchen unterstützt die Polizei bei den Ermittlungen. Stefan Schnabel.
4: Wem gehört der Pitbull-Terrier und wer ist die Besitzerin? Diese Fragen versuchen Polizei und Stadtgemeinde aktuell zu klären, so die Christkirchner Bürgermeisterin Maria Pachner.
5: Wir sind natürlich dabei, der Polizei entsprechende Hilfestellung zu geben, indem wir jetzt unser Hunderegister prüfen und schauen, wer da in Frage käme.
4: Samstag früh ist eine 47-Jährige beim Joggen in der Nähe des Freibades in Christkirchen von einem freilaufenden Terrier gebissen worden. Gegenüber der Polizei hat das Opfer gesagt, dass von der Besitzerin nicht geholfen wurde. Wird die Halterin ausgeforscht, droht eine Anzeige bei der Polizei. Außerdem muss sie zur Nachschulung. Auch eine Hundeabnahme wird geprüft. Das Opfer ist im Klinikum Christkirchen ambulant behandelt worden, so das Spital.
1: Im Norden der Slowakei ist im Nationalpark Große Fatra ein Waldbrand ausgebrochen. Besucher sollen das betroffene Gebiet meiden. Auch in anderen europäischen Ländern gibt es derzeit Waldbrände. Besonders schwer betroffen ist Belgien, aber auch Griechenland, Deutschland und Norditalien brennen Wälder. Das waren die Nachrichten mit Arthur Treinacher. Zum Wetter.
6: Mit vielen Wolken geht es durch den Abend und die bringen auch in den kommenden Stunden einige Regenschauer und einzelne Gewitter. Die meisten Schauer und Gewitter gibt es derzeit zwischen Innsbruck und Wien bzw. Graz. Und in Gewitternähe kann der Wind auch stürmisch auffrischen. Morgen geht es dann unbeständig weiter mit einigen Wolken und besonders beim Tiroler Unterland bis ins Mariazellerland regnet es zeitweise. Außerdem wird es windig morgen und die Temperaturen erreichen meist 20 bis 27 Grad. So viel zum Wetter von Nathalie Auer.
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7: Nochmals einen schönen und angenehmen Montagabend wünscht Ihnen Rudi Uhmann. In der ersten halben Stunde von Hits und Stars unterhalten Sie Alessa, Neck, Höhner, Milo, Lea, Falco, die Ausseher Hartbradler und zu Beginn Status Quo. Ich wünsche Ihnen gute Unterhaltung.

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0: Es ist 19.30 Uhr. 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
1: Am Mikrofon Eva Liebentritt. Ab heute gibt es in Österreich Regen und Gewitter. Damit ist die Hitzewelle in Österreich vorbei. Das sagen die Wetterexperten von GIOS4 Austria. GIOS4 Austria ist ein österreichischer Wetterdienst. Im Westen von Österreich gibt es heute stark Regen. Von Vorarlberg bis ins Mostviertel in Niederösterreich regnet es morgen bis zum Vormittag. Sonst scheint morgen meistens die Sonne und es bleibt trocken. Nicht nur jetzt im Sommer ist es in Österreich besonders trocken. Es war in den letzten 12 Monaten viel zu trocken. Seit es Wettermessungen gibt, war es in Österreich noch nie so trocken. Bei einigen Wettermessstellen im Osten von Österreich hat es seit einigen Wochen nicht geregnet. Auch in nächster Zeit soll es nicht so stark regnen. Wenn es weiter so trocken bleibt, ist die Gefahr für Waldbrände höher. Die Trockenheit wirkt sich auch auf die Landwirtschaft aus. Es gibt weniger Ernte und zu wenig Futter für die Tiere. Der Präsident von den USA, Donald Trump, möchte weniger Militärübungen mit Südkorea machen. Südkorea ist ein Land in Ostasien. Trump hat gestern auf seiner Internetseite geschrieben, geplante Militärübungen sind zu teuer. Heute haben aber Militärübungen von Soldaten aus den USA und Südkorea begonnen. Diese Militärübungen sind nicht gut für die Beziehungen mit Kim Jong-un. Kim Jong-un ist der alleinherrschende Machthaber von Nordkorea. Südkorea reagiert darauf gelassen. Die Regierung in Südkorea hofft, dass so vielleicht Gespräche über einen Frieden auf der koreanischen Halbinsel stattfinden. Hilfsorganisationen in Österreich machen sich Sorgen wegen dem Freiwilligen Sozialen Jahr. Beim Freiwilligen Sozialen Jahr helfen junge Erwachsene ein paar Monate, zum Beispiel in Kindergärten, Altersheimen oder bei der Pflege von kranken Menschen. Die zuständige Ministerin Claudia Bauer von der ÖVP möchte Änderungen beim Freiwilligen Sozialen Jahr. Die Hilfsorganisation Diakonie befürchtet jetzt eine Abschaffung. Das waren die Nachrichten in einfacher Sprache. Redaktion Christine Meyer-Bohusch und Lorenz Lohr.
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2: Und es geht weiter mit Musik von DJ Ostkurve gemeinsam mit Bia Vanelli, UB40, Martin Locher, Johannes Oerding, Wilfried, Tony Carey, Marco Mengoni und zu Beginn Laura Pausini. Ich wünsche Ihnen gute Unterhaltung.

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1: Am Mikrofon Arthur Treinacher. Guten Abend. Im italienischen Friaul kämpfen die Einsatzkräfte weiter gegen den größten Waldbrand der Region seit Jahren. Mehr als 600 Hektar sind betroffen. Rauch und Asche ziehen zeitweise bis nach Kärnten. Nun gibt es Hoffnung auf Regen. Entspannung bedeutet das aber noch lange nicht. Stefanie Schöffmann berichtet.
2: Rund um Tolmezzo bleibt die Lage angespannt. Hunderte Einsatzkräfte kämpfen gegen die Brände, unterstützt von Hubschraubern und Löschflugzeugen. Wasser dafür wird weiterhin auch aus dem Weißen See geholt. Etwas Erleichterung bringen derzeit weniger Wind und eine höhere Luftfeuchtigkeit. Unter Kontrolle sind die Feuer aber noch lange nicht. Besonders schwierig ist das steile und schwer zugängliche Gelände. Für die Bevölkerung bleibt auch der Rauch eine enorme Belastung. In Ileggio, nur wenige Kilometer von Tolmezzo entfernt, fiel zuletzt sogar Asche vom Himmel. Hoffnung macht jetzt das Wetter. In den kommenden Stunden werden in der Region Schauer und Gewitter erwartet. Ob der Regen genau die Brandgebiete trifft und kräftig genug ausfällt, ist allerdings offen. Ein kurzer Regenguss wird vermutlich nicht reichen, um die tiefsitzenden Glutnester zu löschen. Die Löscharbeiten gehen deshalb weiter.
1: Israels Ministerpräsident Netanyahu und US-Sondergesandter Kushner haben sich bei Gesprächen über den US-Friedensplan für den Gazastreifen offenbar angenähert. Nach israelischen Angaben soll die Hamas als ersten Schritt zur Entmilitarisierung ihre Waffen übergeben. Ein US-General soll die Umsetzung überwachen. Von US-Seite wurde die Vereinbarung vorerst nicht bestätigt. Volksbegehren in Österreich sollen künftig einfacher durchgeführt werden. Die Regierung plant nur noch eine einzige Eintragungsphase. Die bisher nötige zusätzliche Eintragungswoche fällt weg. Stattdessen soll die Eintragungsphase auf bis zu 2 Jahre verlängert werden. Grund für die Reform ist auch, dass immer mehr Menschen online unterschreiben. Österreichs Davis-Cup-Kapitän Jürgen Melzer hat sein Team für das Duell mit Belgien im September nominiert. Dabei verzichtet Melzer auf Österreichs Nummer 1. Mehr von Christoph Ott.
3: Sebastian Ofner steht überraschend nicht im Aufgebot für die letzte Quali-Runde zu den Finals in Bologna. Der Steirer hat nach wie vor mit seiner Fersenproblematik zu kämpfen und wurde deswegen nicht von Melzer nominiert.
4: Der Ofi hat mir in einem Gespräch mitgeteilt, dass er sich nicht hundertprozentig fit fühlt. Wenn er nicht hundertprozentig fit ist, und ist eigentlich auch meiner Meinung, dass er dann hier im Davis Cup Team halt gegen so eine Nation und sich einfach nicht wohlfühlt, da anzutreten.
3: Stattdessen setzt der Kapitän auf Juri Rodionov, Lukas Neumeier, Doppellast Lukas Miedler und erstmals auf Joel Schwärzler. Der 5. und letzte Platz wird dann erst nach den US Open vergeben. Da könnte noch Filip Misolic oder Alexander Erler nachrücken. Die Österreicher sind angesichts der starken Belgier, die mit 3 Top-40-Spielern nach Wien kommen werden, klare Außenseiter.
1: Das waren die Nachrichten mit Arthur Treinacher. Zum Wetter.
5: Bewölkt und regnerisch geht der Tag im Großteil des Landes zu Ende. Außerdem sind stellenweise auch noch heftige Windböen dabei. Spitzen um die 70 Kilometer pro Stunde gab es vor kurzem etwa in Bad Vöslau. Über Nacht beruhigt sich das Wetter dann, der Wind lässt spürbar nach und auch die Schauer werden immer seltener. Morgen geht es dann wieder los mit den Schauern und zwar zwischen Kufstein und Mariazell. Sonst ist es meist trocken und hin und wieder zeigt sich auch die Sonne. Es wird wieder windig und meist erwarten uns 20 bis 27 Grad. So viel zum Wetter von Nathalie Auer.
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6: Nochmals einen schönen und angenehmen Montagabend wünscht Ihnen Rudi Hohmann. In der ersten halben Stunde unterhalten Sie Julia Steen, Lucio Corsi, Peter Maffay, Malou, Mark Forster, Pupo, Martin und zu Beginn The Brooklamers. Ich wünsche Ihnen gute Unterhaltung.

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1: Und es geht weiter mit Musik von Eros Ramazzotti, Norman Langen, Rod Stewart, Aura, Alvaro Soler, Reinhard Fenrich, Rosanna Rocci, Ree Garvey und zu Beginn Bruce Springsteen. Ich wünsche Ihnen gute Unterhaltung.

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1: Am Mikrofon Arthur Treinacher. Die Geschichte von Jason Arday sorgt derzeit in Großbritannien für Aufsehen.

0: Der frühere Cambridge-Professor galt als akademisches Wunderkind, später gab es Plagiatsvorwürfe und Zweifel an seiner Lebensgeschichte. Anfang August trat er zurück, wenige Tage später wurde er tot aufgefunden. Seine Familie spricht von einer Mobbing-Kampagne, die Universität von rassistischer Hetze. Jörg Winter in Großbritannien, es gab also Zweifel, gleichzeitig war er offenbar rassistischer Diskriminierung ausgesetzt. Warum ist die Debatte darüber so eskaliert?
1: Nun, der Londoner Bürgermeister Sadiq Khan hat es auf den Punkt gemacht. Die wochenlange Obsession, die Identität dieser Debatte wirft wirklich Fragen auf. Es erweckt den Anschein einer Generalabrechnung von Gruppen, denen die, wie Sie es nennen, der Woke-Wahnsinn auf den Unis ein Dorn im Auge ist und gegen den sie auf die Barrikaden steigen. Gepusht von manchen Medien, auch von Online-Trollen mit rassistischen Untertönen und auf der anderen Seite eine akademische Kunstfigur, bewusst von einer Elite-Universität ins Fenster gestellt. Diskriminierungserfahrungen stechen akademische Kompetenz aus. Das kann sich eine Elite-Universität wie Cambridge nicht leisten und deshalb gab es auch dort ein immer größer werdendes Murren unter dem Kollegium, das sicher nicht rassistisch ist.
0: Danke, Jörg Winter. Der ukrainische Präsident Selenskyj hat am Abend Änderungen beim Militär angekündigt. Er billigte mehrere Personalentscheidungen des Oberbefehlshabers. Erfahrene Kommandeure sollen künftig mehr Handlungsspielraum bekommen. Namen nannte er nicht. Der am Freitag ausgebrochene Großbrand im Föhrenwald in St. Egiden in Niederösterreich ist wohl auch durch Munitionsteile ausgelöst worden. Zu diesem Ergebnis kommen die polizeilichen Ermittlungen. Und einem Medienbericht zufolge dürfte die Feuerwehr einen weiteren Föhrenwaldbrand verhindert haben. Karin Goritschnik.
2: Die Überbleibsel einer alten Pulverfabrik werden zunehmend zum Problem für das Waldgebiet. Wie bereits ein Feuer in der Woche zuvor, dürfte auch der jüngste Brand im Föhrenwald durch Phosphor in Munitionsteilen ausgelöst worden sein, so der Stand der Ermittlungen. Mehr als 830 Feuerwehrleute und 11 Hubschrauber standen im Einsatz. Mehrere Wohnsiedlungen mussten evakuiert werden. Und es hätte noch schlimmer kommen können. Wie die niederösterreichischen Nachrichten berichten, hat die Wiener Neustädter Feuerwehr während des Großeinsatzes einen weiteren Brand verhindert. Die Floriani waren gerade mit einem Löschfahrzeug auf der B17 unterwegs, als ihnen ein Entstehungsbrand neben der Straße auffiel, den sie sofort im Keim erstickten. Auslöser in diesem Fall war wohl eine aus dem Auto geworfene Zigarette.
0: Eine heftige Gewitterfront hat am Nachmittag in Oberösterreich für zahlreiche Feuerwehreinsätze gesorgt. In Eferding, Linzland und Urfa-Umgebung wurden Bäume entwurzelt und Dächer beschädigt. Auch das Stromnetz ist betroffen. In St. Ulrich bei Steyr sind rund 900 Haushalte ohne Strom. Und jetzt zum Wetter.
3: Die Kaltfront hat mittlerweile schon den Großteil des Landes überquert. Derzeit liegt sie im Bereich östlich von St. Pölten und Klagenfurt. Hier regnet es noch verbreitet und stellenweise sind auch starke Windböen dabei. Hinter der Front, also von Vorarlberg bis ins westliche Niederösterreich und bis Oberkärnten, sind dagegen nur noch einzelne Schauer unterwegs. Morgen erwartet uns dann der nächste unbeständige und windige Tag. Die meisten Schauer gibt es zwischen Kufstein und dem Mariazeller Land. Noch zu den Temperaturen, die schaffen meist 19 bis 26 Grad. So viel zum Wetter von Nathalie Auer.
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1: Zum Nachtjournal begrüßt sie Arthur Treidacher. Das sind einige unserer Themen. Österreichs Budgetsanierung auf gutem Kurs. Neos-Chefin Meindl-Reisinger stellt Reformdividende in Aussicht. 11 Jahre Straflager für russischen Kriegsgegner Schlossberg. In einem Wiener Seniorenheim wurden über längere Zeit falsche Medikamente ausgegeben. Und das Wetter morgen meist unbeständig und frisch. Vom Budget gibt es seit langem wieder positive Nachrichten. Die Neuverschuldung sinkt schneller als erwartet. Im ersten Halbjahr hat der Staat mehr Steuern eingenommen als prognostiziert. Auch die Länder stehen besser da. Experten warnen allerdings vor verfrühter Euphorie. Michael Fröschl berichtet.

0: Sanierung des Staatshaushalts geht offenbar etwas schneller voran als erwartet. Im ersten Halbjahr hat das Finanzministerium um 1,7 Milliarden Euro mehr Steuern eingenommen als geplant. Vor allem die Einkommens- und Umsatzsteuereinnahmen sprudeln kräftig, so IHS-Chef Holger Bonin.
1: Da machen sich eben Lohnsteigerungen bemerkbar. Da macht sich auch bemerkbar, dass die Wirtschaft jetzt wieder besser läuft als im vergangenen Jahr.
0: Im ersten Halbjahr haben auch die Bundesländer etwas weniger ausgegeben und ihr Defizit verringert. Das sind jedoch nur vorläufige Zahlen, die nicht alle Ausgaben enthalten. Daher warnt Bonin davor, etwa für Dürrehilfen für die Landwirtschaft neue Schulden aufzunehmen.
1: Unbedingt, weil das eben sehr fragile Zahlen sind, die wir schwer interpretieren können. Wir wissen nicht genau, wie belastbar die sind.
0: Um das Budget nachhaltig zu sanieren, müsse man weiterhin rigoros sparen, so der Experte.
2: Wir bleiben bei den Finanzen. Neo-Chefin Beate Meindl-Reisinger hat am Abend im ORF-Sommergespräch den Vorschlag einer sogenannten Reformdividende gemacht. Sollten die Staatsfinanzen erfolgreich saniert werden, dann sollen davon auch die Steuerzahler etwas haben in Form eines Freibetrags.
3: Also wenn wir die Schulden abbauen, mehr konsolidieren, mehr Reformen machen und damit einen größeren Spielraum wieder haben, durch mehr Einnahmen oder größere Einsparungen, dann darf das nicht wieder verprasst werden, wie das in der Vergangenheit immer der Fall war. Man hatte das Gefühl, das ist ein ständiges Auf und Zu, verprassen, sparen, sondern dann soll das auch im Wege einer Reformdividende zur Hälfte den Menschen wieder zurückgegeben werden.
2: Sagt vor kurzem Neos-Chefin Meindl-Reisinger im ORF-Sommergespräch. Ins Ausland. Israels umstrittener Minister für innere Sicherheit Itamar Ben-Gvir sorgt erneut für internationale Empörung. Er fordert, Israel solle im Gazastreifen jede Nacht 30 bis 40 militante Palästinenser töten, auch ohne unmittelbare Bedrohung für israelische Soldaten. Nikolaus Wildner.
4: Seine Forderung, gezielte Tötungen im Gazastreifen auszuweiten, formuliert Itamar Ben-Gvir in einem Podcast-Interview mit der ehemaligen Hamas-Geisel Rom Braslavski. 30 bis 40 gezielte Tötungen solle Israel Nacht für Nacht in Gaza durchführen. Und dabei nicht nur Personen töten, die eine unmittelbare Gefahr für israelische Truppen darstellen. Derzeit führt Israel in Gaza fast täglich gezielte Tötungen durch und hat dabei seit Oktober laut der UNO rund 1200 Palästinenser getötet, gesuchte Terroristen, aber auch zahlreiche unbeteiligte Zivilisten. Anders als in vielen Medienberichten weltweit heute behauptet, fordert Ben-Gvir zwar nicht die Tötung unbeteiligter Zivilisten in Gaza, dafür befürwortet er aber weiterhin ihre, wie er sagt, freiwillige Auswanderung.
2: Russlands Justiz fällt erneut Urteile gegen die Antikriegspartei Jabloko. Der Ausschluss von der Parlamentswahl im September ist heute vom obersten Gericht bestätigt worden. Ihr Vizechef, Lev Schlossberg, soll wegen seiner Kriegskritik mehr als 11 Jahre in Haft. Aus Russland, Carola Schneider.
5: 11 Jahre Straflager für den liberalen, oppositionellen und Kriegsgegner Lev Schlossberg. Sein Verbrechen, er hat öffentlich Russlands Krieg gegen die Ukraine kritisiert. Die Ehefrau und Unterstützer des Oppositionellen reagieren fassungslos auf das Urteil. Viele, die heute zum Stadtgericht in Pskow gekommen sind, halten den Prozess für politisch motiviert.
6: Schlossberg ist eine öffentliche Person mit vielen Anhängern und er kritisiert die Politik des Staates. Solche Menschen werden mit repressiven Mitteln entfernt.
7: Das Gleiche kann jedem passieren, der sich für Menschenrechte ausspricht und versteht, was im Land passiert.
5: Lev Schlossberg ist Vizechef der liberalen Partei Jabloko und einer der letzten prominenten Kreml-Kritiker, die das Land nicht verlassen haben.
2: In einem Seniorenheim der Wiener Häuser zum Leben sind 20 Bewohnerinnen und Bewohner über längere Zeit mit falschen Medikamenten versorgt worden. Dienstrechtliche Konsequenzen wurden bereits gezogen. Den Betroffenen geht es gesundheitlich gut. Daniel Ammerhauser informiert.
8: Passiert ist das Ganze im Haus Leopoldau. Die Direktorin und die Teamleiterin des Ambulanzteams wurden bereits freigestellt. Weitere dienstrechtliche Konsequenzen werden folgen, so der Fondskuratorium Wiener Pensionistenwohnhäuser. Medikamente sind für eine abweichende Tageszeit etwa mittags statt abends oder bereits abgesetzte Medikamente weiter ausgegeben worden. In wenigen Fällen wurden verschriebene Medikamente in abweichendem Ausmaß oder nicht verschriebene Medikamente übergeben. geben. In Stellungnahmen aller involvierten Einrichtungen heißt es, so etwas hätte nie passieren dürfen. Die Vorfälle werden nun untersucht. Als erste Konsequenz ist in dem betroffenen Seniorenheim eine weitere Kontrollebene eingeführt worden. Hierbei soll die Medikamentenvergabe noch einmal genau geprüft werden.
2: Die Tagesmeldungen vom Sport fasst Christoph Ott zusammen.
9: In der Fußball-Bundesliga trennt sich der GRK nach der 0:8 Niederlage gegen Rapid von Trainer Ferdinand Feldhofer. GRK-Präsident René Ziesler meinte, es war unerlässlich, um die notwendigen Veränderungen herbeizuführen und einen neuen Impuls zu setzen. Für Feldhofer übernimmt nun bereits nach 3 Ligaspielen interimistisch der bisherige Co-Trainer Joachim Standfest. Für Tennisass Anastasia Potapova ist das WTA-1000-Turnier in Cincinnati bereits nach ihrem ersten Match wieder zu Ende. Die 25-Jährige muss sich nach einem Freilos zum Auftakt in der zweiten Runde der US-Amerikanerin Sloane Stephens nach etwas mehr als einer Stunde mit 2:6 und 4:6 geschlagen geben. Und ÖTV Davis Cup Kapitän Jürgen Meltzer hat sein Team für das Heimspiel Mitte September gegen Belgien nominiert. Meltzer setzt bei der letzten Quali-Runde für das Finalturnier in Bologna auf Juri Rodionov, Debütant Joel Schwärzle, Lukas Neumeier und Doppelass Lukas Miedler. Überraschend nicht dabei ist Österreichs Nummer 1 Sebastian Ofner, der sich aufgrund seiner Fersenproblematik nicht zu 100% fit fühlt. Der 5. und letzte Platz im Team wird dann erst nach den US Open vergeben. Die Österreicher sind angesichts der starken Belgier, die mit 3 Top-40-Spielern nach Wien kommen, werden klare Außenseiter.
2: Österreich erlebt die trockensten 12 Monate seit Beginn der Messgeschichte vor fast 180 Jahren. Laut Geosphere Austria sind die Niederschlagsdefizite auf Rekordniveau. Im Osten hat es an manchen Messstellen wochenlang nicht geregnet. Eine rasche Entspannung ist nicht absehbar. Selbst durchschnittlicher Regen könnte das Defizit nicht schnell ausgleichen, heißt es. Und wie geht es beim Wetter weiter? Nathalie Auer mit den Aussichten.
10: Frisch geht es durch die Nacht. In allen Landeshauptstädten hat es mittlerweile schon auf unter 20 Grad abgekühlt. Außerdem sind weiterhin über das Land verstreut ein paar Schauer unterwegs. Im Moment regnet es zum Beispiel in Eisenstadt und in Mattersburg. Und in Schauernähe sind auch noch starke Windböen möglich. Bis morgen früh lässt der Wind dann aber nach und auch die Schauer werden immer seltener. Morgen überwiegen wieder die Wolken und die bringen vor allem zwischen Kufstein und Mariazell einige Schauer. Es wird windig und die Höchstwerte liegen bei meist 19 bis 26 Grad.
2: Danke, Nathalie Auer. Und das war ein Nachtjournal mit Arthur Treinacher. Es ist in Kürze 22.08 Uhr.
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1: Am Mikrofon Arthur Treinacher. Nach Tagen des Bangens gibt es im belgisch-deutschen Grenzgebiet vorsichtige Entspannung. Im Naturschutzgebiet Hohes Venn hat leichter Regen eingesetzt. Die weitere Ausbreitung des seit Freitag wütenden Waldbrandes scheint damit vorerst gestoppt. Entwarnung gibt es aber noch nicht. Christian Lieninger berichtet.
2: Vorsichtiger Optimismus bei der Feuerwehr des deutschen Grenzstädtchens Monschau.
3: Die Lage ist statisch. Wir konnten die Gebiete aus der Nacht heraus, die wir halten wollten, konnten wir halten.
2: Auf 300 Meter war der Brand gestern an die Grenze herangekommen. 30 Menschen wurden aus ihren Häusern in Sicherheit gebracht. Doch jetzt breiten sich die Flammen nicht weiter aus.
3: Das Wetter hat so ein bisschen in die Karten gespielt.
2: Der Wind hat sich gelegt. Zeitweise regnet es leicht. Doch auf der belgischen Seite der Grenze, dort wo der Brand schon 3000 Hektar Hochmoor vernichtet hat, der größte Brand, den Belgien je erlebt hat, bleibt man vorsichtig. Es ist überhaupt noch nicht unter Kontrolle. Wir haben viele Gebiete noch gar nicht erreicht, so ein Behördensprecher. Das Gelände ist unzugänglich. Oft kann nur aus der Luft gelöscht werden. Hubschrauber aus Deutschland, Norwegen, den Niederlanden und schwedische Löschflugzeuge helfen den rund 500 Feuerwehrleuten.
1: US-Präsident Trump schließt eine Verlängerung der Waffenruhevereinbarung mit dem Iran aus. Heute endet die in einer Absichtserklärung vereinbarte 60-Tage-Frist für ein endgültiges Friedensabkommen.

0: Gleichzeitig droht Trump dem Oman mit Bombardierung, sollte das Land den USA bei der Regelung der Schifffahrt durch die Straße von Hormus in die Quere kommen. Ein Einbruch in ein Waffengeschäft in Freistadt in Oberösterreich hat heute einen Großeinsatz der Polizei ausgelöst. Viele Details sind noch offen. Die Täter erbeuteten zwar Waffen, warfen diese später aber wieder weg. Wolfgang Schneitel.
1: Um 4.40 Uhr ist die Alarmanlage des Waffengeschäfts in Freistadt losgegangen. Laut Auskunft der Polizei haben die Täter bei dem Einbruch mehrere Waffen aus dem Geschäft mitgenommen und sind damit geflüchtet. Die Beute ist aber in unmittelbarer Nähe des Tatorts wieder gefunden worden. Ob die Täter die Waffen absichtlich zurückgelassen haben oder ob sie bei der Flucht in Richtung Deutschland verloren haben, ist bisher nicht bekannt. Die Polizei hat mit Unterstützung des Einsatzkommandos Cobra bis in die Vormittagsstunden nach den Tätern gefahndet. Das Fluchtfahrzeug mit deutschem Kennzeichen, das laut Polizei um 3 Uhr früh als gestohlen gemeldet worden ist, ist 20 Kilometer entfernt in Bad Leonfelden mit einem plattgefahrenen Reifen gefunden worden. Noch ist nicht bekannt, wie die vier Täter ihre Flucht fortgesetzt haben. Derzeit wird davon ausgegangen, dass trotz des Einbruchs keine Waffe fehlt. Der angerichtete Sachschaden, um die gesicherten Waffen zu stehlen, dürfte aber beträchtlich sein.
0: Nach Kritik an FIFA-Präsident Infantino trennt sich der Weltfußballverband von Betriebsdirektor Kevin Lamour. Der Franzose hatte Infantinos Investorenpläne scharf kritisiert und dem FIFA-Chef vorgeworfen, Mitarbeiter hintergangen und eingeschüchtert zu haben. Die FIFA nennt keine Gründe für die Trennung. Das waren die Nachrichten mit Arthur Treinacher. Zum Wetter.
2: Die letzten 12 Monate waren die trockensten seit Messbeginn. Heute hat eine Kaltfront die Trockenheit zumindest teilweise gelindert. Und auch in den nächsten Stunden sind noch ein paar Regenschauer unterwegs. Die meisten gibt es derzeit östlich von Graz und Wien. Morgen haben wir es dann oft bewölkt und vom Tiroler Unterland bis ins Mariazellerland regnet es zeitweise. Sonst sind nur wenige bis gar keine Schauer unterwegs und ab und zu scheint die Sonne. Allerdings wird es windig morgen und nur mäßig warm bei meist 19 bis 26 Grad. So viel zum Wetter von Nathalie Auer.
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1: Dienstag, der 18. August, am Mikrofon Arthur Treinacher. Werkzeuge der direkten Demokratie, Stichwort Volksbefragung zum Wehrdienst, spielen in Österreich eine untergeordnete Rolle. Regelmäßig genutzt wird vor allem das Volksbegehren. Ab 100.000 Unterschriften muss eine Forderung im Parlament behandelt werden. Dieser Prozess soll nun reformiert werden, Felix Nowak berichtet.
2: Bisher ist das Verfahren zweistufig. Zuerst muss ein Volksbegehren die Hürde von knapp 9.000 Unterschriften überspringen. Dann wird im zweiten Schritt eine Eintragungswoche festgelegt, in der Gemeindeämter und Magistrate längere Öffnungszeiten haben. Künftig wird diese Eintragungswoche gestrichen, um die Behörden zu entlasten. Stattdessen soll es nur noch eine Unterstützungsphase geben, in der Unterschriften online und zu den Amtszeiten im Gemeindeamt abgegeben werden können. Diese Phase wird gleichzeitig auf ganze 2 Jahre verlängert. Politikwissenschaftler Laurenz Enser-Jedenastik hat Verständnis für die Reform.
3: Man vollzieht damit Änderungen nach, die sich in der Praxis schon abgespielt haben.
2: Denn schon zuletzt sah ein Volksbegehren zunehmend in der ersten Phase unterstützt worden. Die Eintragungswoche habe bereits an Bedeutung verloren.
1: Israels Ministerpräsident Netanyahu und US-Sondergesandter Kushner haben sich bei Gesprächen über den US-Friedensplan für den Gazastreifen offenbar angenähert. Nach israelischen Angaben soll die Hamas als ersten Schritt zur Entmilitarisierung ihre Waffen übergeben. Ein US-General soll die Umsetzung überwachen. Von US-Seite wurde die Vereinbarung vorerst nicht bestätigt. Bei einer Explosion in einer Schule in der afghanischen Hauptstadt Kabul sind laut Medienberichten mindestens 52 Menschen verletzt worden. Demnach detonierte eine Handgranate, als die Schülerinnen und Schüler die Schule verließen. Laut Medien sind vor allem Schülerinnen betroffen. Die Angaben zur Zahl der Verletzten reichen von rund

0: 30 bis mindestens 52. Eine Drohne ist in Moldau in den Luftraum eingedrungen und auf einem Acker explodiert. Das Fluggerät löste einen kleinen Brand aus. Verletzt wurde niemand. Ukrainische Medien vermuten, dass es sich um eine russische Drohne auf dem Weg zum Hafen von Odessa gehandelt hat. Bereits am Vortag war eine Drohne über Rumänien von einem Kampfjet abgeschossen worden. Der Tod von Jason Arday, einst Aushängeschild der Elite-Uni Cambridge, sorgt in Großbritannien für großes Entsetzen. Am Abend fanden in London und Cambridge Mahnwachen statt. Arday war nach Plagiatsvorwürfen tot aufgefunden worden. Seine Familie spricht von einer Mobbing-Kampagne, der Unirektor von rassistischem Wahn gegen Arday. Die Rufe nach Aufklärung werden lauter. Jörg Winter in Großbritannien, wie wirkt sich dieser Fall auf die Diversitätsbestrebungen aus, die in der westlichen Welt derzeit ohnehin unter Druck stehen?
1: Nun, die Tragödie dieses Falles ist auch, dass es nur Verlierer gibt. Natürlich in erster Linie das Opfer selbst, dann eine Elite-Universität, die zu Recht versucht, diverser zu werden. Eine sehr weiße Institution, dabei aber sich völlig vergaloppiert hat, völlig falsch agiert hat und viele nicht weiße Akademiker und Akademikerinnen, die sich jetzt einem Generalverdacht ausgesetzt fühlen, nämlich im Sinne von, habt ihr diesen Job vielleicht nur bekommen aufgrund eurer Hautfarbe, einer Quote und nicht aufgrund der akademischen Leistung. Also ich denke schon, dass das ein Umdenken in britischen Institutionen bringen wird, dass die Diversifizierungsprogramme unter die Lupe genommen werden, neu gedacht werden und wahrscheinlich auch in einigen Fällen zurückgefahren werden.
0: Danke, Jörg Winter. Trotz rund 900 Bewerberinnen und Bewerbern bleiben in Wien für den Aufnahmetermin im September Plätze an den Polizeischulen frei. Laut Innenministerium sind nicht alle Bewerber ausreichend qualifiziert. Angesichts der Debatte über Auswärtseinsätze von Polizisten aus den Bundesländern sei das eine personelle Herausforderung. Bundespolizeidirektor Takatsch fordert konstruktives Handeln. Eine groß angelegte Suchaktion nach einer angeblich im Inn treibenden Person ist vorerst ergebnislos geblieben. Passanten hatten die Person in der Früh bei Silz im Bezirk Imst gesehen. Feuerwehr, Wasserrettung und Polizei suchten unter anderem mit Drohne und Hubschrauber entlang des Inns und der Ötztaler Ache. Die Suche wurde am Abend vorläufig eingestellt. Das waren die Nachrichten mit Arthur Dreinacher. Zum Wetter.
2: Ein unbeständiger Tag erwartet uns heute mit einigen Wolken und vom Tiroler Unterland bis ins Marezellerland regnet es zeitweise. Sonst sind nur einzelne Regenschauer unterwegs und hin und wieder scheint auch die Sonne. Allerdings wird es windig heute und bei den Temperaturen gibt es große Unterschiede. Nur 16 Grad schaffen sie stellenweise in Salzburg und in der Obersteiermark. Deutlich wärmer wird es dagegen in Kärnten mit bis zu 28 Grad. Morgen legen die Temperaturen dann um ein paar Grad zu und es gibt mehr Sonnenschein. So viel zum Wetter von Nathalie Auer.
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0: Am Mikrofon Adam Michalech, es ist 1 Uhr. Positive Nachrichten gibt es vom Budget. Die Neuverschuldung sinkt schneller als erwartet. Der Staat hat im ersten Halbjahr mehr Steuern eingenommen, als noch vor wenigen Monaten erwartet wurde. Und auch in den Bundesländern haben sich die Zahlen besser entwickelt. Experten warnen allerdings vor verfrühter Euphorie, berichtet Michael Fröschl.
1: Die Sanierung des Staatshaushalts geht offenbar etwas schneller voran als erwartet. Im ersten Halbjahr hat das Finanzministerium um 1,7 Milliarden Euro mehr Steuern eingenommen als geplant. Vor allem die Einkommens- und Umsatzsteuereinnahmen sprudeln kräftig, so IHS-Chef Holger Bonin.
2: Da machen sich eben Lohnsteigerungen bemerkbar. Da macht sich auch bemerkbar, dass die Wirtschaft jetzt wieder besser läuft als im vergangenen Jahr.
1: Im ersten Halbjahr haben auch die Bundesländer etwas weniger ausgegeben und ihr Defizit verringert. Das sind jedoch nur vorläufige Zahlen, die nicht alle Ausgaben enthalten. Daher warnt Bonin davor, etwa für Dürrehilfen für die Landwirtschaft neue Schulden aufzunehmen.
2: Unbedingt, weil das eben sehr fragile Zahlen sind, die wir schwer interpretieren können. Wir wissen nicht genau, wie belastbar die sind.
1: Um das Budget nachhaltig zu sanieren, müsse man weiterhin rigoros sparen, so der Experte.
0: 350 humanitäre Helferinnen und Helfer sind in Krisengebieten im vergangenen Jahr getötet worden. Das sind etwas weniger als im Jahr zuvor. Heuer sind es bisher 82. Laut dem UNO-Büro für die Koordinierung humanitärer Angelegenheiten war der Gazastreifen erneut der gefährlichste Einsatzort. Österreichs Tennis-Davis-Cup-Kapitän Jürgen Melzer hat sein Team für das Duell im September mit Belgien nominiert. Melzer verzichtet dabei auf Österreichs Nummer 1, berichtet Christoph Ott.
3: Sebastian Ofner steht überraschend nicht im Aufgebot für die letzte Quali-Runde zu den Finals in Bologna. Der Steirer hat nach wie vor mit seiner Fersenproblematik zu kämpfen und wurde deswegen nicht von Melzer nominiert.
4: Der Ofi hat mir in einem Gespräch mitgeteilt, dass er sich nicht hundertprozentig fit fühlt. Wenn er nicht hundertprozentig fit ist, und ist eigentlich auch meiner Meinung, dass er dann im Davis Cup Team halt gegen so eine Nation halt sich einfach nicht wohlfühlt, da anzutreten.
3: Stattdessen setzt der Kapitän auf Juri Rodionov, Lukas Neumeier, Doppel aus Lukas Miedler und erstmals auf Joel Schwärzler. Der fünfte und letzte Platz wird dann erst nach den US Open vergeben, da könnte noch Filip Misolic oder Alexander Erler nachrücken. Die Österreicher sind angesichts der starken Belgier, die mit drei Top-40-Spielern nach Wien kommen werden, klare Außenseiter.
0: Und jetzt zu den Wetteraussichten.

0: Nachrichten und zu Nathalie Auer.
1: Frisch starten wir in den Dienstag bei meist nur 10 bis 17 Grad. Tagsüber gibt es bei den Temperaturen dann Riesenunterschiede. Bis zu 28 Grad werden es in Kärnten. Spürbar frische ist es dagegen in Salzburg und in der Obersteiermark. Da erwarten uns stellenweise nur 16 Grad. Dazu gibt es einige Wolken und vom Tiroler Unterland bis zur Obersteiermark regnet es immer wieder. Sonst sind Schauer eher die Ausnahme und zumindest ab und zu lässt sich die Sonne blicken. Allerdings legt der Wind langsam zu. Ab Mittag erreicht er oft Böen um die 40 Kilometer pro Stunde.
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1: Es ist 2 Uhr im Studio Adam Michalech. Tausende Klagen gegen die großen Social-Media-Konzerne Meta, ByteDance und Snapchat laufen derzeit in den USA. Der Vorwurf, die Plattformen machen junge Nutzer gezielt süchtig. In Kalifornien muss sich Meta mit seinen Plattformen Facebook und Instagram jetzt den Klagen mehrerer US-Bundesstaaten stellen. Der Prozess könnte zu weitreichenden Änderungen führen, berichtet aus den USA Barbara Wolczek.
2: Es ist mehr als nur ein weiterer Prozess gegen den Social-Media-Giganten. Die Rechtsprofessorin Nora Ingström spricht von einer Bedrohung für den Meta-Konzern.
3: It's a huge threat to the company.
2: Stundenlanges Scrollen, Push-Nachrichten mitten in der Nacht, die Jagd nach Likes. Wann hat Meta von den Auswirkungen gewusst und hat man junge Nutzer bewusst süchtig gemacht? Es könnte zu einer Unterlassungsverfügung kommen, sagt die Juristin. Das Gericht schreibt dann vor, was bei Plattformen sein darf und was nicht. Es könnte also sein, dass Facebook und Instagram nach einem Urteil sehr anders funktionieren werden müssen als jetzt.
1: Mehrere Feuerwehreinsätze am späten Nachmittag in Oberösterreich. Starke Gewitter haben in den Bezirken Everding, Linzland und Urfahr-Umgebung Schäden angerichtet. Im Bereich St. Ulrich bei Steyr waren zeitweise fast 900 Haushalte ohne Strom. Starke Windböen haben etwa Dächer abgedeckt und Bäume entwurzelt. Keine Entwarnung in Catania in Italien beim jüngsten Vulkanausbruch des Etna, der den Flughafen für eine Woche lahmgelegt hat. Am Wochenende hat der Flughafen wieder aufgesperrt. Normalbetrieb herrscht dort aber nach wie vor nicht, berichtet aus Catania Cornelia Wospanik.
4: 20 Starts und Landungen pro Stunde sollten es sein, 5 sind es gestern. Für Christina stirbt die Hoffnung zuletzt, es ist ihr 5. Versuch seit dem 7. August.
5: Attualmente quinto tentativo, dal 7 di agosto.
4: Hunderte Flüge sind hier ausgefallen und zuweilen war auch der Ausweichflughafen Comiso zu. An einen so starken und lang anhaltenden Ausbruch kann sich in Catania niemand erinnern. Die Besucher lassen sich dennoch nicht davon abhalten, hierher zu kommen. Eine Gruppe Berlinerinnen sieht sich nämlich geeicht.
6: Ich glaube, innerhalb von Deutschland hat man schon schlimmere Sachen mitgemacht. Man hat mit allen Wassern gewaschen, würde ich sagen. Ne?
4: Schließlich seien sie Kundinnen der Deutschen Bahn.
1: Und jetzt zum Wetter und zu Nathalie Auer.
7: Ein unbeständiger Tag erwartet uns heute mit einigen Wolken. Und vom Tiroler Unterland bis ins Mariazellerland regnet es zeitweise. Sonst sind nur einzelne Regenschauer unterwegs und hin und wieder scheint auch die Sonne. Allerdings wird's windig heute. Mit Böen um die 40 Kilometer pro Stunde bläst der Wind zum Beispiel in Niederösterreich und in Wien. Bei den Temperaturen gibt's große Unterschiede. Nur 16 Grad schaffen sie stellenweise in Salzburg und in der Obersteiermark. Bis zu 28 Grad erwarten euch dagegen in Kärnten. Morgen wird's dann wärmer und es gibt mehr Sonnenschein.
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